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3: Mit Alexander Kanja. Hallo zusammen und das sind die wichtigsten Meldungen des Tages. Familienministerin Karin Prien will das Elterngeld überarbeiten. Für viele Mamas und Papas ist das Elterngeld eine wichtige Unterstützung in der beruflichen Auszeit. Dann können sie sich einige Monate voll und ganz um ihr Neugeborenes kümmern. Mit dem neuen Gesetzentwurf sollen nun beide Elternteile gleich viel Erziehungszeit nehmen, mindestens 3 Monate. Außerdem soll es das Elterngeld nur noch für 12 statt für bis zu 14 Monate geben. Dafür soll es mehr Geld geben, zwischen 330 und 1.900 Euro, je nach Einkommen der Eltern. Es geht wieder los. Ab sofort kann man sich wieder anmelden zum bundesweiten Vorlesetag. Der findet im Herbst statt, genauer gesagt am 20. November. Das Motto in diesem Jahr lautet: Ich lese vor. Du auch? Jeder, der gerne Kindern vorliest, kann mitmachen, egal ob in der Kita, Schule, im Hort oder im Verein, in Bibliotheken und Dorfgemeinschaften. Überall kann man das machen. Die Aktion ist wichtig, sagt Jörg Maas von der Stiftung Lesen.
4: Die Kinder finden das fantastisch und freuen sich riesig. Und für die Eltern oder für die Erwachsenen ist das einfach auch ein tolles Erlebnis, einfach mal eine Stunde mit den Kindern zu verbringen, denen Geschenk zu machen in Form einer Geschichte, aber auch gleichzeitig eine Menge toller Geschichten auch von den Kindern zu hören.
3: Alle Infos rund um die Aktion stehen auf der Seite vorlesetag.de. Ein Mann rast in seinem Auto in Brandenburg über die A13. Eine Streife stoppt den Mann und will ihn zur Rede stellen, als plötzlich der Grund der rasanten Fahrt sichtbar wird. Auf dem Beifahrersitz liegt die Frau des Mannes, hochschwanger in den Wehen. Mit Blaulicht und Polizeieskorte schaffen es die Beamten gerade so, die werdenden Eltern ins Klinikum Lübben zu fahren, wo das Baby zur Welt kommt. Hummeln kann man am Gesicht ablesen, ob ihnen etwas schmeckt. Das hat eine neue Studie gezeigt. Forscher haben Hummeln etwas Süßes, etwas Salziges und etwas Bitteres zum Essen gegeben. Bei Bitterem und Salzigem haben die Hummeln ihren Kopf geschüttelt und ihren Rüssel abgewischt. Bei der Süßigkeit haben sie dagegen den Rüssel schnell rein und raus bewegt. Man vermutet also, dass Hummeln so etwas wie Gefühle zeigen können. Die Ergebnisse könnten helfen, Insekten besser zu verstehen. Die Lebenserwartung ist in Deutschland wieder gestiegen. Laut Statistik werden wir so alt wie noch nie. So erreichen Frauen im Schnitt ein Alter von 83,5 Jahren, bei Männern sind es gut 79 Jahre. Von Bundesland zu Bundesland gibt es da ein paar kleine Unterschiede. Am ältesten werden die Frauen und Männer in Baden-Württemberg. Soweit die Meldungen und die Radio Teddy Nachrichten zum Nachhören jederzeit in der Radio Teddy App und überall, wo es Podcasts gibt.
2: Außer im Süden sind jetzt noch ein paar Wolken unterwegs, ohne Regen im Gepäck, bei Temperaturen in den nächsten Stunden zwischen 15 und 17 Grad. Und der Mittwoch, der wird dann wieder überall richtig schön freundlich. Sonne und Wolken im Mix. Ein paar schattenspendende Wolken brauchen wir nämlich, denn im Süden kriegen wir Temperaturen bis zu 30 Grad, im Norden um die 23.
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1: Viele von uns kennen inzwischen Brillen mit Blaulichtfilter und auch den Nachtmodus am Smartphone, denn inzwischen wissen wir, dass digitale Medien einen Einfluss auf unseren Schlaf haben. Schlafmedizinerin Dr. Samia Little-Elk erklärt, wie Bildschirmzeiten den Schlaf der ganzen Familie beeinflussen und worauf wir Eltern dabei achten müssen.
2: Also zum einen möchte der Körper am Abend gerne runterfahren und am Bildschirm sitzen verhindert das meistens. Man kann zwar einerseits, wenn man das früh genug am Abend macht, durchaus auch so ein bisschen runterfahren, weil es ablenkt von so Alltagssorgen und so, das ist was Entspannendes. Aber unmittelbar vor dem Einschlafen stört es eben, weil es nochmal aufwühlt. Und das andere ist, dass wir durch dieses Licht, vor allen Dingen den hohen Blaulichtanteil, den Bildschirme häufig haben, das unterdrückt die Produktion oder Ausschüttung des Schlafhormons Melatonin, sowohl bei Erwachsenen als auch bei Kindern.
1: Sammy, was bedeutet das denn für alle Eltern, die ganz viel am Bildschirm arbeiten müssen? Kann man davon Schlafstörungen bekommen?
2: Vor allen Dingen in der zweiten Tageshälfte, beziehungsweise wenn es zum Abend hingeht, dann ist es wichtig, dass wir diesem Blaulichtanteil nicht mehr so ausgesetzt sind. Also ich sag mal so, bei den letzten 2-3 Stunden vor dem Schlafen gehen, sollten wir zumindest einen Blaulichtfilter im Bildschirm haben. Aber wir wissen auch, dass der Blaulichtanteil alleine das nicht ausmacht. Es ist wirklich auch das Aktivierungsniveau, das wir haben, vor allen Dingen Kinder bekommen, wenn sie in Bildschirme schauen. Und was ganz fatal ist, wenn wir jetzt auch über etwas ältere Kinder sprechen, wenn die dann auch noch so im Kontakt sind, wenn die chatten mit anderen Kindern. Also all das sollte am Abend auf gar keinen Fall mehr passieren.
1: Also 2-3 Stunden vor dem Schlafengehen am besten auf Bildschirmzeit verzichten. Das gilt für Kinder und für uns Eltern. Das rät Radio Teddy Familienexpertin, Schlafmedizinerin Dr. Samia Little-Elk. 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
1: Mit Nils, hallo. Und wir haben diese Frage hier.
2: Also ich heiße Danilo Brümmer, bin 12 Jahre alt und meine Frage war, wie kommt das Salz in das Meer?
1: Schauen wir uns einfach mal den Weg an, den das Wasser auf dem Weg ins Meer zurücklegt. Es geht los mit dem Regen. Wenn das Regenwasser durch die Erde sickert und durch Bäche und Flüsse fließt, dann werden aus Sand und Steinen sogenannte Mineralien herausgeschwemmt. Und unter diesen Mineralien ist auch immer ein kleines bisschen Salz. Diese Menge an Salz ist aber so klein, dass wir sie nicht herausschmecken können. Auf dem Weg ins Meer spülen die Flüsse dann noch mehr Salz und andere Mineralien aus dem Boden heraus. Und weil alle Flüsse der Erde irgendwann ins Meer münden, landen insgesamt doch einige 100 Millionen Tonnen Salz im Meer. Übrigens, die Flüsse liefern nur einen kleinen Teil des Salzes, das im Meer ist. Der andere kommt von Gesteinen und Vulkanen auf dem Meeresgrund. Wenn Vulkane unter dem Meer Lava spucken, dann lösen sich dabei auch Salze. Und das passiert schon seit Milliarden Jahren. Naja, und so wird das Meer immer salziger. Wenn die Sonne auf die Meeresoberfläche scheint, dann verdunstet zwar das Wasser, das Salz bleibt aber im Meer zurück. Die Meere sind also riesige Salzspeicher.
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0: Sandra hier vom Radio Teddy Vormittag. Hier geht's jetzt wieder um Elternthemen.
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0: Passend zum Safer Internet Day. Für mehr Sicherheit im Internet für die ganze Familie habe ich mir heute auch eine passende Radio Teddy Familienfrage ausgesucht. Und ich kenne selbst persönlich viele Eltern, die auch empfinden, dass ihre Kinder viel zu viel Zeit vor den Medien verbringen. Darum frage ich jetzt mal nach bei Radio Teddy Familienexpertin Henriette Grünert. Wie kriegen wir unsere Kinder denn von diesen ganzen Medien, mit denen sie ja aufwachsen, die für sie normal sind, wie bekommen wir sie denn da wieder weg?
2: Ganz klare Zeiten absprechen. Ne? Es gibt Medienzeiten und da gibt es tolle Listen, in welchem Alter wie viel Medienkonsum angebracht ist. Und daran würde ich mich auch halten. Ne? So schwierig das auch manchmal ist, dann in der Umsetzung. Aber da, glaube ich, ist es wichtig, konsequent dann zu bleiben und die Zeiten zu verkürzen. Ne? Da würde ich einfach nochmal gucken, auch Alternativen zu bieten. Auch vielleicht nochmal was Neues anschaffen, ne? Was vielleicht erstmal an Spielzeugen neu und interessant ist. Oder auch Stärken, die das Kind schon hat, weiter fördern. Ne? Du hast doch neulich irgendwie da was total Tolles gemalt. Kannst du das vielleicht nochmal, ne? Weil wir können es ja auch zusammen machen. Das sind halt auch Routinen, die sich einschleifen. Mhm. Ne? Und dann das Gehirn verknüpft dann auch so schön, ach ja, zu Hause, gemütlich, Tablet, entspannt. Niemand will was von mir, ich kann da ein Stündchen sitzen und nichts passiert. Ne? Und diese Verknüpfung erstmal wieder aufzulösen, neue Routinen zu schaffen, braucht ein bisschen Zeit und ein bisschen Geduld, aber ist absolut möglich.
0: Vielen Dank an Radio Teddy Familienexpertin Henriette Grünert.
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3: Mit Alexander Kanja. Hallo zusammen und das sind die wichtigsten Meldungen des Tages. Familienministerin Karin Prien will das Elterngeld überarbeiten. Für viele Mamas und Papas ist das Elterngeld eine wichtige Unterstützung in der beruflichen Auszeit. Dann können sie sich einige Monate voll und ganz um ihr Neugeborenes kümmern. Mit dem neuen Gesetzentwurf sollen nun beide Elternteile gleich viel Erziehungszeit nehmen, mindestens 3 Monate. Außerdem soll es das Elterngeld nur noch für 12 statt für bis zu 14 Monate geben. Dafür soll es mehr Geld geben, zwischen 330 und 1.900 Euro, je nach Einkommen der Eltern. Es geht wieder los. Ab sofort kann man sich wieder anmelden zum bundesweiten Vorlesetag. Der findet im Herbst statt, genauer gesagt am 20. November. Das Motto in diesem Jahr lautet: Ich lese vor. Du auch? Jeder, der gerne Kindern vorliest, kann mitmachen, egal ob in der Kita, Schule, im Hort oder im Verein, in Bibliotheken und Dorfgemeinschaften. Überall kann man das machen. Die Aktion ist wichtig, sagt Jörg Maas von der Stiftung Lesen.
4: Die Kinder finden das fantastisch und freuen sich riesig. Und für die Eltern oder für die Erwachsenen ist das einfach auch ein tolles Erlebnis, einfach mal eine Stunde mit den Kindern zu verbringen, denen Geschenk zu machen in Form einer Geschichte, aber auch gleichzeitig eine Menge toller Geschichten auch von den Kindern zu hören.
3: Alle Infos rund um die Aktion stehen auf der Seite vorlesetag.de. Ein Mann rast in seinem Auto in Brandenburg über die A13. Eine Streife stoppt den Mann und will ihn zur Rede stellen, als plötzlich der Grund der rasanten Fahrt sichtbar wird. Auf dem Beifahrersitz liegt die Frau des Mannes, hochschwanger in den Wehen. Mit Blaulicht und Polizeieskorte schaffen es die Beamten gerade so, die werdenden Eltern ins Klinikum Lübben zu fahren, wo das Baby zur Welt kommt. Hummeln kann man am Gesicht ablesen, ob ihnen etwas schmeckt. Das hat eine neue Studie gezeigt. Forscher haben Hummeln etwas Süßes, etwas Salziges und etwas Bitteres zum Essen gegeben. Bei Bitterem und Salzigem haben die Hummeln ihren Kopf geschüttelt und ihren Rüssel abgewischt. Bei der Süßigkeit haben sie dagegen den Rüssel schnell rein und raus bewegt. Man vermutet also, dass Hummeln so etwas wie Gefühle zeigen können. Die Ergebnisse könnten helfen, Insekten besser zu verstehen. Die Lebenserwartung ist in Deutschland wieder gestiegen. Laut Statistik werden wir so alt wie noch nie. So erreichen Frauen im Schnitt ein Alter von 83,5 Jahren, bei Männern sind es gut 79 Jahre. Von Bundesland zu Bundesland gibt es da ein paar kleine Unterschiede. Am ältesten werden die Frauen und Männer in Baden-Württemberg. Soweit die Meldungen und die Radio Teddy Nachrichten zum Nachhören jederzeit in der Radio Teddy App und überall, wo es Podcasts gibt.
2: Außer im Süden sind jetzt noch ein paar Wolken unterwegs, ohne Regen im Gepäck, bei Temperaturen in den nächsten Stunden zwischen 15 und 17 Grad. Und der Mittwoch, der wird dann wieder überall richtig schön freundlich. Sonne und Wolken im Mix. Ein paar schattenspendende Wolken brauchen wir nämlich, denn im Süden kriegen wir Temperaturen bis zu 30 Grad, im Norden um die 23.
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1: Guten Tag und Tschüss zu sagen, das gehört für uns Erwachsene ganz normal dazu. Das ist eine Höflichkeitsgeschichte, das machen wir, wenn wir den Raum betreten, wenn man wieder geht, wenn man irgendwo was einkaufen geht, man grüßt freundlich. Unsere Kinder haben das oft noch nicht so ganz drauf. Und dann passiert es auch schon mal, dass uns Eltern das unangenehm ist. Radio Teddy Familienexpertin Henriette Grünert. Warum fällt es unseren Kindern manchmal so schwer, einfach ganz höflich Hallo und auf Wiedersehen zu sagen?
2: Die haben da, glaube ich, noch nicht so ein Bewusstsein dafür, ne? Wie was so soziale Regeln sind, ne? Und dann machen die das eher aus so einem Bedürfnis heraus, ne? Dann, wenn sie Lust haben und denken, ach, guck mal hier, das macht jetzt Spaß, dann machen sie es. Aber es ist noch nicht so eine Routine wie für uns, ne? Und das lernen sie einfach über die Zeit. Wir machen das, also werden sie uns nachmachen. Also Lernen am Modell ist da ein Thema, ne?
1: Lernen am Modell, oder sollte man ihnen auch wirklich sagen, sag jetzt Hallo, sag jetzt Tschüss?
2: Nee, würde ich nicht machen. Weil das ist ja dann was wir wollen. Und da müssen dann Eltern wieder an ihre eigenen Grenzen dran. Ne? Wenn man jetzt mal überlegt, was ist denn daran so schlimm, wenn das Kind jetzt vielleicht beim Bäcker nicht Hallo sagt? Ich habe ja Hallo gesagt. Wir sind zusammen.
1: Ja. Ne?
2: Kind ist vielleicht eher damit zu gucken, beschäftigt zu gucken, was ist in der Auslage, was will ich? Das ist ja schon zu viel, weil da liegt ja so viel. Und ist es dann so schlimm, wenn das Kind nicht Hallo sagt? Wir würden uns das wünschen, weil es ist schön, es ist sozial, aber vielleicht sagt das Kind stattdessen, oh, das Brötchen schmeckt aber lecker bei Ihnen. Da dürfen wir, glaube ich, auch manchmal ein bisschen entspannen und einfach sagen, das kommt schon, das wird schon. Ne? Und wie gesagt, wenn wir das machen die Kinder auch irgendwann, und lassen wir denen einfach noch ein bisschen auch den Freiraum. Ne? Sozialer Druck, soziale Erwartung kommt früh genug und das kriegen die mit.
1: Vielen Dank an Radio Teddy Familienexpertin Henriette Grünert.
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1: Mit Nils, hallo. Hanna möchte gern wissen, wie lang die längste Autobahn in Deutschland ist. Autobahnen in Deutschland und auch in allen anderen Ländern haben ja Nummern. Und die längste Autobahn in Deutschland, das ist die A7. Genau 962,2 Kilometer ist sie lang, also fast 1000 Kilometer. Sie durchquert Deutschland einmal komplett vom hohen Norden bis in den Süden. Von der dänischen Grenze, nicht weit von den Küsten zur Nord- und Ostsee, geht's mitten durch Hamburg unter der Elbe durch den Elbtunnel. Weiter durch Niedersachsen, Hessen, Baden-Württemberg und Bayern bis an die Grenze nach Österreich in den Alpen. Die kürzeste Autobahn in Deutschland ist übrigens die A255 in Hamburg. Sie ist nur 2,4 Kilometer lang. An den Autobahnnummern kann man auch erkennen, wie lang sie sind und in welche Richtungen sie führen. Die langen Autobahnen, die quer durch Deutschland gehen, haben eine Ziffer, also die A7 zum Beispiel. Die, die durch eine Region führen, also durch zwei, drei Bundesländer vielleicht, haben zwei Ziffern und die ganz kurzen drei, wie die A255 in Hamburg. Die geraden Nummern, die A2, die A4, die A6 und die A8, führen von Ost nach West. Und die ungeraden, die A1, A3, A5, A7 und die A9, von Nord nach Süd.
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1: Und jetzt geht's um den gesunden Schlaf mit Schlafmedizinerin Dr. Samia Little-Elk. Denn wenn die Kinder gut schlafen, dann schlafen auch wir Erwachsenen besser. Für frischgebackene Eltern ist erholsamer Schlaf allerdings erstmal ein Wunschtraum. Babys schlafen polyphasisch. Sie werden nachts immer wieder wach, um beispielsweise zu trinken. Und das ist ganz, ganz wichtig für ihre Entwicklung. Das dürfen die quasi gar nicht verschlafen. Sammy, du rätst frischgebackenen Eltern, sich am besten tagsüber auch mal hinzulegen. Wenn das Baby eingeschlafen ist, dann ist da eine perfekte Gelegenheit für. Was ist aber, wenn man jetzt gar nicht so auf Kommando einschlafen kann?
2: Ja, ich würde den Anspruch ablegen, in dieser Zeit auch tief und fest zu schlafen, oder schlafen zu müssen, weil das funktioniert dann tatsächlich nicht. Und wie gesagt, unsere innere Uhr ist eigentlich nicht so eingestellt, dass wir tagsüber mehrmals schlafen. Also so ein Nachmittagsschläfchen ist bei uns meistens durchaus möglich. Zumindest haben wir da auch hormonell unser Tief, so nach dem Mittagessen. Für einen ist es eher so 13 Uhr, für den anderen eher 15, 16 Uhr. Und sich da mal hinzulegen, funktioniert ganz gut, weil wir da auch unser hormonelles Tief haben. Da sind wir auch eher nicht so leistungsfähig. Und wenn man sich da mal hinlegt, mal so ein Stündchen mitruht, dann selbst wenn man nicht tief und fest einschläft, man merkt oft nicht, dass man schon im Leichtschlaf war. Und der kann bereits erholsam sein.
1: Also da ganz entspannt rangehen, ohne Druck und trotzdem hinlegen. Danke. Das sagt Schlafmedizinerin Dr. Samia Little-Elk.
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3: Mit Alexander Kanja. Hallo zusammen und das sind die wichtigsten Meldungen des Tages. Familienministerin Karin Prien will das Elterngeld überarbeiten. Für viele Mamas und Papas ist das Elterngeld eine wichtige Unterstützung in der beruflichen Auszeit. Dann können sie sich einige Monate voll und ganz um ihr Neugeborenes kümmern. Mit dem neuen Gesetzentwurf sollen nun beide Elternteile gleich viel Erziehungszeit nehmen, mindestens 3 Monate. Außerdem soll es das Elterngeld nur noch für 12 statt für bis zu 14 Monate geben. Dafür soll es mehr Geld geben, zwischen 330 und 1.900 Euro, je nach Einkommen der Eltern. Es geht wieder los. Ab sofort kann man sich wieder anmelden zum bundesweiten Vorlesetag. Der findet im Herbst statt, genauer gesagt am 20. November. Das Motto in diesem Jahr lautet: Ich lese vor. Du auch? Jeder, der gerne Kindern vorliest, kann mitmachen, egal ob in der Kita, Schule, im Hort oder im Verein, in Bibliotheken und Dorfgemeinschaften. Überall kann man das machen. Die Aktion ist wichtig, sagt Jörg Maas von der Stiftung Lesen.
4: Die Kinder finden das fantastisch und freuen sich riesig. Und für die Eltern oder für die Erwachsenen ist das einfach auch ein tolles Erlebnis, einfach mal eine Stunde mit den Kindern zu verbringen, denen ein Geschenk zu machen in Form einer Geschichte, aber auch gleichzeitig eine Menge toller Geschichten auch von den Kindern zu hören.
3: Alle Infos rund um die Aktion stehen auf der Seite vorlesetag.de. Ein Mann rast in seinem Auto in Brandenburg über die A13. Eine Streife stoppt den Mann und will ihn zur Rede stellen, als plötzlich der Grund der rasanten Fahrt sichtbar wird. Auf dem Beifahrersitz liegt die Frau des Mannes, hochschwanger in den Wehen. Mit Blaulicht und Polizeieskorte schaffen es die Beamten gerade so, die werdenden Eltern ins Klinikum Lübben zu fahren, wo das Baby zur Welt kommt. Hummeln kann man am Gesicht ablesen, ob ihnen etwas schmeckt. Das hat eine neue Studie gezeigt. Forscher haben Hummeln etwas Süßes, etwas Salziges und etwas Bitteres zum Essen gegeben. Bei Bitterem und Salzigem haben die Hummeln ihren Kopf geschüttelt und ihren Rüssel abgewischt. Bei der Süßigkeit haben sie dagegen den Rüssel schnell rein und raus bewegt. Man vermutet also, dass Hummeln so etwas wie Gefühle zeigen können. Die Ergebnisse könnten helfen, Insekten besser zu verstehen. Die Lebenserwartung ist in Deutschland wieder gestiegen. Laut Statistik werden wir so alt wie noch nie. So erreichen Frauen im Schnitt ein Alter von 83,5 Jahren, bei Männern sind es gut 79 Jahre. Von Bundesland zu Bundesland gibt es da ein paar kleine Unterschiede. Am ältesten werden die Frauen und Männer in Baden-Württemberg. Soweit die Meldungen und die Radio Teddy Nachrichten zum Nachhören jederzeit in der Radio Teddy App und überall, wo es Podcasts gibt.
2: Außer im Süden sind jetzt noch ein paar Wolken unterwegs, ohne Regen im Gepäck, bei Temperaturen in den nächsten Stunden zwischen 15 und 17 Grad. Und der Mittwoch, der wird dann wieder überall richtig schön freundlich. Sonne und Wolken im Mix. Ein paar schattenspendende Wolken brauchen wir nämlich, denn im Süden kriegen wir Temperaturen bis zu 30 Grad, im Norden um die 23.
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1: Ich habe mit Psychologin Henriette Grünert über das Thema Dazwischenreden gesprochen. Viele Eltern haben ein Problem, einfach mal ein Gespräch unter Erwachsenen zu führen, weil das Kind immer wieder stört. Henriette, erstmal vorneweg, woher kann es denn kommen, wenn die Kinder die Tendenz haben, immer dazwischen zu reden?
2: Also ganz klar, es geht um Aufmerksamkeit. Ne? Das Kind fühlt sich vielleicht in dem Moment zurückgestellt, hat das Gefühl, ich kriege jetzt hier nicht so viel ab, wie ich eigentlich brauche. Wichtig ist auch, es braucht einen Entwicklungsschritt dafür. Das nennt sich Triangulierung. Das heißt, dass Kinder verstehen, dass nicht nur das Kind zu Mama und zu Papa eine Beziehung hat, sondern dass auch Mama und Papa eine Beziehung untereinander haben. Den Entwicklungsschritt braucht es, der findet aber relativ früh statt. Das ist auch nochmal wichtig, aber in den meisten Fällen geht es um Aufmerksamkeit.
1: Ja, und wenn es immer wieder passiert, könnten ja viele Mamas jetzt auch denken, oh Gott, habe ich dem Kind jetzt im normalen Leben nicht genug Aufmerksamkeit geschenkt, dass es jetzt immer kommen muss und muss ich diese Aufmerksamkeit einfordern, wenn ich gerade mit jemand anders reden will. Habe ich was falsch gemacht?
2: Nichts falsch gemacht, alles richtig gemacht. Das ist ganz normal und ich glaube, das kennen alle Eltern, ne? Dass Kinder genau in dem Moment, wo man vielleicht das ernsthafte Gespräch ansetzt, dazwischen kommen und sagen, hey, jetzt brauche ich aber das und das oder spiel jetzt mit mir oder ich kann jetzt nicht warten. Dann geht es wieder darum, eine sanfte Grenze zu setzen, auch zu sagen, guck, jetzt bin ich im Gespräch, auch das andere zu stärken, zu sagen, guck mal, wenn du mit deiner Freundin oder deinem Freund spielst, möchtest du doch auch nicht, dass ich alle 5 Minuten reingeplatzt komme. Das eigene Bedürfnis auch ernst nehmen und dann ist das auch gut gelöst.
1: Also wir Eltern dürfen natürlich auch Bedürfnisse haben. Danke an Radio Teddy Familienexpertin Psychologin Henriette Grüner zum Thema Dazwischenreden. 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
1: Mit Nils, hallo. Wenn es heiß ist, kommen wir ganz schön ins Schwitzen. Mirna möchte nun wissen, warum wir schwitzen, wenn uns warm wird. Der Schweiß ist unser körpereigenes Kühlsystem, unsere Klimaanlage sozusagen. Die Körpertemperatur des Menschen liegt ja bei 37 Grad. Ist uns zu kalt, können wir uns was anziehen. Ist uns zu heiß, dann schwitzen wir. Das bedeutet, unser Körper drückt von innen etwas Wasser durch die Haut. Dafür hat jeder von uns 2 bis 4 Millionen Schweißdrüsen unter der Haut, über den ganzen Körper verteilt. Ja, und wenn der Schweiß aus unserem Körper herausgedrückt ist und auf unserer Haut liegt, dann kühlt uns das. Lässt sich leicht ausprobieren. Pustet doch einfach mal auf den Unterarm und ihr merkt, die Haut wird kühler. Und das funktioniert so. Wenn Wasser auf der Haut ist, wird es von der Luft aufgenommen, es verdunstet. Für diese Verdunstung ist auch Wärme nötig. Und die wird in diesem Moment aus unserem Körper gezogen. Damit das alles gut funktioniert, ist es wichtig, viel zu trinken. Denn nur wo Wasser drin ist, kann auch Wasser rauskommen. Klar. Schwitzen und so die Körpertemperatur regulieren können übrigens nur wir Menschen, die Menschenaffen wie Schimpansen und Pferde. Alle anderen Tiere können das nicht. Sie müssen ihre Körpertemperatur anders steuern. Hunde zum Beispiel können ein zu viel an Wärme nur über ihre Pfoten und ihre Zunge abgeben. Deshalb hecheln Hunde, wenn ihnen zu heiß ist.
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1: Hey Flossenfreunde, hier ist Dizzy Disco, der Disco-Delfin aus der Lagune Nummer 3. Seid ihr für den Tag bereit?
2: Ja!
1: Sag mal, schlaft ihr noch? Ich hab ja gar nichts gehört. 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

0: Hallo, ich bin Jochen.
1: Hey, Jochen ist auch wieder dabei. Und habt ihr schon Larry gesehen? Ruft mal Krokodil.
2: Hi.
1: Krokodil.
2: Kroko was?
1: Krokodil.
3: Das ist mein Lieblingsspiel.
1: Einsiedlerkrebs, wie geht's? Du weißt doch, welche blubberbunten Knöpfe man dreht. 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
0: Yeah.

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1: Wir machen unseren Kindern morgens für die Schule die Brotdose fertig, packen die leckersten Sachen rein, sind sehr stolz auf uns und dann kommen die Kinder am Nachmittag nach Hause und die Brotdose ist noch voll. Wie kann das denn bitte sein? Radio Teddy Familienexpertin Henriette Grünert. Ich meine, ich habe ja jetzt nicht jeden Morgen Zeit, um die abgefahrensten Gurkensternchen auszuschneiden oder die Erdbeerblümchen, um die Brotbüchse vielleicht für mein Kind noch attraktiver zu machen. Was kann ich denn alternativ machen?
2: Und ich glaube, dass es darum tatsächlich auch nicht geht. Ich glaube auch nicht, dass sie leer wäre, wenn da jetzt die Erdbeerblümchen drin sind. Ich kenne das von unserer Tochter auch. Ne? Die ist immer voll, aber immer hungrig. Sie hat mir das mal erklärt, sie hat tatsächlich zu wenig Zeit, was manchmal ein Moment sein kann, ne, dass die irgendwie 5 Minuten Frühstückspause haben und dann irgendwie ein Haps reingeht und dann sind die aber auch so mit anderen Dingen beschäftigt. Und das ist auch was ich bei ihr merke. Ne? Das ist einfach so viel andere Beschäftigung über den Tag. Ich glaube, ich würde eher danach gucken, dass es Dinge sind, die man schnell so in den Mund stecken kann, nicht irgendwie das große Brötchen, wo man irgendwie noch in die Hand und abbeißen und lange kauen und irgendwie so lange damit beschäftigt ist, sondern was schnell Gesundes gut füllt, ne, und aber irgendwie auch einen Moment vorhält. Vielleicht auch mal was ganz anderes probieren. Vielleicht kann man ja auch mal sagen, ich gebe dir ein Glas mit Müsli oder so eine Plastikschachtel mit Müsli mit, mal so irgendwie so was ganz anderes, ne, was vielleicht auch dann so, dann gucken die anderen wieder und sagen, hey Mensch, was hast denn du damit? Ne, vielleicht ist das wieder so ein Moment. Aber ansonsten glaube ich, einfach dann nachfüttern, in Anführungsstrichen. Und vielleicht auch nicht zu viel einpacken. Vielleicht auch das Kind morgens sagen lassen, ne, was möchtest du mit reinhaben, auch wenn einem das dann erstmal irgendwie komisch vorkommt. Das kann man auch mal probieren.
1: Danke an Radio Teddy Familienexpertin Henriette Grünert.

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3: Mit Alexander Kanja. Hallo zusammen und das sind die wichtigsten Meldungen des Tages. Familienministerin Karin Prien will das Elterngeld überarbeiten. Für viele Mamas und Papas ist das Elterngeld eine wichtige Unterstützung in der beruflichen Auszeit. Dann können sie sich einige Monate voll und ganz um ihr Neugeborenes kümmern. Mit dem neuen Gesetzentwurf sollen nun beide Elternteile gleich viel Erziehungszeit nehmen, mindestens 3 Monate. Außerdem soll es das Elterngeld nur noch für 12 statt für bis zu 14 Monate geben. Dafür soll es mehr Geld geben, zwischen 330 und 1.900 Euro, je nach Einkommen der Eltern. Es geht wieder los. Ab sofort kann man sich wieder anmelden zum bundesweiten Vorlesetag. Der findet im Herbst statt, genauer gesagt am 20. November. Das Motto in diesem Jahr lautet: Ich lese vor. Du auch? Jeder, der gerne Kindern vorliest, kann mitmachen, egal ob in der Kita, Schule, im Hort oder im Verein, in Bibliotheken und Dorfgemeinschaften. Überall kann man das machen. Die Aktion ist wichtig, sagt Jörg Maas von der Stiftung Lesen.
4: Die Kinder finden das fantastisch und freuen sich riesig. Und für die Eltern oder für die Erwachsenen ist das einfach auch ein tolles Erlebnis, einfach mal eine Stunde mit den Kindern zu verbringen, denen Geschenk zu machen in Form einer Geschichte, aber auch gleichzeitig eine Menge toller Geschichten auch von den Kindern zu hören.
3: Alle Infos rund um die Aktion stehen auf der Seite vorlesetag.de. Ein Mann rast in seinem Auto in Brandenburg über die A13. Eine Streife stoppt den Mann und will ihn zur Rede stellen, als plötzlich der Grund der rasanten Fahrt sichtbar wird. Auf dem Beifahrersitz liegt die Frau des Mannes, hochschwanger in den Wehen. Mit Blaulicht und Polizeieskorte schaffen es die Beamten gerade so, die werdenden Eltern ins Klinikum Lübben zu fahren, wo das Baby zur Welt kommt. Hummeln kann man am Gesicht ablesen, ob ihnen etwas schmeckt. Das hat eine neue Studie gezeigt. Forscher haben Hummeln etwas Süßes, etwas Salziges und etwas Bitteres zum Essen gegeben. Bei Bitterem und Salzigem haben die Hummeln ihren Kopf geschüttelt und ihren Rüssel abgewischt. Bei der Süßigkeit haben sie dagegen den Rüssel schnell rein und raus bewegt. Man vermutet also, dass Hummeln so etwas wie Gefühle zeigen können. Die Ergebnisse könnten helfen, Insekten besser zu verstehen. Die Lebenserwartung ist in Deutschland wieder gestiegen. Laut Statistik werden wir so alt wie noch nie. So erreichen Frauen im Schnitt ein Alter von 83,5 Jahren, bei Männern sind es gut 79 Jahre. Von Bundesland zu Bundesland gibt es da ein paar kleine Unterschiede. Am ältesten werden die Frauen und Männer in Baden-Württemberg. Soweit die Meldungen und die Radio Teddy Nachrichten zum Nachhören jederzeit in der Radio Teddy App und überall, wo es Podcasts gibt.
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1: Mit Nils, hallo. Einige von euch sind ja schon in den Sommerferien, für die meisten anderen geht's auch bald los. Und auch einige Eltern nehmen sich da Urlaub. Aber Moment, Ferien und Urlaub, gibt's da eigentlich einen Unterschied? Das fragt Camilla. Ja, den gibt es. Ferien bedeutet freie Zeit, also die Zeit, wenn die Schule zu ist oder wenn eine Fabrik in den Sommermonaten komplett geschlossen ist und alle Arbeiter frei haben. Urlaub ist dagegen die freie Zeit, die sich ein Angestellter oder Arbeitnehmer für sich selbst nimmt, während die Kollegen ganz normal weiterarbeiten. Und wo kommen die beiden Begriffe her? Ferien kommt vom lateinischen Wort ferial. Das war im alten Rom das Wort für Feste. Also wenn groß gefeiert wurde, gab es Ferien und alle hatten frei. Urlaub kommt dagegen vom Wort erlauben. Denn schon seit vielen hundert Jahren ist es so, dass man seinen Chef fragen muss, ob man frei haben darf. Sagt der Chef ja, dann ist das die Urerlaubnis. Und daraus hat sich dann Urlaub entwickelt. Meistens ging es bei der Urerlaubnis um eine Hochzeit. Wenn ein Mann heiraten wollte, hat seine Verlobte oft ein paar Orte weiter gewohnt. Dahin zu fahren, zu heiraten und zu feiern und mit der Frau zusammenzuziehen, das hat dann ein paar Tage gedauert. Und darum gab es vom Chef, dem König, Fürsten oder Bauern die Urerlaubnis, also Urlaub.
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1: Vielen Dank, dass ihr mit uns jeden Morgen lustige, aber auch peinliche Momente im Familienalltag teilt. Und das machen wir auch ganz anonym. Wenn unsere Kids in der Klasse eine Party feiern, sorgen wir Eltern ja meistens für das leibliche Wohl. Da ist natürlich immer die große Frage, wer bringt was mit? Ein Papa aus Schwerin in Mecklenburg-Vorpommern hatte eine sehr lustige Strategie.
2: Ja, immer wenn es darum geht, etwas für die Klassenfeiern meiner Kinder beizusteuern, dann trage ich mich immer so schnell es geht für was ganz Einfaches wie Salzstangen oder Getränke ein. Und ja, wenn dann andere Eltern am Ende so kurz vor knapp noch fragen, was fehlt, ja dann schlage ich immer schön aufwendige Sachen vor, wie einen Kartoffelsalat oder eine Torte.
1: Wie gemein!
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1: 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Und jetzt schon zur Einstimmung für euch. BTS mit ihrem Ohrwurm Dynamite bei Radio Teddy.

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2: Guten Morgen am Mittwoch, 6 Uhr. Für viele Kids heißt es heute ein letztes Mal früh aufstehen. Und dann sind Ferien. 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Und jetzt die Radio-Teddy-Nachrichten mit Nils. Guten Morgen, Nils.
3: Hi, guten Morgen.
2: Ich habe es eben so leicht angedeutet. Die nächsten Schulkinder starten heute in die schönste Zeit des Jahres.
3: Ja, und zwar für rund 400.000 Schülerinnen und Schüler in Berlin, knapp 300.000 in Brandenburg und über 250.000 in Hamburg ist es heute soweit. Sie bekommen ihre Zeugnisse und dann beginnen für sie die Sommerferien. Wir haben uns mal umgehört, was bei euch in den Ferien so geplant ist.
4: Wir fahren noch in Urlaub mit dem Wohnwagen mit Oma und Opa alleine weg.
5: Zu Freunden.
6: Mit Mama auf Arbeiten.
7: Also wir fahren heute in Urlaub 10 Tage an die Ostsee.
8: Also ich fahre mit meiner Mutter und meinem Vater auf dem Bauernhof bei Hans und Rosi. Und ja, da machen wir halt auch ganz viele Ausflüge.
3: Am Wochenende beginnen dann die Sommerferien in Mecklenburg-Vorpommern. Die dänische Hauptstadt Kopenhagen ist die lebenswerteste Stadt der Welt. Das sagt das jährliche Ranking des britischen Economist. Auf Platz 2 und 3 landeten Österreichs Hauptstadt Wien und Melbourne in Australien. Bei der Studie wurde unter anderem untersucht, was in den Städten geboten wird. Also Konzerte, Theater und Museen zum Beispiel. Oder auch wie sicher es ist, wie gut die Luft ist und ob es gute Bus- und Bahnverbindungen gibt. Und was bei uns in der Region los ist, das weiß Angie.
9: Hand rein, Sonnencreme raus. Direkt am Rhein in Koblenz in Rheinland-Pfalz, hier bei uns im Südwesten, gibt es jetzt einen Sonnencremespender. Der verteilt kostenlos Sonnencreme und informiert auch, wie hoch die UV-Strahlung gerade ist. Im nächsten Jahr könnten dann noch mehr Spender dazukommen.
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3: Die Schweiz steht im Viertelfinale der Fußball-WM. Das Schweizer Team hat sich im Achtelfinale im Elfmeterschießen mit 4:3 gegen Kolumbien durchgesetzt. Nach 120 Minuten hatte es 0:0 gestanden. Im Viertelfinale trifft die Schweiz dann auf Weltmeister Argentinien. Die Mannschaft um Superstar Lionel Messi hat nach einem 0:2 Rückstand am Ende mit 3:2 gegen Ägypten gewonnen. Da war die Freude beim Kommentator im argentinischen Fernsehen groß.
10: Ja!
3: Soweit die Meldungen. 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
3: Hier bei uns im Südwesten sind auf der A5 Karlsruhe Richtung Heidelberg im Kreuz Walldorf die Verbindungen zur A6 Richtung Mannheim und Heilbronn wegen einer Baustelle gesperrt. Gute Fahrt.
2: Ein weiterer Sommertag hier bei uns im Südwesten mit Sonnenschein, harmlosen Wolken und es bleibt trocken. Bis zu 30 Grad bekommen wir heute. Perfekt für dieses Wetter, T-Shirt, kurze Hose, Kleidchen, denkt an die Sonnenbrille.
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2: Es ist wieder soweit, der Moment, indem wir, liebe Eltern, 3 Minuten für uns haben und ihr, liebe Kids, ihr habt Spaß. Wir putzen die Zähne. zur Lieblingsmusik. Das ist der Radio Teddy Zahnputz-Hit. Weltweit einmalig. Valentina ist auch am Start. Valentina, putzt du eigentlich jetzt vor oder nach dem Frühstück schon die Zähne?
5: Nach dem Frühstück. Weil wenn wir es vor dem Frühstück putzen, dann schmeckt das Frühstück immer so komisch.
2: Ah, ich verstehe. So, und wir putzen jetzt gemeinsam die Zähne zu dem Mega-Hit von Michael Schulte, 5 AM. Alle putzen mit, solange wie der Radio Teddy Zahnputz-Hit läuft. Los geht's mit dem Startsignal.

0: So schnell kann's gehen und morgen putzen wir wieder die Zähne gemeinsam zur Lieblingsmusik der Radio Teddy Zahnputzit.
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0: 6:10 am Mittwoch. Schönen guten Morgen. Hier ist die Radio Teddy Morgenshow mit Christina und Tim. Ihr macht euch fertig für Schule und Kita und Arbeit. Und dabei gibt's musikalische Unterstützung. Gleich von Leonie mit ihrem Hit Don't Worry. Und für einige Kids ist heute Ferienstart. Es gibt erstmal Zeugnisse. Und warum sich einige Kinder über 5 und 6 freuen, das erfahrt ihr gleich. Kurz vor 7:30. 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Und dann könnt ihr in der Schule auch nochmal kurz klug schnacken.
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0: 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Und unter allen, die seit 6 Uhr angerufen haben, hat es Marie, 9 Jahre aus Berlin-Reinickendorf, ins Studio geschafft. Guten Morgen, Marie.
2: Guten Morgen.
0: Erstmal herzlich willkommen im Radio Teddy Frühaufsteher-Club. Und Marie, hast du irgendwo deine Zeugnismappe? Heute ist doch Zeugnistag in Berlin und Brandenburg.
2: Ja, sie ist unten.
0: Okay, dann beweis uns, dass du auch wirklich aufgestanden bist, indem du dir deine Zeugnismappe nimmst und die einmal zuklappst.
2: Also ich gehe jetzt die Treppe runter. Mhm.
0: Mach ganz entspannt.
2: Ich nehme jetzt meine Zeugnismappe.
0: Oh ja, aufregend. Jawohl! Da war die Zeugnismappe zu. Jetzt nochmal wieder in den Ranzen stecken oder in einen Rucksack. Für den letzten Tag braucht man ja gar nicht mehr den ganzen Ranzen, oder?
2: Nein.
0: Nee. Ja, okay. Herzlichen Glückwunsch, Marie. Du bist die Radio Teddy Frühaufsteherin des Tages. Du bekommst die handsignierte Frühaufsteher-Urkunde und das limitierte Radio Teddy Mini-Heft. Der coole Mal- und Rätselspaß mit freundlicher Unterstützung vom Trötsch Verlag.
2: Danke.
0: Bitte sehr. Hab einen wunderschönen Zeugnistag und einen schönen Start in die Sommerferien.
2: Ja, danke.
0: Bitte. Holt euch auch morgen wieder den Titel und die handsignierte Radio Teddy Frühaufsteher-Urkunde um 6.10 Uhr. Und in einer Stunde schicken wir euch mit eurer Familie mit etwas Glück ins Kino beim Radio Teddy Familien Frühstücksquiz. Jetzt der Hit von Leonie bei Radio Teddy.

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Mittwochmorgen, 6.19 Uhr, die Radio Teddy Morgenshow mit Christina und Tim. Guten Morgen. Ihr balanciert gerade die bis zum Rand gefüllte Müsli-Schüssel zum Frühstückstisch und wir sorgen für die extra Portion gute Laune mit Star DJ Alle Farben und dem Hit Baby Goodbye hier bei Radio Teddy.

0: Marmelade oder doch Wurst oder Käse aufs Frühstückstoast. Schönen guten Morgen, 6.24 Uhr am Mittwoch. Hier ist die Radio Teddy Morgenshow mit Christina und Tim. Und ganz egal, was es wird, wir servieren euch dazu den Chartet von Teddy Swims, Mr. Know-It-All. Und Urlaubsinspo gibt's auch noch gleich für eure Ferien. Tim hat sich wieder eine spannende Challenge überlegt. Und zu welchem Urlaubsland es diesmal geht, das findet ihr mit mir gemeinsam heraus. Gleich um 6.40 Uhr in 15 Minuten. Jetzt erfahrt ihr erstmal, warum es einige Kids gibt, die sich über Sechsen auf dem Zeugnis freuen. Was ist da los?
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2: Mit Nils, hallo. Heute gibt's für die Schulkinder in Berlin, Brandenburg und Hamburg Zeugnisse. Einige haben sie schon, in den anderen Bundesländern ist es dann auch bald soweit. Dann gibt es Noten von 1 sehr gut bis 6 ungenügend. Zeugnisnoten sind auf der Welt aber ganz verschieden. Wenn die Kinder in der Schweiz zum Beispiel mit lauter Fünfen und Sechsen auf dem Zeugnis nach Hause kommen, da ist die Freude bei den Eltern richtig groß. Denn in der Schweiz wird genau andersrum benotet. Die 6 bedeutet da sehr gut, eine 1 bedeutet sehr schlecht. Und das ist nicht nur in der Schweiz so. Alle Länder haben ihre eigene Art, Noten zu vergeben, und die sind ziemlich unterschiedlich. In Dänemark zum Beispiel ist die 12 die beste Note, ausgezeichnet. Die 0 ist unzureichend. Aber es geht dort noch schlechter. Eine minus 3 bedeutet in Dänemark inakzeptabel. In den USA stehen Buchstaben im Zeugnis. Auf die Bestnote A folgen B, C und D und dann nicht das E, sondern das F. Das F steht für Fail, also für nicht geschafft. In Finnland gibt es 7 Noten, wobei eine 4 die schlechteste und die 10 die beste Note ist. In Frankreich gibt's gleich 20 Noten. Eine 0 ist dabei ganz schlecht. Mit 10 hat man immerhin bestanden und eine 20 ist super gut. Die soll es wirklich nur sehr selten geben. Auch schon eine 16 oder 17 gelten als sehr gut. Also, in Sachen Noten ist überall alles anders.
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0: 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Anstatt das neueste und teuerste Elektrogerät zu kaufen, könnt ihr auf aufbereitete Geräte zurückgreifen. Die haben trotzdem eine gute Qualität und damit können Familien bis zur Hälfte des Ursprungspreises sparen.

0: Guten Morgen am Mittwoch, 6:30 Uhr, 6:30 und gleich heißt es Koffer packen in der Radio Teddy Challenge. Tim und ich, wir stellen uns ja immer gegenseitig verrückte Aufgaben und in dieser Woche geht's ab in den Urlaub. Ich weiß nur nicht, wohin. Ratet mit mir gemeinsam, wir finden es heraus, die Radio Teddy Urlaubs-Challenge in 10 Minuten. Und jetzt die wichtigsten Meldungen des Morgens mit Nils. Guten Morgen.
1: Guten Morgen. Für die nächsten Schulkinder heißt es heute, ab in die schönste Zeit des Jahres. In Berlin, Brandenburg und Hamburg ist letzter offizieller Schultag. Zum Abschluss des Schuljahres gibt's die Zeugnisse und dann geht's in die Sommerferien. Die dänische Hauptstadt Kopenhagen ist die lebenswerteste Stadt der Welt. Das sagt das jährliche Ranking des britischen Economist. Bei der Untersuchung ging es zum Beispiel darum, wo die Umwelt und die Menschen gesund sind und ob es viele Museen und Theater gibt. Die Schweiz steht im Viertelfinale der Fußball-WM. Das Schweizer Team hat sich im Elfmeterschießen mit 4:3 gegen Kolumbien durchgesetzt. Auch Weltmeister Argentinien ist in der nächsten Runde. Die Mannschaft um Superstar Lionel Messi hat im Achtelfinale mit 3:2 gegen Ägypten gewonnen.
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1: Hier bei uns im Südwesten sind auf der A5 Karlsruhe Richtung Heidelberg, im Kreuz Walldorf die Verbindungen zur A6 Richtung Mannheim und Heilbronn wegen einer Baustelle gesperrt. Gute Fahrt.
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0: Ein weiterer Sommertag hier bei uns im Südwesten mit Sonnenschein, harmlosen Wolken und es bleibt trocken. Bis zu 30 Grad bekommen wir heute. Perfekt für dieses Wetter. T-Shirt, kurze Hose, Kleidchen, denkt an die Sonnenbrille.
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2: Und es passiert wieder und nicht so langweilig zum Ticken der Eieruhr. Nein, zur Lieblingsmusik putzen wir gemeinsam jeden Morgen die Zähne. Auch dabei ist Paul. Was machst du eigentlich noch, während der Radio Teddy Zahnputz-Hit läuft?
3: Ich laufe immer rum. Das sage ich vor meinem Papa. Ich laufe nicht aus dem Bad heraus, ins Wohnzimmer und so.
2: Okay, ganz egal, was ihr macht vom Radio. Was wir auf jeden Fall machen, ist gemeinsam Zähne putzen zur Lieblingsmusik. Wir haben für euch jetzt als Radio Teddy Zahnputz-Hit Fever Dream. Und es geht los, alle putzen mit, solange wie der Radio Teddy Zahnputz-Hit läuft. Und hier ist euer Startsignal.

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0: 6.38 Uhr, Mittwochmorgen, die Radio Teddy Morgenshow hier mit Christina und Tim. Schönen guten Morgen. Rein in die Klamotten für die Schule. Viele von euch werden sich was ganz Besonderes anziehen. Ist ja auch Zeugnistag unter anderem. Und dazu zum Anziehen gibt es Musik aus dem K-Pop Demon Hunters Film Golden. Vorher geht's ab in den Urlaub.
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2: Heute Zeugnisausgabe unter anderem in Berlin und Brandenburg und viele von euch fahren dann vielleicht auch direkt im Anschluss schon in den Sommerurlaub und ich habe mir gedacht, liebe Christina, in dieser Woche machen wir das auch. Einfach in den Urlaub.
0: Ich habe nichts gepackt, wobei ich habe mein Reiseetui habe ich immer schon fertig und ready. Zahnbürsten sind drin, Reisegummis.
2: Ja, ist aber auch noch gar nicht so wichtig, denn du solltest erstmal herausfinden, wohin es geht.
3: Okay, Kines, unser Plan für heute, vormittags am Strand Sandburgen bauen und baden, auch wenn das Wasser ein bisschen kalt ist, dann Fischbrötchen essen und am Nachmittag, da gucken wir uns diese riesigen Felsen an. Ja, genau, die so aussehen, als wären sie aus Kreide. Und wenn ihr dann noch fit seid, dann gucken wir uns auf der Freilichtbühne noch die Abenteuer des Seeräubers Klaus Störtebeker an.
0: Ich denke, das ist an der Ostsee.
2: Und wo genau?
0: Wie jetzt wo genau? Reicht die Ostsee nicht?
2: Na, Störtebeker, Pirateninsel. Was ist denn die Pirateninsel an der Ostsee?
0: Rügen müsste das sein.
2: Und diese Antwort ist richtig.
0: Oh, warum hast du denn eben so deine Augen verdreht? Ich war kurz verunsichert.
2: Ich wollte dich ein bisschen verwirren. Ja. Herzlichen Glückwunsch, Christina. Morgen wird's dann scharf und heiß.
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Die Radio Teddy Morgenshow hier mit Christina und Tim am Mittwoch 6.46 Uhr. Guten Morgen. Ferienstart in Berlin, Brandenburg und Hamburg. Und was da bei einigen von euch auf dem Programm steht, das hört ihr gleich. Holt euch auch gerne noch Inspo. Um 7 in den Radio Teddy Nachrichten. 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Jetzt zu dem Hit von Dua Lipa, Illusion, bei Radio Teddy.

0: Radio Tolivia, das Familienradio für den ganzen Tag am Mittwochmorgen 6.53 Uhr. Guten Morgen. Heute ist es für viele Kids endlich soweit. Nach den Zeugnissen heißt es... Aber Achtung, liebe Familien, eine Sache sollten wir auf dem Schirm behalten, bevor wir in den Chill-Modus starten. Was genau erfahrt ihr um 10.15 Uhr? Bleibt dran, liebe Eltern.
1: Das ist richtig cool.
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0: Sommerferienstart, Sonnenschein und dieser Song sorgt auch noch für gute Laune. Also normalerweise schreibt ja die Hamburger Sängerin Songs für andere Künstler, Künstlerbands wie Tokyo Hotel oder Alle Farben und mittlerweile... singt sie selbst ihre Hits. Tiffany Harris. In ihrem neuen Song Vertigo geht es um Freundschaft. Es geht darum, den Menschen, die man liebt, auch mal zu sagen, wie sehr man sie schätzt. Oder wie es heutzutage heißt, einfach mal ein Emoji schicken. Mit Küsschen und Herzchen. Hier ist für euch Tiffany Harris bei Radio Teddy.

0: Der Superhit der Stunde Vertigo von Tiffany Harris hier bei Radio Teddy. Wunderschönen guten Morgen. Es ist 6.57 Uhr, Mittwochmorgen und gleich für euch der frisch verheiratete Megastar Taylor Swift mit ihrem Hit Opelite. So, jetzt ist es wieder soweit. Guten Appetit beim Frühstück. Für einige Familien ist es das letzte Mal für 6 Wochen. Jetzt am Morgen mit der Familie frühstücken. 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
3: Wie viele Zähne haben Kinder und wie viele Zähne haben Erwachsene?
4: Euer Milchzahngebiss besteht aus 20 Zähnen. Dazu gehören 8 Schneidezähne, 4 Eckzähne und 8 Backenzähne. Erwachsene haben vor allem mehr Backenzähne und kommen mit den Weisheitszähnen auf bis zu 32 Zähne.
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0: Guten Morgen am Mittwoch, 7.01 Uhr, 7:01. Heute starten die nächsten Kids nach der Zeugnisausgabe in die Sommerferien. Unter anderem in Berlin, in Brandenburg. Und wir verraten euch noch vor dem Ferienstart, ob eure Lehrer und Lehrerinnen eigentlich auch so lange Ferien haben wie ihr. Kurz vor 7:30 gibt's die Auflösung. Und jetzt die Radio Teddy Nachrichten mit Nils. Guten Morgen, Nils.
13: Hi, guten Morgen.
0: Das letzte Mal Brote schmieren für die Kids, ne?
13: Genau.
0: Die nächsten Schulkinder starten heute in die schönste Zeit des Jahres.
13: Ja, und wie du schon gesagt hast, für rund 400.000 Schülerinnen und Schüler in Berlin, knapp 300.000 in Brandenburg und über 250.000 in Hamburg ist es heute soweit. Sie bekommen ihre Zeugnisse und dann beginnen für sie die Sommerferien. Wir haben uns mal umgehört, was bei euch in den Ferien so geplant ist.
14: Wir fahren noch in Urlaub mit dem Wohnwagen.
15: Mit Oma und Opa alleine weg.
14: zu Freunden.
15: Mit Mama auf Arbeiten.
16: Also wir fahren heute in Urlaub. 10 Tage an die Ostsee.
17: Also ich fahre mit meiner Mutter und meinem Vater auf dem Bauernhof bei Hans und Rosi. Und ja, da machen wir halt auch ganz viele Ausflüge.
13: Am Wochenende beginnen dann die Sommerferien in Mecklenburg-Vorpommern. Die dänische Hauptstadt Kopenhagen ist die lebenswerteste Stadt der Welt. Das sagt das jährliche Ranking des britischen Economist. Auf Platz 2 und 3 landeten Österreichs Hauptstadt Wien und Melbourne in Australien. Bei der Studie wurde unter anderem untersucht, was in den Städten geboten wird. Also Konzerte, Theater und Museen zum Beispiel. Oder auch wie sicher es ist, wie gut die Luft ist und ob es gute Bus- und Bahnverbindungen gibt. Und was bei uns in der Region los ist, das weiß Angie.
4: Hand rein, Sonnencreme raus. Direkt am Rhein in Koblenz in Rheinland-Pfalz, hier bei uns im Südwesten, gibt es jetzt einen Sonnencremespender. Der verteilt kostenlos Sonnencreme und informiert auch, wie hoch die UV-Strahlung gerade ist. Im nächsten Jahr könnten dann noch mehr Spender dazukommen.
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13: Die Schweiz steht im Viertelfinale der Fußball-WM. Das Schweizer Team hat sich im Achtelfinale im Elfmeterschießen mit 4:3 gegen Kolumbien durchgesetzt. Nach 120 Minuten hatte es 0:0 gestanden. Im Viertelfinale trifft die Schweiz dann auf Weltmeister Argentinien. Die Mannschaft um Superstar Lionel Messi hat nach einem 0:2 Rückstand am Ende mit 3:2 gegen Ägypten gewonnen. Da war die Freude beim Kommentator im argentinischen Fernsehen groß.
18: Ja!
13: Soweit die Meldungen. 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
13: Hier bei uns im Südwesten sind auf der A5 Karlsruhe Richtung Heidelberg im Kreuz Walldorf die Verbindungen zur A6 Richtung Mannheim und Heilbronn wegen einer Baustelle gesperrt. Gute Fahrt.
0: Ein weiterer Sommertag hier bei uns im Südwesten mit Sonnenschein, harmlosen Wolken und es bleibt trocken. Bis zu 30 Grad bekommen wir heute. Perfekt für dieses Wetter, T-Shirt, kurze Hose, Kleidchen, denkt an die Sonnenbrille.
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0: Und es passiert wieder, so viele freuen sich schon drauf. Zähneputzen zur Lieblingsmusik mit dem Radio Teddy Zahnputzit. So vergeht die 3 Minuten wie im Flug. Und mein Minera ist auch am Start und freut sich. Minera, hast du eine bestimmte Art und Weise, wie du die Zähne putzt?
19: Ja, ich putze erst links, also so unten links nach rechts. Oh. Und dann oben links nach rechts. Und dann so drei so um die Zähne.
0: Okay, und alle putzen jetzt mit. Wir putzen die Zähne zu dem Radio Teddy Zahnputzit. Save me tonight. Alle putzen mit und los geht's mit dem Radio Teddy Zahnputzit Startsignal. So, jetzt.

0: Das mit dem Zähneputzen habt ihr richtig gut gemacht. Gerne morgen wieder zur selben Zeit.
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1: 7:10 Uhr, Mittwochmorgen, Radio Teddy hier, das Familienradio für den ganzen Tag. Und es geht auch gleich weiter zum Frühstück. Gibt es für euch den Megastar Taylor Swift mit einem ihrer Hits. Und uns haben viele Fragen erreicht zum Thema Ferien. Also einige Familien starten ja heute auch in die Ferien, in Berlin, in Brandenburg, in Hamburg. Und einige Kids möchten wissen, was machen eigentlich unsere Lehrerinnen und Lehrer die ganzen 6 Wochen? Haben sie auch Ferien? Haben sie frei? Die Antwort gibt es gleich, kurz vor 7:30 Uhr. Radio Teddy macht Spaß, macht schlau.
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1: 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Jetzt raten wir mit Markus und seiner Tochter Marlene, 8 Jahre aus Berlin. Hellersdorf, schönen guten Morgen.
3: Guten Morgen.
1: Ihr klingt munter und lustig. Freut ihr euch auch schon auf die Sommerferien?
3: Na klar.
1: Und einen Ausflug sichert ihr euch jetzt mit etwas Glück. Hier kommt die Frage: Wer von uns beiden hat eine Zahnbürste für den Hund? Tim oder ich, Christina?
4: Tim.
3: Wir sagen Tim.
1: Okay, gebe ich ein. Christina.
5: Tim.
1: Christina.
5: Tim.
1: Christina.
5: Tim.
1: Christina.
5: Tim.
1: Christina.
5: Tim.
1: Richtig.
3: Ja.
1: Herzlichen Glückwunsch. Ihr gewinnt 2 Tickets für die UCI Kinos. Viel Spaß.
4: Danke.
3: Dankeschön.
1: Vielen
3: Dank.
1: Bitte sehr. Und, Tim, wie sieht's aus? Zahnbürste für den Hund?
6: Also mein Mops Marley würde jetzt sagen, am liebsten hätte er keine Zahnbürste, aber manchmal braucht mein Hund das einfach. Und ja, die Hundezahnbürste sieht eigentlich so aus wie eine Zahnbürste, die wir auch zum Zähneputzen benutzen. Nur der Geschmack bei der Zahnpasta ist ein bisschen anders. Da schmeckt es nicht nach Pfefferminze, Erdbeer und Kirsche, sondern nach Leberwurst und Fleisch.
1: Und liebe Familien, morgen heißt es wieder raten am Frühstückstisch. Wer hat's gemacht? Christina oder Tim? Tim oder Christina? Und heute noch schicken wir euch ein Spaßbad für die ganze Familie in einer Stunde. Kinderwissen, Elternquissen gewinnt um 8:20 Uhr hier bei Radio Teddy. Weiter geht's mit Taylor Swift.

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7.20 Uhr, Mittwochmorgen, die Radio Teddy Morgenshow. Hier Christina und Tim. Die Zeugnismappe wird noch gesucht und wir unterstützen beim Suchen. Mit Star Power von Miles Smith hier, ach Quatsch, Entschuldigung, mit Lady Gaga. Hier ist Abracadabra bei Radio Teddy.

0: Radio Teddy, das Familienradio für den ganzen Tag. Schönen guten Morgen am Mittwoch, 7.24 Uhr. Vielleicht versuchen Mama und Papa gerade die 30 Brötchen fürs Zeugnisfrühstück zu besorgen. Manchmal fallen einem Dinge erst sehr spät ein. Wir sorgen für Musik gleich mit Radio Teddy Superstar Nico Santos.
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0: 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Jetzt checken wir, ob eure Lehrerinnen oder Lehrer die ganze Ferien am Strand liegen.
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2: Mit Nils, hallo. Viele Kinder sind schon in den Sommerferien, starten heute oder in den kommenden Wochen in die schönste Zeit des Jahres. Und Charlotte fragt, ob in den Sommerferien eigentlich auch die Lehrer 6 Wochen frei haben. Ja, aber nur eigentlich ja. Grundsätzlich gilt erstmal, dass Lehrer auch frei haben, genauso wie ihre Schüler. Aber die ganzen Ferien sind nicht frei. Lehrer haben in den Sommerferien zum Beispiel auch Aufgaben. Sie sollen zum Beispiel selbst lernen, also sich fortbilden, damit sie immer wissen, was der neueste Stand in ihrem Fach ist und der Unterricht immer interessant und aktuell bleibt. Dazu kommt, dass die Lehrer in vielen Bundesländern die letzte Sommerferienwoche in der Schule verbringen sollen, um den Unterricht vorzubereiten. Ob sich alle daran halten, ist eine andere Frage. Und im Sekretariat muss auch fast immer jemand ans Telefon gehen, um Fragen zu beantworten. Deshalb müssen Sekretärinnen, Direktoren und ihre Vertreter sich die Zeiten in den Sommerferien aufteilen, in denen sie erreichbar sind. Das hört sich jetzt vielleicht viel an. Wir können aber davon ausgehen, dass auch die meisten Lehrer von den 6 Wochen Sommerferien auch ungefähr 4 bis 5 Wochen frei haben.
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3: Flamingos stehen oft auf nur einem Bein. Warum genau? Wahrscheinlich spart das Energie und hilft, warm zu bleiben.

0: Guten Morgen am Mittwoch, 7.30 Uhr, 7:30, und gleich verreisen wir gemeinsam. Wir waren schon bei den Pyramiden in Ägypten. Wo es heute hingeht, welches Reiseziel sich Tim diesmal überlegt hat, das erraten wir gemeinsam gleich in der Radio-Telly Urlaubs-Challenge in 10 Minuten. Und jetzt die wichtigsten Meldungen des Morgens mit Nils. Guten Morgen, Nils.
1: Hi, guten Morgen. Für die nächsten Schulkinder heißt es heute, ab in die schönste Zeit des Jahres. In Berlin, Brandenburg und Hamburg ist letzter offizieller Schultag. Zum Abschluss des Schuljahres gibt's die Zeugnisse und dann geht's in die Sommerferien. Die dänische Hauptstadt Kopenhagen ist die lebenswerteste Stadt der Welt. Das sagt das jährliche Ranking des britischen Economist. Bei der Untersuchung ging es zum Beispiel darum, wo die Umwelt und die Menschen gesund sind und ob es viele Museen und Theater gibt. Die Schweiz steht im Viertelfinale der Fußball-WM. Das Schweizer Team hat sich im Elfmeterschießen mit 4:3 gegen Kolumbien durchgesetzt. Auch Weltmeister Argentinien ist in der nächsten Runde. Die Mannschaft um Superstar Lionel Messi hat im Achtelfinale mit 3:2 gegen Ägypten gewonnen.
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1: Hier bei uns im Südwesten auf der A5 Karlsruhe Richtung Frankfurt, zwischen Kronau und Waldorf-Wiesloch, 5 Kilometer Stop and Go an der Baustelle. Allen eine gute Fahrt.
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0: Ein weiterer Sommertag hier bei uns im Südwesten mit Sonnenschein, harmlosen Wolken und es bleibt trocken. Bis zu 30 Grad bekommen wir heute. Perfekt für dieses Wetter, T-Shirt, kurze Hose, Kleidchen, denkt an die Sonnenbrille.
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0: Und jetzt passiert es wieder. Für alle, die noch nicht haben, können jetzt sehr, sehr gerne mitmachen.
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0: Zähneputzen zur Lieblingsmusik. Das machen wir jeden Morgen gemeinsam. Kein Rumgenörgel. Ihr habt Spaß beim Zähneputzen. Läuft ja, wie gesagt, die Lieblingsmusik, die 3 Minuten, die vergehen. Rucki zucki, eure Zähne sind sauber und gesund. Auch Luisa ist am Start. Luisa, wo würdest du denn gerne mal Zähne putzen jetzt, außer im Badezimmer?
6: Am Meer. Dann kann ich gleich die Schuhe ausziehen und mit den Füßen ins Wasser gehen.
0: Nachvollziehbar. Und jetzt putzen wir alle gemeinsam die Zähne zu dem Radio Teddy Zahnputz-Hit 5 AM. Los geht's mit dem Radio Teddy Zahnputz-Hit Startsignal.

0: Jawohl, es ist wieder passiert. Wir haben zu eurer Lieblingsmusik die Zähne geputzt. Gerne auch am Montag wieder hier bei Radio Teddy.
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0: Radio Teddy läuft. Guten Morgen am Mittwoch, 7.39 Uhr und ganz liebe Grüße an alle Familien, die gerade alles einpacken fürs gemeinsame Zeugnisfrühstück in der Schule. Hier geht's gleich weiter mit dem Pop-Duo Leonie und Callum Scott. Stay. Vorher geht's ab in den Urlaub. Aufgepasst!
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2: Heute Zeugnisausgabe unter anderem in Berlin und Brandenburg und viele von euch fahren dann vielleicht auch direkt im Anschluss schon in den Sommerurlaub und ich habe mir gedacht, liebe Christina, in dieser Woche machen wir das auch. Einfach in den Urlaub.
0: Ich habe nichts gepackt, wobei ich habe mein Reiseetui habe ich eh immer schon fertig und ready. Zahnbürsten sind drin, Reisegummis.
2: Ja, ist aber auch noch gar nicht so wichtig, denn du solltest erstmal herausfinden, wohin es geht.
3: Okay, Kines, unser Plan für heute, vormittags am Strand Sandburgen bauen und baden, auch wenn das Wasser ein bisschen kalt ist, dann Fischbrötchen essen und am Nachmittag, da gucken wir uns diese riesigen Felsen an. Ja, genau, die so aussehen, als wären sie aus Kreide. Und wenn ihr dann noch fit seid, dann gucken wir uns auf der Freilichtbühne noch die Abenteuer des Seeräubers Klaus Stördebecker an.
0: Ich denke, das ist an der Ostsee.
2: Und wo genau?
0: Wie jetzt wo genau? Reicht die Ostsee nicht?
2: Na, Störtebecker, Pirateninsel. Was ist denn die Pirateninsel an der Ostsee?
0: Rügen müsste das sein.
2: Und diese Antwort ist richtig.
0: Oh, warum hast du denn eben so deine Augen verdreht? Ich war kurz verunsichert.
2: Ich wollte dich ein bisschen verwirren. Ja. Herzlichen Glückwunsch, Christina. Morgen wird's dann scharf und heiß.
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0: 7:47 Uhr am Mittwochmorgen im Familienauto und die Radio Teddy läuft, das Familienradio für den ganzen Tag. Und die nächsten starten in die Sommerferien.
1: Achtung, Arschbombe!
0: Okidoki, das ist das Motto für einige Kids. Und liebe Familien, eine Sache sollten wir auf jeden Fall auf dem Schirm haben, bevor wir in den Chill-Modus starten. Was genau, das erfahrt ihr hier am Vormittag noch. Heute Morgen um 10.15 Uhr. Bleibt dran, liebe Eltern. Und weiter geht's. Gute Fahrt jetzt mit Radio Teddy und dem Hit Beat of Your Heart.

0: 7:51 Uhr, guten Morgen am Mittwoch. Radio Teddy hier, das Familienradio für den ganzen Tag. Und gleich gibt's Superstar Power für euren Start in den Tag. Vorher besorgt ihr vielleicht euch noch ein Glas Wasser.
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0: Wenn wir durstig sind, dann trinken wir ein Glas Wasser. Vielleicht auch mal zwei. Und wenn Kamele durstig sind, trinken sie eine ganze Badewanne. Wirklich, bis zu 150 Liter Wasser kann ein Kamel in einer Viertelstunde trinken.
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0: Coole Beats, ein Hauch von Halloween und das mitten im Sommer. Dank der Sängerin Tame Impala gemeinsam mit Jenny. Für euch der Hit, der bei Social Media gerade mega viral geht und immer irgendwie so hinter, also als Soundtrack eines Videos zu hören ist. Hier ist für euch Dracula.

0: Guten Morgen, der Super der Stunde Dracula hier bei Radio Teddy. Gleich für euch die Sängerin, die ihre wartenden Fans mit Hochzeitsdesserts versorgt hat. Radio Teddy Superstar Taylor Swift. Mittwochmorgen, 7.56 Uhr. Guten Morgen. Es ist wieder soweit, liebe Eltern. 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
14: Auf die Haltbarkeit achten. Nach der Herstellung ist Sonnencreme je nach Lagerung etwa 6 bis 9 Monate wirksam. Danach ist ein vollständiger Schutz nicht mehr garantiert. Eine kühle Aufbewahrung wird empfohlen, idealerweise im Kühlschrank.
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17: Schnecken haben tausende Mini-Zähne. Die sitzen auf einer raspeligen Zunge und helfen beim Abschaben von Futter.

0: Guten Morgen, am Mittwoch, 8 Uhr ist es. Ach, wie schön. Es ist wieder soweit. Irgendwann in dieser Stunde wird es passieren. 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Und jetzt die Radio Teddy Nachrichten mit Nils. Guten Morgen, Nils.
1: Hi, guten Morgen.
0: Die nächsten Schulkinder starten heute in die schönste Zeit des Jahres.
1: Ja, und zwar für rund 400.000 Schülerinnen und Schüler in Berlin, knapp 300.000 in Brandenburg und über 250.000 in Hamburg ist es heute soweit. Sie bekommen ihre Zeugnisse und dann beginnen für sie die Sommerferien. Wir haben uns mal umgehört, was bei euch in den Ferien so geplant ist.
2: Wir fahren noch in Urlaub mit dem Wohnwagen mit Oma und Opa alleine weg.
3: Zu Freunden.
4: Mit Mama auf Arbeiten.
5: Also wir fahren heute in Urlaub 10 Tage an die Ostsee.
6: Also ich fahre mit meiner Mutter und meinem Vater auf dem Bauernhof bei Hans und Rosi. Und ja, da machen wir halt auch ganz viele Ausflüge.
1: Am Wochenende beginnen dann die Sommerferien in Mecklenburg-Vorpommern. Die dänische Hauptstadt Kopenhagen ist die lebenswerteste Stadt der Welt. Das sagt das jährliche Ranking des britischen Economist. Auf Platz 2 und 3 landeten Österreichs Hauptstadt Wien und Melbourne in Australien. Bei der Studie wurde unter anderem untersucht, was in den Städten geboten wird. Also Konzerte, Theater und Museen zum Beispiel. Oder auch wie sicher es ist, wie gut die Luft ist und ob es gute Bus- und Bahnverbindungen gibt. Und was bei uns in der Region los ist, das weiß Angie.
7: Hand rein, Sonnencreme raus. Direkt am Rhein in Koblenz in Rheinland-Pfalz, hier bei uns im Südwesten, gibt es jetzt einen Sonnencremespender. Der verteilt kostenlos Sonnencreme und informiert auch, wie hoch die UV-Strahlung gerade ist. Im nächsten Jahr könnten dann noch mehr Spender dazukommen.
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1: Die Schweiz steht im Viertelfinale der Fußball-WM. Das Schweizer Team hat sich im Achtelfinale im Elfmeterschießen mit 4:3 gegen Kolumbien durchgesetzt. Nach 120 Minuten hatte es 0:0 gestanden. Im Viertelfinale trifft die Schweiz dann auf Weltmeister Argentinien. Die Mannschaft um Superstar Lionel Messi hat nach einem 0:2 Rückstand am Ende mit 3:2 gegen Ägypten gewonnen. Da war die Freude beim Kommentator im argentinischen Fernsehen groß. Soweit die Meldungen. 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
1: Hier bei uns im Südwesten auf der A5 Karlsruhe Richtung Frankfurt zwischen Kronau und Waldorf-Wiesloch. 5 Kilometer Stop and Go an der Baustelle. Allen eine gute Fahrt.
0: Ein weiterer Sommertag hier bei uns im Südwesten mit Sonnenschein, harmlosen Wolken und es bleibt trocken. Bis zu 30 Grad bekommen wir heute. Perfekt für dieses Wetter, T-Shirt, kurze Hose, Kleidchen, denkt an die Sonnenbrille. Guten Morgen am Mittwoch, 8:03, 3 nach 8. Liebe Eltern, wie viele Wochen Sommerferien haben die Kids in Deutschland durchschnittlich? Ratet mit und gewinnt Badespaß für die ganze Familie in 15 Minuten. 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Vorher Musik aus den Charts haben wir für euch. BTS, K-Pop-Musik mit dem Hit Swim. Jetzt starten wir mit Filmmusik. Taylor Swift mit I Knew It, I Knew You.
8: Bei uns im Südwesten.

0: Babe.
1: Die K-Pop-Band BTS am Wochenende in München auf der großen Bühne. Und auch hier bei Radio Teddy berichten wir für euch vom Konzert. Wir halten euch auf dem Laufenden. Guten Morgen, 8.10 Uhr, Mittwochmorgen, die Radio Teddy Morgenshow hier. Christina und Tim an eurer Seite. Und aufgepasst, für viele heißt es ja heute... Aber eine Sache sollten wir auf dem Schirm haben, bevor wir in den Chill-Modus starten. Was genau erfahrt ihr, liebe Eltern, heute Morgen noch um 10.15 Uhr. Und jetzt ganz, ganz liebe Grüße an alle, die gerade auf dem Weg Richtung Kita sind. Wir haben für euch den aktuellen Hit von Bebe Rexha. Hier ist für euch New Religion bei Radio Teddy.

0: 8.16 Uhr, Mittwochmorgen. Vielleicht seid ihr schon bei der zweiten Tasse Kaffee, liebe Eltern. Und wir versorgen euch gleich mit dem Mega-Hit I Like The Way You Kiss Me aus den Charts. Radio Teddy hier. Jetzt tauchen wir ab in die Wissenswelt der Kids, gemeinsam mit Katharina.
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0: Wie gut merken wir uns die Dinge, die die Kids so den ganzen Tag erzählen? Das testen wir jeden Morgen hier mit einer Frage aus der Lebenswelt der Kids. Ihr, liebe Eltern, beantwortet die Frage richtig und gewinnt so für eure Familie. 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Jetzt quizzen wir mit Katharina aus Strausberg in Brandenburg für ihre Kids Josie 8 und Lilly 12. Guten Morgen.
2: Guten Morgen.
0: Die nächsten Familien starten in die Sommerferien in Berlin und unter anderem in Brandenburg. Gibt's heute Zeugnisse? Wie zelebriert ihr das? Habt ihr ein Ritual?
2: Ja, also die Kinder dürfen erstmal ohne schlechtes Gewissen nach Hause kommen. Egal, was für Noten draufstehen, es ist nur ein Blatt Papier.
0: Das sagst du so schön. Ja.
2: Genau. Meine Kinder sind viel mehr wert als irgendwelche Zahlen auf Papier.
0: Herz. Katharina, ich drücke dir jetzt die Daumen und hier kommt deine Frage. Wie viele Wochen Sommerferien haben die Kids in Deutschland durchschnittlich?
2: 6 Wochen.
0: Und diese Antwort ist? Richtig! Herzlichen Glückwunsch, Katharina. Du gewinnst Tickets für die ganze Familie für das Spaßbad Schwab in Fürstenwalde.
2: Oh, das ist voll cool. Dankeschön. Die Kinder lieben es da und wir haben bloß eine Dreiviertelstunde Anfahrt.
0: Oh, schön.
2: Es ist einfach super.
0: Oh, ich freue mich für euch und habe einen wundervollen Start in die Sommerferien. Und grüß die zwei bitte ganz lieb.
2: Mache ich. Vielen lieben Dank.
0: Sehr gerne. Gewinnt die nächsten Tickets fürs Spaßbad morgen wieder bei Kinderwissen Elternquizzen um 8.20 Uhr hier bei Radio Teddy.

0: Mittwochmorgen, 8.24 Uhr. Guten Morgen, hier ist die Radio Teddy Morgenshow. Das Klirren, ja, da klirren die Kaffee- und Teetassen. Prost, Radio Teddy läuft bei euch gleich mit der guten Laune-Sängerin und Radio Teddy Superstar Leonie. Vorher kümmern wir uns um eure Zeugnisse. Und übrigens, die Radio Teddy Achterbahn um 8, die habe ich hier im Programm noch nicht gehört. Sie wird hier irgendwann in der Stunde noch durchrauschen. Sobald ihr sie hört, ruft an 0331 7 und 6 mal die 2. Mitmachregel auf radioteddy.de. Es geht um den nächsten Familienausflug. Jetzt kümmern wir uns um die Zeugnisse.
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2: Mit Nils, hallo. Heute ist für einige Schulkinder der Tag der Zeugnisse. Andere haben sie schon oder sind in den kommenden Tagen dran. Und dazu haben wir diese Frage hier.
3: Hallo, ich bin Lea, bin 10 Jahre alt. Meine Frage ist, wer hat das Zeugnis erfunden?
2: Also denen einen Erfinder der Zeugnisse gibt es nicht. Schon vor langer, langer Zeit im Mittelalter gab es Noten, um zu zeigen, wie gut jemand in der Schule war. Die Jesuiten, das ist eine Gruppe von Mönchen, die in Klosterschulen unterrichtete, waren die ersten, die Noten benutzt haben. Damals gab es verschiedene Klassen und wenn man in eine höhere Klasse kommen wollte, musste man eine Prüfung machen. Bei dieser Prüfung bekam man eine Note, die von 1 bis 5 reichte. Die Note 6 gab es damals noch nicht. Erst vor rund 90 Jahren wurde in Deutschland ein neues Notensystem eingeführt, bei dem die Noten von 1 bis 6 gehen. Das war so, weil die Lehrer damals oft die Note 3 gaben, weil sie genau in der Mitte zwischen 1 und 5 lag. Mit den geraden Zahlen konnte man die Leistungen genauer bewerten. In den 1970er Jahren gab es noch eine Änderung. Für die Schüler der Oberstufe, das ist die höhere Schulstufe, wurde zunächst im Westen Deutschlands und später überall ein Punktesystem eingeführt, bei dem man von 0 bis 15 Punkten bekommen konnte. So haben sich die Noten im Laufe der Zeit verändert, um Leistungen der Schüler besser zu bewerten.
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8: 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Klettern, spielen, Geschichten nachstellen und hier gibt es auch ganz viele Quizze.
7: Burgherrin Gabi sorgt dafür, dass der Spaß auch über die Tore hinaus weitergeht.
9: Wir sind ein Indoor- und Autospielplatz. 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
7: Und alle Kinder haben hier ihre eigenen Highlights.
10: Ich rutsche hier am liebsten, weil das Spaß macht.
7: Wie schnell?
10: Lügenschwert. Ich finde am coolsten diese Gitterkletterröhren, weil man da schnell wohin kommt.
11: Weil man da auch viel nach unten und oben gucken kann und weil man da auch manchmal einen Energiekick bekommt.
10: Bei dem Kletterbaum. Also da oben, da drauf ein Baumhaus ist mit ganz vielen Sternenmustern.
11: Wie der Nachthimmel und Polarlichter gemischt. Und das ist auch noch mit Lichtern bestrahlt, damit es noch echter aussieht. Da gibt es auch ein Geheimversteck, aber das möchte ich nicht verraten.
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Und jetzt der Radio Teddy Familienspartipp der Stunde. Stecker ziehen. Standby kostet Geld. Familien, die den Stecker zum Beispiel vom Handyladegerät und dem Fernseher tagsüber rausziehen, können bis zu 50 € im Jahr sparen.

0: Guten Morgen am Mittwoch, 8.31 Uhr, eine Minute nach halb neun. Sie ist noch unterwegs, die Radio Teddy Achterbahn um 8. Sobald ihr sie hier im Programm hört, ganz schnell anrufen. Und mit etwas Glück gewinnt ihr 2 Tagespässe für den Freizeit- und Vergnügungspark Belantes in Leipzig. So klingt sie in etwa. Sobald ihr sie hört, anrufen 0331 7 6 mal die 2. Mitmachregeln auf radioteddy.de 0331 7 und 6 mal die 2. Und jetzt die wichtigsten Meldungen des Morgens mit Nils. Guten Morgen.
1: Guten Morgen. Für die nächsten Schulkinder heißt es heute, ab in die schönste Zeit des Jahres. In Berlin, Brandenburg und Hamburg ist letzter offizieller Schultag. Zum Abschluss des Schuljahres gibt's die Zeugnisse und dann geht's in die Sommerferien. Die dänische Hauptstadt Kopenhagen ist die lebenswerteste Stadt der Welt. Das sagt das jährliche Ranking des britischen Economist. Bei der Untersuchung ging es zum Beispiel darum, wo die Umwelt und die Menschen gesund sind und ob es viele Museen und Theater gibt. Die Schweiz steht im Viertelfinale der Fußball-WM. Das Schweizer Team hat sich im Elfmeterschießen mit 4:3 gegen Kolumbien durchgesetzt. Auch Weltmeister Argentinien ist in der nächsten Runde. Die Mannschaft um Superstar Lionel Messi hat im Achtelfinale mit 3:2 gegen Ägypten gewonnen.
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1: Hier bei uns im Südwesten auf der A5 Karlsruhe Richtung Frankfurt zwischen Kronau und Waldorf-Wiesloch. 5 Kilometer Stop and Go an der Baustelle. Allen eine gute Fahrt.
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0: Ein weiterer Sommertag hier bei uns im Südwesten mit Sonnenschein, harmlosen Wolken und es bleibt trocken. Bis zu 30

0: Grad bekommen wir heute. Perfekt für dieses Wetter. T-Shirt, kurze Hose, Kleidchen. Denkt an die Sonnenbrille.
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0: Guten Morgen am Mittwoch. Irgendwann wird es passieren, die Radio Teddy Achterbahn rauscht durchs Programm und ihr gewinnt euren nächsten Familienausflug mit etwas Glück. Vorher Musik, gleich Chartstürmer Kamerad mit seinem Hit Hug Yourself. Und vorher schicken wir euch Sonnenschein ins Familienauto. Kamerad wartet noch ganz kurz. Wir haben vorher den Ohrwurm Song Song Song und jetzt im Familienauto Leonie mit Don't Worry.
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0: 8.43 Uhr. Guten Morgen am Mittwoch. Radio Teddy hier, das Familienradio für den ganzen Tag. Die Kids sind in der Schule, in der Kita. Liebe Eltern, es geht Richtung Arbeit. Und auf dem Weg dorthin hören wir für euch die frisch vermählte Taylor Swift mit ihrem Hit The Fate of Ophelia. Jetzt ein Tipp von euch für euch.
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0: Vielen Dank, dass ihr mit uns jeden Morgen lustige, aber auch peinliche Momente im Familienalltag teilt. Und das machen wir auch ganz anonym. Wenn unsere Kids in der Klasse eine Party feiern, sorgen wir Eltern ja meistens für das leibliche Wohl. Da ist natürlich immer die große Frage, wer bringt was mit? Ein Papa aus Schwerin in Mecklenburg-Vorpommern hatte eine sehr lustige Strategie.
2: Ja, immer wenn es darum geht, etwas für die Klassenfeiern meiner Kinder beizusteuern, dann trage ich mich immer so schnell es geht für was ganz Einfaches wie Salzstangen oder Getränke ein. Und ja, wenn dann andere Eltern am Ende so kurz vor knapp noch fragen, was fehlt, ja dann schlage ich immer schön aufwendige Sachen vor, wie einen Kartoffelsalat oder eine Torte.
0: Wie gemein!
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0: Ich hab sie gehört, ihr habt sie gehört. Schönen guten Morgen, Radio Teddy hier, das Familienradio für den ganzen Tag am Mittwochmorgen, 8.51 Uhr.
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0: Sie war eben im Programm, sie ist durchgerauscht, die Radio Teddy Achterbahn um 8. Und wer ganz schnell ist, anruft und es sogar noch hier ins Studio schafft, hat die Chance auf 2 Tagespässe für den Freizeit- und Vergnügungspark Belantes in Leipzig. Und da geht ihr auf Zeitreise ins Mittelalter und reitet auf einer Drachenachterbahn durch Berg und Tal. 0331 76 mal die 2, Mitmachregeln auf radioteddy.de. Wer hat es zu uns ins Studio geschafft? Guten Morgen.
2: Guten Morgen, hier ist der Thomas aus Blankenfelde.
0: Hallo Thomas, für wen rufst du an? Wer möchte kreischen und Spaß haben?
2: Erstmal möchte ich kreischen und dann möchten meine 3 Enkelkinder Spaß haben.
0: Oh, das heißt, du würdest mit denen dann hingehen?
2: Ja, aber selbstverständlich, mit denen mache ich alle. Das sind 3 Goldstücke. Also.
0: Oh.
2: Ehrlich. Mit denen fahren wir auch zusammen in Urlaub, immer wenn es machbar ist. Also.
0: Oh, auf die Großeltern. Vielen, vielen Dank. Das unterstützt uns Eltern richtig gut. Und die Kids, die freuen sich, ne? Familie ist
2: doch toll. Auf alle Fälle.
0: Thomas, herzlichen Glückwunsch. Du gewinnst 2 Tagespässe für den Freizeit- und Vergnügungspark Belantes in Leipzig.
2: Oh, vielen, vielen Dank. Herrlich. Na, das wird ein Spaß.
0: Du bist der Held des Sommers für deine Enkelkids.
2: Super. Herrlich. Die werden sich freuen.
0: Und die nächste Chance auf Tickets für den Freizeitpark habt ihr morgen wieder ab 8 Uhr. Nur hier bei Radio Teddy.
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0: Am 11. und 12. Juli, also dieses Wochenende, sind sie auf der großen Bühne in Bayern, in München. Und so viele von euch möchten dabei sein, möchten mitkreischen, möchten ihre Hits hören. Ihr bekommt sie. Wir holen euch BTS ins Radio. Die K-Pop-Band wird das ganze Wochenende hier bei Radio Teddy zu hören sein. Und alles, was dort passiert, erfahrt auch ihr. Und jetzt schön zur Einstimmung haben wir für euch den Ohrwurm Butter von BTS bei Radio Teddy.

0: Superhit der Stunde war da von der K-Pop-Band BTS hier bei Radio Teddy. Schönen guten Morgen. Und mehr von BTS gibt es dieses Wochenende. Während sie in München auf der großen Bühne sind, haben wir sie für euch auch hier im Radio und ihr erfahrt, was da alles passiert. Gleich geht's weiter mit Musik aus den Charts. Michael Schulte mit 5EM. Und übrigens, heute am Mittwoch geht's für die nächsten Kids in die Ferien. Achtung, liebe Familien, eine Sache sollten wir auf dem Schirm haben, bevor wir in den Chill-Modus gehen. Was genau erfahrt ihr heute Vormittag noch um 10.15 Uhr? Bleibt dran, liebe Eltern. 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
2: Mit Angie, Hallöchen. Vor Millionen von Jahren stapften die Giganten der Urzeit übers Land und Forschende finden noch heute ihre Überbleibsel, die ihr in Museen entdecken könnt. Hier bei uns im Südwesten erwachen im Dinotherium Museum in Eppelsheim und im Paläontologischen Museum Nierstein die Urtiere fast zum Leben. Werdet zu Archäologen und erkundet echte steinerne Knochen, die hier bei uns im Südwesten ausgegraben wurden. Nehmt zum Beispiel den weltweit ersten Fund eines fossilen Menschenaffen oder den weltweit kleinsten Dinosaurier, den Augenvogelzahn, unter die Lupe. Mehr Infos gibt's auf museumsportal-rlp.de. 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
0: Und jetzt der Radio Teddy Familienspartipp der Stunde. Vergleichen und rechtzeitig den Urlaub buchen spart Geld. Ferienwohnungen sind für Familien oftmals günstiger als Hotels. Außerdem sollten Familien ihren Urlaub möglichst weit im Voraus buchen. Damit ist die Vorfreude riesig und mit Frühbucherrabatten können Familien bis zu 30% sparen.
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0: Guten Morgen am Mittwoch, 9 Uhr und wir verreisen gemeinsam. brauche die Koffer nicht packen. Ich auch nicht. Tim hat da was vorbereitet und wohin es geht, das erraten wir gemeinsam in der Radio Teddy Urlaubs-Challenge in 10 Minuten.
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12: Mit Nils Olaf Setzepfand. Hallo zusammen. Die nächsten Schulkinder starten heute in die schönste Zeit des Jahres. Und zwar für rund 400.000 Schülerinnen und Schüler in Berlin, knapp 300.000 in Brandenburg und über 250.000 in Hamburg ist es heute soweit. Sie bekommen ihre Zeugnisse und dann beginnen für sie die Sommerferien. Wir haben uns mal umgehört, was bei euch in den Ferien so geplant ist.
13: Wir fahren noch in Urlaub mit dem Wohnwagen
14: mit Oma und Opa alleine weg.
15: Zu Freunden.
16: Mit Mama auf Arbeiten.
17: Also wir fahren heute in Urlaub 10 Tage an die Ostsee.
18: Also ich fahre mit meiner Mutter und meinem Vater auf dem Bauernhof bei Hans und Rosi. Und ja, da machen wir halt auch ganz viele Ausflüge.
12: Am Wochenende beginnen dann die Sommerferien in Mecklenburg-Vorpommern. Die dänische Hauptstadt Kopenhagen ist die lebenswerteste Stadt der Welt. Das sagt das jährliche Ranking des britischen Economist. Auf Platz 2 und 3 landeten Österreichs Hauptstadt Wien und Melbourne in Australien. Bei der Studie wurde unter anderem untersucht, was in den Städten geboten wird. Also Konzerte, Theater und Museen zum Beispiel. Oder auch wie sicher es ist, wie gut die Luft ist und ob es gute Bus- und Bahnverbindungen gibt. Bewertet wird auch, wie gut Schulen, Universitäten und Krankenhäuser sind.
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12: Die Schweiz steht im Viertelfinale der Fußball-WM. Das Schweizer Team hat sich im Achtelfinale im Elfmeterschießen mit 4:3 gegen Kolumbien durchgesetzt. Nach 120 Minuten hatte es 0:0 gestanden. Im Viertelfinale trifft die Schweiz dann auf Weltmeister Argentinien. Die Mannschaft um Superstar Lionel Messi hat nach einem 0:2 Rückstand am Ende mit 3:2 gegen Ägypten gewonnen. Da war die Freude beim Kommentator im argentinischen Fernsehen groß.
19: Gol de Argentina!
12: Soweit die Meldungen. Und die Radio Teddy Nachrichten zum Nachhören. 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
12: Hier bei uns im Südwesten auf der A5 Karlsruhe Richtung Frankfurt zwischen Kronau und Waldorf-Wiesloch. 5 Kilometer Stop and Go an der Baustelle. Allen eine gute Fahrt.
0: Ein weiterer Sommertag hier bei uns im Südwesten mit Sonnenschein, harmlosen Wolken und es bleibt trocken. Bis zu 30 Grad bekommen wir heute. Perfekt für dieses Wetter, T-Shirt, kurze Hose, Kleidchen, denkt an die Sonnenbrille. Guten Morgen am Mittwoch, gleich geht es gemeinsam in den Süden von Portugal mit Mirkos Liederbande Santa Lucia. Jetzt gibt's die extra Portion gute Laune mit Michael Schulte.
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1: Heute Zeugnisausgabe unter anderem in Berlin und Brandenburg und viele von euch fahren dann vielleicht auch direkt im Anschluss schon in den Sommerurlaub und ich habe mir gedacht, liebe Christina, in dieser Woche machen wir das auch. Einfach in den Urlaub.
2: Ich habe nichts gepackt. Wobei, ich habe mein Reiseetui habe ich immer schon fertig und ready. Zahnbürsten sind drin, Reisegummis.
1: Ja, ist aber auch noch gar nicht so wichtig, denn du solltest erstmal herausfinden, wohin es geht.
3: Okay, Kines, unser Plan für heute, vormittags am Strand Sandburgen bauen und baden, auch wenn das Wasser ein bisschen kalt ist, dann Fischbrötchen essen und am Nachmittag, da gucken wir uns diese riesigen Felsen an. Ja, genau, die so aussehen, als wären sie aus Kreide. Und wenn ihr dann noch fit seid, dann gucken wir uns auf der Freilichtbühne noch die Abenteuer des Seeräubers Klaus Stördebecker an.
2: Ich denk, das ist an der Ostsee.
1: Und wo genau?
2: Wie jetzt wo genau? Reicht die Ostsee nicht?
1: Na, Störtebecker, Pirateninsel. Was ist denn die Pirateninsel an der Ostsee?
2: Rügen müsste das sein.
1: Und diese Antwort ist richtig.
2: Oh, warum hast du denn eben so deine Augen verdreht? Ich war kurz verunsichert.
1: Ich wollte dich ein bisschen verwirren. Ja. Herzlichen Glückwunsch, Christina. Morgen wird's dann scharf und heiß.
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0: 9.23 Uhr, Mittwochmorgen, die Radio Teddy Morgenshow mit Christina und Tim am Mittwoch. Ihr liebe Eltern bei der Arbeit, einige Kids kriegen gerade ihre Zeugnisse, aufregend, kribbeln im Bauch. Wir bringen euch noch gut durch den Vormittag, bis die Kids dann nach Hause trudeln. Mit euren Lieblingshits. Unter anderem gleich aus den Charts für euch Drive Safe. Und eine Sache sollten wir, liebe Eltern, doch auf dem Schirm haben, bevor wir in den Chill-Modus gehen. Was genau, das erfahrt ihr noch heute Vormittag um 10.15 Uhr. Liebe Eltern, bleibt dran. Und jetzt checken wir mal die Urlaubsroute. Wie kommen wir von A nach B?
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2: Mit Nils, hallo. Passend zur Fahrt in den Sommerurlaub möchte Felix wissen, woher weiß das Autonavi, wohin meine Mama fahren will? Navi ist eine Abkürzung für Navigationsgerät. Ein Navigationsgerät ist wie eine Karte auf dem Bildschirm, die zeigt, wie man zu einem bestimmten Ort kommt. Es benutzt Satelliten, die hoch oben im Himmel schweben, um genau zu wissen, wo das Auto gerade ist. Diese Satelliten senden ständig Signale, die dem Gerät sagen, wo es sich gerade befindet. Das nennt man GPS, das steht für Global Positioning System. Das Gerät empfängt die Signale von mehreren Satelliten gleichzeitig. Anhand dieser Signale kann es genau berechnen, wo das Auto im Moment ist. Das ist so, als würde es eine unsichtbare Karte auf der Erde haben. Wenn man eine Route eingibt, benutzt das Gerät eine spezielle Karte, die im Inneren gespeichert ist. Es berechnet dann den besten Weg, um vom aktuellen Standort zum Ziel zu kommen. Dabei berücksichtigt es Straßen, Abzweigungen und manchmal auch Staus oder Baustellen. Das Navigationsgerät zeigt dann die Route auf dem Bildschirm an und sagt, wann man abbiegen soll. Es kann auch Töne von sich geben, damit man nicht immer auf den Bildschirm schauen muss. Kurz gesagt, es verbindet die Signale der Satelliten mit einer gespeicherten Karte und berechnet so den besten Weg.
3: Sie haben Ihr Ziel erreicht.
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0: Und jetzt der Radio Teddy Familienspartipp der Stunde. Mit dem richtigen Duschkopf Geld sparen, das geht mit Sparduschköpfen. Sie sparen Wasser und damit auch Geld. Bei einer 5-minütigen Dusche jeden Tag können Familien so bis zu 60 Euro im Jahr sparen.

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1: Ein weiterer Sommertag hier bei uns im Südwesten mit Sonnenschein, harmlosen Wolken und es bleibt trocken. Bis zu 30 Grad bekommen wir heute. Perfekt für dieses Wetter, T-Shirt, kurze Hose, Kleidchen, denkt an die Sonnenbrille.
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0: Guten Morgen am Mittwoch, 9.30 Uhr genau in der Sekunde, 9:30 Uhr, schön, dass wir uns hören. Und auch heute wieder für viele Eltern ein Thema, Buffet im Klassenzimmer, ne? Das letzte Frühstück unter anderem für die Zeugnisse. Wer bringt was mit? Ein Papa aus Schwerin, der hat den ultimativen Lifehack. Ihr erfahrt ihn in 10 Minuten. Vorher für euch Musik aus den Charts, Drive Safe. Und jetzt, damit es mit dem Arbeiten flotter geht und ihr schneller zu Hause seid bei den Kids mit ihren Zeugnissen, haben wir für euch aus den Charts Save Me Tonight.
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0: 9.40 Uhr am Mittwoch. Guten Morgen, die Radio Teddy Morgenshow hier mit Christina und Tim. Liebe Grüße an alle Familien, die noch unterwegs sind, und wir sorgen für Party im Familienauto gleich mit dem Hit Fever Dream. Jetzt wird's lustig. Aufgepasst.
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0: Vielen Dank, dass ihr mit uns jeden Morgen lustige, aber auch peinliche Momente im Familienalltag teilt. Und das machen wir auch ganz anonym. Wenn unsere Kids in der Klasse eine Party feiern, sorgen wir Eltern ja meistens für das leibliche Wohl. Da ist natürlich immer die große Frage, wer bringt was mit? Ein Papa aus Schwerin in Mecklenburg-Vorpommern hatte eine sehr lustige Strategie.
2: Ja, immer wenn es darum geht, etwas für die Klassenfeiern meiner Kinder beizusteuern, dann trage ich mich immer so schnell es geht für was ganz Einfaches wie Salzstangen oder Getränke ein. Und ja, wenn dann andere Eltern am Ende so kurz vor knapp noch fragen, was fehlt, ja dann schlage ich immer schön aufwendige Sachen vor, wie einen Kartoffelsalat oder eine Torte.
0: Wie gemein!
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0: 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Radio Teddy läuft, das Familienradio für den ganzen Tag. Guten Morgen am Mittwoch, 9.49 Uhr. Und es passiert heute, die nächsten Familien starten in die Sommerferien. Was es zu beachten gibt, liebe Familien, seid up to date, seid vorbereitet. Mehr dazu um 10 in den Radio Teddy Nachrichten. 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
0: Los, komm schon, gib alles. Oder wie Shakira und Burna Boy singen würden, Die Die. Und passt perfekt zu dem, perfekt, denn der Song ist ja auch der offizielle Fußball-WM-Song. Der sorgt nochmal für extra Portion Motivation für die letzten Spiele, die anstehen. Hier bei der Arbeit heißt es abarbeiten, dann ab nach Hause. Und einige Kids haben dann Zeugnisse in der Hand. Wir wünschen euch einen schönen Start in den Sommerferien und einen schönen Start in diesen Tag jetzt mit Die Die.

0: Let's go. Der Superhit der Stunde, Dai Dai, der offizielle Fußball-WM-Song hier bei Radio Teddy. Guten Morgen am Mittwoch. Und bevor es dann heißt,
1: Hurra,
0: gibt es eine Sache, die sollten wir Eltern auf dem Schirm haben, bevor wir in den Chill-Modus starten. Mehr dazu gleich um 10.15 Uhr.
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3: Mit Angie, Hallöchen. Jeder von uns wäscht sich mehrmals am Tag die Hände und das kann manchmal so langweilig sein. Für mehr Spaß verrate ich euch, wie ihr coole Knetseife selbst herstellen könnt. Mischt dafür zuerst etwas Speisestärke und Duschgel, bis ihr eine Masse habt, die nicht an euren Händen kleben bleibt und auch nicht zu pulverig ist. Mischt dann eure Lieblings-Lebensmittelfarbe dazu, damit eure Knetseife so richtig schön bunt wird. Knetet sie noch einmal gut mit euren Händen durch und rollt sie dann mit einem Nudelholz aus. Bringt eure Seife noch mit Keksausstechern in Form und dann viel Spaß beim Händewaschen. Noch mehr Tipps für Kids für euch zum Nachhören bei Radio Teddy Plus.
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5: Beim Gärtnern und Pflanzen ist torffreie Blumenerde die bessere Wahl. Denn Torf ist ein fossiler Rohstoff, dessen Abbau den Lebensraum vieler Pflanzen und Tiere zerstört. Komposterde ist die klimafreundliche Alternative. Sie schützt die Natur, speichert Wasser und hält den Boden nährstoffreich und locker. So sorgt ihr für umweltfreundlichen Blütenzauber im Garten und auf dem Balkon.
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17: Und jetzt Tims verrückte Tierfakten.
18: Chamäleons können mit beiden Augen gleichzeitig in verschiedene Richtungen schauen. Dadurch sehen sie fast rundherum, ohne den Kopf zu drehen. Praktisch beim Jagen und natürlich auch beim Aufpassen.

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1: Mit Nils Olaf Setzepfand. Hallo zusammen. Die nächsten Schulkinder starten heute in die schönste Zeit des Jahres. Und zwar für rund 400.000 Schülerinnen und Schüler in Berlin, knapp 300.000 in Brandenburg und über 250.000 in Hamburg ist es heute soweit. Sie bekommen ihre Zeugnisse und dann beginnen für sie die Sommerferien. Wir haben uns mal umgehört, was bei euch in den Ferien so geplant ist.
2: Wir fahren noch in Urlaub mit dem Wohnwagen
3: mit Oma und Opa alleine weg.
4: Zu Freunden.
5: Mit Mama auf Arbeiten.
6: Also wir fahren heute in Urlaub 10 Tage an die Ostsee.
7: Also ich fahre mit meiner Mutter und meinem Vater auf dem Bauernhof bei Hans und Rosi. Und ja, da machen wir halt auch ganz viele Ausflüge.
1: Am Wochenende beginnen dann die Sommerferien in Mecklenburg-Vorpommern. Die dänische Hauptstadt Kopenhagen ist die lebenswerteste Stadt der Welt. Das sagt das jährliche Ranking des britischen Economist. Auf Platz 2 und 3 landeten Österreichs Hauptstadt Wien und Melbourne in Australien. Bei der Studie wurde unter anderem untersucht, was in den Städten geboten wird. Also Konzerte, Theater und Museen zum Beispiel. Oder auch wie sicher es ist, wie gut die Luft ist und ob es gute Bus- und Bahnverbindungen gibt. Bewertet wird auch, wie gut Schulen, Universitäten und Krankenhäuser sind.
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1: Die Schweiz steht im Viertelfinale der Fußball-WM. Das Schweizer Team hat sich im Achtelfinale im Elfmeterschießen mit 4:3 gegen Kolumbien durchgesetzt. Nach 120 Minuten hatte es 0:0 gestanden. Im Viertelfinale trifft die Schweiz dann auf Weltmeister Argentinien. Die Mannschaft um Superstar Lionel Messi hat nach einem 0:2 Rückstand am Ende mit 3:2 gegen Ägypten gewonnen. Da war die Freude beim Kommentator im argentinischen Fernsehen groß.
8: Gol de Argentina!
1: Soweit die Meldungen. 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
1: Hier bei uns im Südwesten ist auf der A81 Heilbronn-Würzburg zwischen Möckmühl und Osterburken wegen einer Baustelle eine Spur pro Richtung gesperrt. Allen eine gute Fahrt.
9: Tolles Sommerferienwetter heute an diesem Mittwoch hier bei uns im Südwesten. Sonne und harmlose weiße Wolken wechseln sich ab bei 22 Grad. Und ab morgen gibt's dann wirklich bestes Sommerferienwetter. Und das, soweit das Wetterradar reicht.
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9: Schulmodus aus, Ferienmodus an. Sommerferien sind herrlich. Der Geruch aus einer ungeöffneten Schultasche nach 6 Wochen, eher nicht. Und deshalb gibt's jetzt noch einen kleinen Ferientipp für Eltern und Kids. Den hört ihr in 9 Minuten hier bei Radio Teddy. Jetzt hört ihr gute Laune Sommermusik, die besser nicht geht. Von Leonie und Caleb Scott.
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0: schönen Mittwoch wünsche ich.
1: Radio Teddy läuft bei euch, das Familienradio, für den ganzen Tag. Und einige Bundesländer sind ja schon in den Ferien. Die letzten starten dann Mitte dieser Woche, Ende dieser Woche oder in der nächsten Woche in die Schulferien. Das bedeutet 6 Wochen frei für euch, liebe Schulkids. Und bevor ihr euch jetzt so richtig in die Ferien stürzt, liebe Kids, habe ich noch einen kleinen Tipp für euch, beziehungsweise unsere Radio Teddy Familienexpertin und Grundschullehrerin Viola Patricia Herrmann. Gut zuhören.
2: Ja, das ist ganz wichtig. Nicht sofort nach der Zeugnisvergabe die Mappe in die Ecke pfeffern, sondern ihr Lieben, schaut nochmal rein. Denn manchmal findet man in den Untiefen noch ein Brot oder irgendwas anderes, was versteckt ist und was 6 Wochen lang nicht da liegen bleiben will. Die Unterrichtssachen werden aussortiert. Was ihr nicht mehr braucht, dürft ihr auch gerne in den Müll werfen, die Hefte zur Seite legen. Die Mappe ist dann sauber und geräumt und so könnt ihr gut in die Ferien starten.
1: Und vor allem nach den 6 Wochen Ferien wieder mit einem sauberen Schulrucksack in die Schulzeit starten. Vielen Dank, Radio Teddy Familienexpertin Viola Patricia Herrmann. Hier jetzt Musik, Ferienmusik, coole Hits für Eltern und Kids.

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0: Radio Teddy ist an bei euch um kurz vor 11:30 und gleich verrate ich euch, warum ein bisschen Haarspray heute nicht nur für die Frisur nützlich sein kann, sondern auch für euren Fuß. Den besten Sneaker-Socken-Hack ever verrate ich euch um 10.40 Uhr. Vorher gibt's noch die Handtricks und Michael Schulte gleich nach 11:30 hier bei Radio Teddy.
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2: Mit Nils, hallo. Heute gibt's für die Schulkinder in Berlin, Brandenburg und Hamburg Zeugnisse. Einige haben sie schon, in den anderen Bundesländern ist es dann auch bald soweit. Dann gibt es Noten von 1 sehr gut bis 6 ungenügend. Zeugnisnoten sind auf der Welt aber ganz verschieden. Wenn die Kinder in der Schweiz zum Beispiel mit lauter Fünfen und Sechsen auf dem Zeugnis nach Hause kommen, da ist die Freude bei den Eltern richtig groß. Denn in der Schweiz wird genau andersrum benotet. Die 6 bedeutet da sehr gut, eine 1 bedeutet sehr schlecht. Und das ist nicht nur in der Schweiz so. Alle Länder haben ihre eigene Art, Noten zu vergeben und die sind ziemlich unterschiedlich. In Dänemark zum Beispiel ist die 12 die beste Note, ausgezeichnet. Die 0 ist unzureichend. Aber es geht dort noch schlechter. Eine minus 3 bedeutet in Dänemark inakzeptabel. In den USA stehen Buchstaben im Zeugnis. Auf die Bestnote A folgen B, C und D und dann nicht das E, sondern das F. Das F steht für Fail, also für nicht geschafft. In Finnland gibt es 7 Noten, wobei eine 4 die schlechteste und die 10 die beste Note ist. In Frankreich gibt es gleich 20 Noten. Eine 0 ist dabei ganz schlecht. Mit 10 hat man immerhin bestanden und eine 20 ist super gut. Die soll es wirklich nur sehr selten geben. Auch schon eine 16 oder 17 gelten als sehr gut. Also, in Sachen Noten ist überall alles anders.
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Und jetzt der Radio Teddy Familienspartipp der Stunde. Stecker ziehen. Standby kostet Geld. Familien, die den Stecker zum Beispiel vom Handyladegerät

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2: Hier bei uns im Südwesten ist auf der A81 Heilbronn-Würzburg zwischen Möckmühl und Osterburken wegen einer Baustelle eine Spur pro Richtung gesperrt. Allen eine gute Fahrt.
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4: Tolles Sommerferienwetter heute an diesem Mittwoch hier bei uns im Südwesten. Sonne und harmlose weiße Wolken wechseln sich ab bei 22 Grad. Und ab morgen gibt's dann wirklich bestes Sommerferienwetter. Und das, soweit das Wetterradar reicht.
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4: So, meine Lieben, mal eine Frage. Was rutscht bei euch schneller? Die Laune am Morgen oder die Sneakersocken in den Schuhen? Gegen eins von beiden habe ich gleich einen richtig guten Trick. Den verrate ich euch um 10.40 Uhr. Jetzt erstmal Musik von Zweifach-Papa Michael Schulte. Hier ist er mit 5 a.m.
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Radio Teddy läuft bei euch an diesem Mittwoch. Sandra hier, hallöchen. Und ich möchte nur einen ganz, ganz kurzen Lifehack von mir geben. Hab ich nicht selbst erfunden, sondern auch nur gelesen. Wenn ihr auch genervt seid von rutschenden Sneakersocken in den Turnschuhen, dann habe ich hier jetzt den ultimativen Tipp für euch. Einfach so einen kleinen Klecks Haarspray hinten auf den Hacken drauf, Socken drüber, hält den ganzen Tag. Schuhe an, Schuhe aus, hält wirklich Bomben.

0: Radio Teddy läuft bei euch und die einen konnten heute Morgen gar nicht schnell genug in die Schule kommen. Andere hatten so ein kleines bisschen Bauchzwicken eventuell. Zeugnistag heute in Berlin, Brandenburg und Hamburg, wo es für Schulkinder Hilfe gibt, wenn die Noten nicht so gut sind wie gehofft, hört ihr gleich in den Radio Teddy Nachrichten um 11.
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0: Und ich bin jetzt so ein bisschen demütig, ne, weil ich glaube, Superstar reicht bei diesem Mann gar nicht. Er ist nämlich der King of Pop. Michael Jackson, gerade erst ist sein Leben als Film in die Kinos gekommen und es ist ein absoluter Erfolg. Gespielt übrigens in der Hauptrolle von Michael Jacksons Neffen Jafar Jackson mit seinem Filmdebüt. Und wenn wir über den Film Michael sprechen, müssen wir ihn auch spielen. Hier

0: Ich verneige mich vor Michael Jackson, dem Radio-Teddy-Superstar in dieser Stunde. So, jetzt ganz anderes Thema. Sonnencreme kann ja jeder auftragen, ne? Aber kennt ihr euch auch wirklich damit aus? Gleich gibt's nämlich die nächste Frage beim Radio Teddy Sonnenschutzcheck. Und mit der richtigen Antwort wartet ein tolles Sonnenschutzset auf euch. Jetzt noch schnell anmelden auf radioteddy.de. Und Musik habe ich nach 11 natürlich auch. Unter anderem von Leonie und Taylor Swift.
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5: Mit Angie, Hallöchen. Ihr habt Lust, einen eigenen Song zu schreiben? Emma und Carly vom Musikprojekt Kids for Kids sind schon echte Musikprofis und verraten euch ein paar Tipps und Tricks.
6: Ich brauche auf jeden Fall beim Songschreiben immer Ruhe und man muss halt gute Ideen für einen Text haben. Man schreibt auch meistens Songs, um seine Gefühle auszudrücken und etwas damit zu bewirken. Freunde, Haustier, Liebe, Trauer. Im besten Falle spielt man ein Instrument, weil es dann einfach leichter ist mit der Melodie.
5: Danke ihr beiden. Also Zettel und Stift geschnappt und schon kann's losgehen. Noch mehr Tipps für Kids für euch zum Nachhören bei Radio Teddy Plus.
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3: Mit mir zur Laufzeit-Zipfand. Hallo zusammen. Die meisten Schulkinder in Deutschland sind schon in den Ferien, für die anderen dauert's noch ein bisschen. In Berlin, Brandenburg und Hamburg haben die Schülerinnen und Schüler gerade ihre Zeugnisse bekommen und starten jetzt in über 6 Wochen lange Sommerferien. Pünktlich mit dem Start in die Sommerferien gibt's auch wieder die ersten Stauwarnungen für die Autobahn. Heute machen sich schon einige Familien auf den Weg in den Urlaub. Richtig voll auf den Autobahnen wird's dann aber am Wochenende, sagt der ADAC. Dann sind in bereits 13 der 16 Bundesländer Sommerferien. Übrigens nochmal zu den Zeugnissen. Wenn die Noten mal nicht so gut sind und wer da Bauchschmerzen hat, erreicht auch in diesem Jahr die Nummer gegen Kummer. Unter 116 111. Der Anruf ist kostenlos und man braucht doch nicht seinen Namen zu sagen. Die Stadt New York in den USA ist ja bekannt für ihre vielen Wolkenkratzer im Bezirk Manhattan. Jetzt gibt es dort große Aufregung, denn ein Wolkenkratzer droht einzustürzen. Zur Sicherheit wurden das Hochhaus und auch die Wolkenkratzer nebenan geräumt und die umliegenden Straßen gesperrt. Bei dem Haus handelt es sich um die ehemalige Zentrale einer großen Medizinfirma, das zu einem Wohngebäude umgebaut werden soll. Während der Bauarbeiten haben sich nun aber einige Stahlbalken verbogen und es entstanden Risse.
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3: Heute ist bei der Fußball-WM der erste spielfreie Tag. Nach den letzten Achtelfinalpartien stehen die Viertelfinalbegegnungen fest. Weltmeister Argentinien trifft auf die Schweiz, Norwegen spielt gegen England, Spanien gegen Belgien. Und morgen Abend geht's los, dann spielt im ersten Viertelfinale Frankreich gegen Marokko. Soweit die Meldungen. 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
3: Hier bei uns im Südwesten ist auf der A81 Heilbronn-Würzburg zwischen Möckmühl und Osterburken wegen einer Baustelle eine Spur pro Richtung gesperrt. Allen eine gute Fahrt.
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0: Tolles Sommerferienwetter heute an diesem Mittwoch hier bei uns im Südwesten. Sonne und harmlose weiße Wolken wechseln sich ab bei 22 Grad. Und ab morgen gibt's dann wirklich bestes Sommerferienwetter. Und das, soweit das Wetterradar reicht.
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0: Hallo, um kurz nach 11 am Mittwoch. Ja, und kaum scheint die Sonne, zieht's unsere Kids ja nach draußen, ne? Aber bevor die ersten Sandburgen gebaut oder Wasserbomben geworfen werden, gibt's bei uns noch einen kleinen Sonnencheck. Beantwortet unsere aktuelle Frage rund um den Sonnenschutz richtig und mit etwas Glück gewinnt ihr ein Sommerset von Pediprotect, prall gefüllt mit Sonnenspray, Sonnenfluid, Aftersun Lotion und vielem mehr für den Schutz und die Pflege sensibler Haut. Frei von reizenden und allergiefördernden Stoffen natürlich und obendrauf wartet auch noch Pinguin Pauli als kuscheliger Strandbegleiter. Also jetzt noch schnell auf radioteddy.de anmelden und gleich um 11.15 Uhr mit mir quizzen. Und während ihr euch jetzt anmeldet, spiele ich euch Taylor Swift mit Musik aus Toy Story 5.
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0: Radio Teddy ist an am Mittwoch und wenn da draußen der große gelbe Ball so richtig scheint, es ist Zeit zum Eincremen.
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0: Und kaum sind die Kids draußen, dauert's meistens keine 5 Minuten. Mir ist heiß, ich will ins Wasser. Und genau dann sollte eins schon erledigt sein. Der Sonnenschutz. Deshalb gibt es auch heute wieder das Radio Teddy Sonnenschutz-Check zu gewinnen. Ist ein tolles Sommerset von Pediprotect mit Sonnenspray, Sonnenfluid, After Sun Lotion und viel mehr für den Schutz und die Pflege sensibler Haut. Selbstverständlich frei von reizenden und allergiefördernden Stoffen. Und Pinguin Pauli ist als kuscheliger Strandbegleiter natürlich ebenfalls mit am Start. Und jetzt am Telefon, denn angemeldet über radioteddy.de hat sich auch Mama Kerstin aus Grünsdorf in Bayern. Du hast dich für den Sonnenschutzcheck angemeldet, richtig?
2: Ja.
0: Erzähl doch mal bitte kurz, was habt ihr denn diesen Sommer geplant? Also wo genießt ihr denn den Sommer 2026?
2: Ja, also so wie es jetzt im Moment ist, muss man ja gar nicht weit weg. Deswegen genießen wir es ganz arg im Freibad. Und wir haben ja noch ein paar Wochen, bis bei uns die Ferien losgehen. Und dann ist eigentlich der Plan, Richtung Italien zu fahren.
0: Oh, wie schön. Wie viele kleine oder große Sonnenanbeter hast du denn zu Hause?
2: Also ich habe einen Sohn, der ist 7, das ist der Ben.
0: Ja.
2: Dann habe ich meine Stieftochter, die ist 13, die Maya. Und dann natürlich noch den Papa der beiden.
0: Der darf auch eingecremt werden dieses Jahr.
2: Der darf auch eingecremt werden. Der drückt sich immer, aber der muss eingecremt werden.
0: So ist es richtig. Und dann schauen wir mal, ob heute alles richtig eingecremt ist, zumindest bei deinem Wissen, liebe Kerstin. Ich stell dir jetzt mal die Sonnenfrage, ja? Was gehört denn bei Kindern an sonnigen Tagen besonders zum Schutz dazu? A. Der Wollschal oder B. Der Sonnenhut?
2: Also ich gehe stark davon aus, das ist der Sonnenhut.
0: Das ist natürlich vollkommen richtig. Herzlichen Glückwunsch, liebe Kerstin. Für deine ganze Familie gibt es das Sommerpaket von Pediprotect. Ich wünsche euch ganz viel Spaß, entspannte Sommertage im Freibad und viel Spaß in Italien.
2: Dankeschön, wünsche ich allen Hörern auch.
0: Danke, danke, danke. Und morgen gibt es die nächste Chance auf unser Sommerset. Meldet euch jetzt schon an auf radioteddy.de und vielleicht quizzt ihr morgen mit mir zusammen um 11.15 Uhr hier bei Radio Teddy.

0: Alles richtig gemacht. Bei euch läuft wieder Radio Teddy, das Familienradio für den ganzen Tag. Und warum 1, 2, 3, 4, 5, 6 kein wirklich gutes Passwort ist und wie unsere Kinder ganz einfach starke Passwörter erfinden können, wir hören es gleich um 11.40 Uhr, liebe Eltern. Und es gibt Musik von den beiden Künstlern, die mit T beginnen. Teddy und Taylor, gleich nach 11:30.
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2: Mit Nils, hallo. Viele Kinder sind schon in den Sommerferien, starten heute oder in den kommenden Wochen in die schönste Zeit des Jahres. Und Charlotte fragt, ob in den Sommerferien eigentlich auch die Lehrer 6 Wochen frei haben. Ja, aber nur eigentlich ja. Grundsätzlich gilt erstmal, dass Lehrer auch frei haben, genauso wie ihre Schüler. Aber die ganzen Ferien sind nicht frei. Lehrer haben in den Sommerferien zum Beispiel auch Aufgaben. Sie sollen zum Beispiel selbst lernen, also sich fortbilden, damit sie immer wissen, was der neueste Stand in ihrem Fach ist und der Unterricht immer interessant und aktuell bleibt. Dazu kommt, dass die Lehrer in vielen Bundesländern die letzte Sommerferienwoche in der Schule verbringen sollen, um den Unterricht vorzubereiten. Ob sich alle daran halten, ist eine andere Frage. Und im Sekretariat muss auch fast immer jemand ans Telefon gehen, um Fragen zu beantworten. Deshalb müssen Sekretärinnen, Direktoren und ihre Vertreter sich die Zeiten in den Sommerferien aufteilen, in denen sie erreichbar sind. Das hört sich jetzt vielleicht viel an. Wir können aber davon ausgehen, dass auch die meisten Lehrer von den 6 Wochen Sommerferien auch ungefähr 4 bis 5 Wochen frei haben.
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7: Krokodile weinen beim Fressen, aber nicht, weil sie traurig sind. Beim Schlingen werden ihre Tränendrüsen mit aktiviert. Echte Krokodilstränen also.

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2: Hier bei uns im Südwesten ist auf der A81 Heilbronn-Würzburg zwischen Möckmühl und Osterburken wegen einer Baustelle eine Spur pro Richtung gesperrt. Allen eine gute Fahrt.
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1: Privatsache Passwort. Heute schauen wir mal, wie unsere Kinder lernen können, ihre Daten und Konten gut zu schützen. Mit Tricks, die sogar Spaß machen, hören wir gleich im Radio Teddy Webcheck um 11.40 Uhr. Jetzt der Mann mit der tollen Stimme und seiner neuen Single. Hier ist Teddy Swims mit Mr. Know-It-All.
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0: Ein sicheres Passwort ist wichtig. Und ich gebe zu, schon mir fällt es ja manchmal schwer, da kreativ zu sein. Wie die Passwortsuche lustig und kinderleicht wird, das hören wir jetzt.
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0: Computerexperten weisen immer wieder darauf hin, wie ein sicheres Passwort aussehen muss. Es sollte aus Groß- und Kleinbuchstaben, Zahlen und Sonderzeichen bestehen und mindestens 12 Zeichen lang sein. Tja, und was nimmt man da jetzt? Irgendwie ist es ja schon anstrengend, wenn man das Passwort jedes Mal vergessen hat, wenn man es braucht. Deshalb probiert doch mal auf der Internetseite surfenohnerisiko.net den Passwort-Schlüsselautomaten aus. Aus einem geheimen Passwort macht der Automat da ein perfekt verschlüsseltes, sicheres Passwort. Das macht Spaß und schon ist die ganze Familie noch ein Stückchen sicherer im Internet unterwegs.
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0: Radio Teddy ist an bei euch und warum es in New York gerade große Aufregung wegen eines Wolkenkratzers gibt, hört ihr in den Radio Teddy Nachrichten gleich um 12.
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0: Vom Disney-Star zur Pop-Ikone Olivia Rodrigo begeistert Millionen Fans mit ihren Songs. Und jetzt gibt's neue Musik von ihr, von ihrem neuen Album, gerade erst im Juni rausgekommen. Hier ist sie, Olivia Rodrigo mit Drop Dead, der Radio Teddy Superstar in dieser Stunde.

0: Olivia Rodrigo hat übrigens sogar ihre eigene Spielfigur. Sie war der Radio Teddy Superstar der Stunde. Mehr coole Hits für Eltern und Kids gibt's gleich nach 12. Michael Schulte und Kamrat unter anderem gleich hier bei Radio Teddy.
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5: Mit Angie, hallöchen. Vor Millionen von Jahren stapften die Giganten der Urzeit übers Land und Forschende finden noch heute ihre Überbleibsel, die ihr in Museen entdecken könnt. Hier bei uns im Südwesten erwachen im Dinotherium Museum in Eppelsheim und im Paläontologischen Museum Nierstein die Urtiere fast zum Leben. Werdet zu Archäologen und erkundet echte steinerne Knochen, die hier bei uns im Südwesten ausgegraben wurden. Nehmt zum Beispiel den weltweit ersten Fund eines fossilen Menschenaffen oder den weltweit kleinsten Dinosaurier, den Augenvogelzahn, unter die Lupe. Mehr Infos gibt's auf museumsportal-rlp.de. Noch mehr Tipps für Kids für euch zum Nachhören bei Radio Teddy Plus.
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7: Wie hart sind Zähne eigentlich und wie fest können sie zubeißen?
8: Zähne sind richtig stark. Der Zahnschmelz ist sogar die härteste Substanz im ganzen Körper. Mit den Backenzähnen können wir beim Zerkauen richtig fester Lebensmittel eine Beißkraft von bis zu 70 Kilogramm entwickeln. Das entspricht dem Gewicht eines erwachsenen Menschen.
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3: Mit mir zur Laufzeit-Zipfand. Hallo zusammen. Die meisten Schulkinder in Deutschland sind schon in den Ferien. Für die anderen dauert's noch ein bisschen. In Berlin, Brandenburg und Hamburg haben die Schülerinnen und Schüler gerade ihre Zeugnisse bekommen und starten jetzt in über 6 Wochen lange Sommerferien. Pünktlich mit dem Start in die Sommerferien gibt's auch wieder die ersten Stauwarnungen für die Autobahn. Heute machen sich schon einige Familien auf den Weg in den Urlaub. Richtig voll auf den Autobahnen wird's dann aber am Wochenende, sagt der ADAC. Dann sind in bereits 13 der 16 Bundesländer Sommerferien. Übrigens nochmal zu den Zeugnissen. Wenn die Noten mal nicht so gut sind und wer da Bauchschmerzen hat, erreicht auch in diesem Jahr die Nummer gegen Kummer. Unter 116 111. Der Anruf ist kostenlos und man braucht doch nicht seinen Namen zu sagen. Die Stadt New York in den USA ist ja bekannt für ihre vielen Wolkenkratzer im Bezirk Manhattan. Jetzt gibt es dort große Aufregung, denn ein Wolkenkratzer droht einzustürzen. Zur Sicherheit wurden das Hochhaus und auch die Wolkenkratzer nebenan geräumt und die umliegenden Straßen gesperrt. Bei dem Haus handelt es sich um die ehemalige Zentrale einer großen Medizinfirma, das zu einem Wohngebäude umgebaut werden soll. Während der Bauarbeiten haben sich nun aber einige Stahlbalken verbogen und es entstanden Risse.
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3: Heute ist bei der Fußball-WM der erste spielfreie Tag. Nach den letzten Achtelfinalpartien stehen die Viertelfinalbegegnungen fest. Weltmeister Argentinien trifft auf die Schweiz, Norwegen spielt gegen England, Spanien gegen Belgien. Und morgen Abend geht's los, dann spielt im ersten Viertelfinale Frankreich gegen Marokko. Soweit die Meldungen. 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
3: Hier bei uns im Südwesten ist auf der A81 Heilbronn-Würzburg zwischen Möckmühl und Osterburken wegen einer Baustelle eine Spur pro Richtung gesperrt. Allen eine gute Fahrt.
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0: Tolles Sommerferienwetter heute an diesem Mittwoch hier bei uns im Südwesten. Sonne und harmlose weiße Wolken wechseln sich ab bei 22 Grad. Und ab morgen gibt's dann wirklich bestes Sommerferienwetter. Und das, soweit das Wetterradar reicht.
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21: Die Sommerferien stehen vor der Tür und für Familien mit Haustier stellt sich wieder die wichtige Frage, was passiert mit unserem vierbeinigen Liebling? Mitnehmen oder besser zu Hause betreuen lassen? Tierärztin Beata Paprocki von Medivet. Erstmal vorneweg, welche Tiere kommen überhaupt gern mit in den Urlaub und welche bleiben am liebsten zu Hause?
22: Die Hunde kommen sehr gerne mit, immer, weil Hunde sind menschenbezogen und die begleitenden Menschen liebend gerne, egal wohin. Katzen sind glücklicher, wenn sie zu Hause bleiben dürfen und da betreut werden.
21: Für Tiere, die zu Hause bleiben, müssen wir auf jeden Fall eine angemessene und liebevolle Betreuung suchen. Welche Art der Betreuung eignet sich für die typischen Haustiere?
22: Was sehr Kleines, wie zum Beispiel ein Hamster oder auch eine Rennmaus, wenn sie im Terrarium gehalten wird, dann kann man das zu einem Betreuer geben. Aber Kaninchen, Meerschweinchen, die zum Beispiel gewohnt im Garten leben oder einen Auslauf haben, da ist es besser, wenn man zu Hause eine Betreuung findet.
21: Was gehört in die Betreuungstasche unseres Haustiers und welche Informationen sind für die betreuenden Personen besonders wichtig?
22: Wenn sie Medikamente bekommen, da ist es wirklich super wichtig, den betreuenden Personen alles an die Hand zu geben, was nötig ist, um die Gesundheit zu erhalten. Aber im Prinzip muss man sozusagen an das tägliche denken und alles einpacken, was man halt eben für das Haustier braucht. Also Bettchen, Decke, irgendein Kuscheltier, was es kennt, ist ganz, ganz wichtig. Das gewohnte Katzenklo, das gewohnte Einstreu. Impfpass ist ganz wichtig. Die Adresse vom Haustierarzt ist ganz wichtig, falls irgendwas passiert.
21: Welche Ideen haben Sie, wenn man keine vertrauenswürdige Betreuungsperson findet oder wenn sie abspringt?
22: Ich denke, da kann man auch ruhig den Tierarzt um Rat bitten, also Tierarzt anrufen, weil Pflegestellen sind den Tierärzten und auch den Hundefriseuren vielleicht mehr bekannt oder Hundeplatz, weil solche Inserate auf den letzten Drucker aus dem Internet finde ich immer sehr mit Vorsicht zu genießen.
21: Danke an Beata Paprocki von Medivet. Gleich mit dem Hund in die weite Welt. Die drei wichtigsten To-Dos vor Reiseantritt und was wir auf keinen Fall vergessen dürfen. In 20 Minuten.
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1: Der Familienhund gehört für viele einfach mit in die Ferien. Damit die gemeinsame Auszeit gelingt, lohnt sich eine gute Vorbereitung. Von der Gesundheitsvorsorge bis zur Wahl des Reiseziels. Darüber sprechen wir mit Tierärztin Beata Paprocki von Medivet. Welche Länder sind für einen Urlaub mit Hund besonders geeignet?
2: Der richtige Hundetourismus hat sich entwickelt einfach gen Norden. Dänemark, Schweden, nach Norwegen, da fahren alle so gerne hin. Dänemark hat richtig tolle Hundeplätze, wo die deutschen Touristen sich tatsächlich verabreden, treffen, und ist schon echt eine tolle Sache.
1: Welche To-Dos sind in der Planung vor der Reise wichtig?
2: Wenn man außerhalb von Deutschland Urlaub machen möchte, braucht das Tier einen EU-Heimtierpass. Das ist der blaue Pass. Dafür muss das Tier gechippt werden und es muss eine Tollwutimpfung erfolgen, sonst ist die Ausreise unmöglich. Man muss sich auch als Besitzer bitte selbst informieren über das Zielland und auch, wie man zurückkommt. Weil wenn man zum Beispiel außerhalb der EU ausreisen möchte, dann muss der Tollwut-Titer sogar bestimmt werden, wie gut die Tollwutimpfung in dem Tier wirkt, damit man wieder einreisen darf.
1: Wie lange gilt die Tollwutimpfung?
2: 3 Jahre.
1: Welche Impfungen sind noch wichtig?
2: Ganz wichtig, Leptospirose-Impfung, gerade für die Reisen, weil das ist eine Erkrankung, die über Wasser übertragen wird. Gibt nichts Schlimmeres wie eine tödliche Krankheit außerhalb von zu Hause, irgendwo im Urlaub. Da ist besser die Prophylaxe.
1: Warum ist ein Gesundheitscheck vor Antritt der Reise noch wichtig?
2: Die Tiere dürfen nur eine Reise auf sich nehmen, wenn sie gesund sind. Und wir untersuchen sozusagen von der Nasenspitze bis zur Schwanzspitze, ob alles in Ordnung ist. Also da wird auch mit dem Besitzer eingehend besprochen, wo er hin will, was er da mit dem Tier auch machen möchte, ob das Tier überhaupt imstande ist, da mitzuhalten.
1: Auch an den Zeckenschutz sollte unbedingt gedacht werden. Welche Produkte sind wirklich zuverlässig?
2: Ich kann auf jeden Fall sagen, dass der Zeckenschutz aus der Tierarztpraxis stammen sollte. Es sind wirklich Zeiten, wo die Zecken so böse Krankheiten übertragen, wie zum Beispiel Hundemalaria. Und die ist wirklich tödlich. Also da soll man wirklich was ganz Vernünftiges holen. Das ist ganz, ganz wichtig.
1: Danke an Tierärztin Beata Paprocki von Medivet. Mit dem Hund unter Palmen. Was besonders zu beachten ist, wenn wir mit dem Familienhund in Mittelmeerländer verreisen. In 10 Minuten.
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3: Mit Nils, hallo. Heute ist für einige Schulkinder der Tag der Zeugnisse. Andere haben sie schon oder sind in den kommenden Tagen dran. Und dazu haben wir diese Frage hier.
4: Hallo, ich bin Lea, bin 10 Jahre alt. Meine Frage ist, wer hat das Zeugnis erfunden?
3: Also den einen Erfinder der Zeugnisse gibt es nicht. Schon vor langer, langer Zeit, im Mittelalter, gab es Noten, um zu zeigen, wie gut jemand in der Schule war. Die Jesuiten, das ist eine Gruppe von Mönchen, die in Klosterschulen unterrichtete, waren die ersten, die Noten benutzt haben. Damals gab es verschiedene Klassen und wenn man in eine höhere Klasse kommen wollte, musste man eine Prüfung machen. Bei dieser Prüfung bekam man eine Note, die von 1 bis 5 reichte. Die Note 6 gab es damals noch nicht. Erst vor rund 90 Jahren wurde in Deutschland ein neues Notensystem eingeführt, bei dem die Noten von 1 bis 6 gehen. Das war so, weil die Lehrer damals oft die Note 3 gaben, weil sie genau in der Mitte zwischen 1 und 5 lag. Mit den geraden Zahlen konnte man die Leistungen genauer bewerten. In den 1970er Jahren gab es noch eine Änderung. Für die Schüler der Oberstufe, das ist die höhere Schulstufe, wurde zunächst im Westen Deutschlands und später überall ein Punktesystem eingeführt, bei dem man von 0 bis 15 Punkten bekommen konnte. So haben sich die Noten im Laufe der Zeit verändert, um Leistungen der Schüler besser zu bewerten.
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16: Katzenschnurren. Kennen wir? Klingt nicht nur super süß, es liegt auch in einem ganz besonderen Frequenzbereich. Forschende vermuten, dass genau diese Schwingungen sogar Heilungsprozesse unterstützen können. Eine kleine Kuschelmaschine mit Soundeffekt also.

0: tolles Sommerferienwetter heute an diesem Mittwoch hier bei uns im Südwesten. Sonne und harmlose weiße Wolken wechseln sich ab bei 22 Grad. Und ab morgen gibt's dann wirklich bestes Sommerferienwetter. Und das, soweit das Wetterradar reicht.
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2: Mit dem Wohnmobil und Hund durch Europa. Für viele Familien der Inbegriff von Freiheit. In einigen Urlaubsländern gibt es allerdings Gesundheitsrisiken und Krankheiten, auf die Hundehalter gerade bei Reisen in Mittelmeerländer vorbereitet sein sollten, sagt Beata Paprocki von Medivet.
3: Das sind zum Beispiel Babesiose, Ehrlichiose, Leishmaniose, Herzwürmer, Hautwürmer, Bauchwürmer, ganze Reihe an Erkrankungen, die sehr gefährlich werden können, auch übrigens manche davon für Menschen, wie zum Beispiel Leishmaniose.
2: Was ist Leishmaniose?
3: Leishmaniose ist eine Krankheit, die durch ganz winzige Parasiten verursacht wird, die überträgt eine Mücke. Und die Tiere erkranken meistens sehr spät daran, meistens in der zweiten Lebenshälfte. Die ist auch für Menschen gefährlich. Die Mücken übertragen diese Erreger auch an den Menschen.
2: Wie kann ich meinen Hund davor schützen?
3: Am besten Mückenschutz. Das ist auch ein Präparat, das man beim Tierarzt kaufen sollte. Eine Impfung gibt's dagegen auch, aber trotzdem muss man Mückenschutz auftragen, weil die Herzwürmer zum Beispiel auch über Mücken übertragen werden.
2: Welche gesundheitlichen Gefahren sind noch zu beachten?
3: Ansonsten muss man natürlich die Temperatur beachten. Ältere Tiere haben damit sehr zu schaffen. Gerade die Rassen wie zum Beispiel französische Bulldogge oder Mops oder auch Boxer, die soll man in solche warmen Gebiete nicht mitnehmen, weil die kriegen da einfach so schlecht Luft, dass sie umkippen können.
2: Danke an Beata Paprocki von Medivet. Kofferpacken in der Hunde-Edition. Die drei wichtigsten Gegenstände im Gepäck.

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1: Hey Flossenfreunde, hier ist Dizzy Disco, der Disco-Delfin aus der Lagune Nummer 3. Seid ihr für den Tag bereit?
2: Ja!
1: Sag mal, schlaft ihr noch? Ich habe ja gar nichts gehört. Flossen hoch, wer ist dabei?
2: Yeah.

0: ich bin Jochen.
1: Hey, Jochen ist auch wieder dabei. Und habt ihr schon Larry gesehen? Ruft mal Krokodil.
2: Hi.
1: Krokodil.
2: Kroko was?
1: Krokodil.
3: Das ist mein Lieblingsspiel.
1: Einsiedlerkrebs, wie geht's? Du weißt doch, welche blubberbunten Knöpfe man dreht. Also lass uns allen Flossenfreunden zeigen, wie eine echte Aquaparty geht.
2: Yeah.

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1: Viele Familien nehmen ihren Hund am liebsten mit in den Urlaub. Damit die Reise auch für unseren Hund ein stressfreies Abenteuer wird, sollten wir das Reisegepäck unseres Vierbeiners gut durchdenken, sagt Beata Paprocki von Medivet.
2: Impfpass ist sehr, sehr wichtig, sonst darf man nicht über die Grenze fahren. Viele Länder haben Maulkorbpflicht, das sollte man nachforschen. Entsprechende Leine oder Leinen, damit er halt eben auch an einer langen Leine ein bisschen spazieren gehen kann. Also alles, was halt eben so zu Hause notwendig ist für die Vierbeiner, das muss man auch alles einpacken.
1: Was sollten wir in die tierische Reiseapotheke packen?
2: Da finde ich ganz wichtig, etwas zum Desinfizieren, Durchfalltabletten einfach für den Notfall. Zusätzlich zu den anderen Sachen gerne auch noch eine Reisetablette oder Beruhigungsmittel unbedingt beim Tierarzt ansprechen bei der Reiseuntersuchung und mitnehmen, damit die Tiere richtig angenehme Reise haben.
1: Wie sollten wir unseren Urlaub planen, damit es auch für unser Tier erholsam und nicht überfordernd ist?
2: Tatsächlich die Möglichkeiten der Tiere nicht überschätzen. Die älteren Tiere brauchen Ruhe und dürfen auch nicht zu viel laufen, also nicht viel mehr als zu Hause. Da kann man natürlich bei kleinen Hunden eine Tasche einpacken. Für größere gibt es zum Beispiel einen Bollerwagen oder solche Lösungen muss man einfach finden, wenn man mit dem Tier unterwegs sein möchte.
1: Was ist beim Strandtag mit Hund zu beachten?
2: Bitte nicht zu viel Salzwasser. Die trinken das Salzwasser gerne ganz am Rand, da wo die Wellen aufschlagen. Da trinken die leider nicht nur das Wasser, sondern auch ganz, ganz viel Sand. Und wir haben Hunde mit Versandung des Darmes oder des Magens, die von der Ostsee nach Hause gekommen sind.
1: Und was ist, wenn wir unser Herzenstier im Ausland finden?
2: Man muss bedenken, dass die Tiere dort meistens, wenn sie auf der Straße sind, auch krank sind. Selbst wenn sie im Tierheim sind. Die da untersuchen zu lassen, chippen zu lassen, impfen zu lassen, um die zu importieren, ist natürlich keine Sache von ein paar Tagen, sondern das sind Prozedere, die da ein bisschen dauern. Wenn man schon geschafft hat, ein Tier zu importieren, dann auf jeden Fall zum Tierarzt.
1: Danke an Tierärztin Beata Paprocki von Medivet. 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
3: Radio Teddy läuft bei euch und die einen konnten heute Morgen gar nicht schnell genug in die Schule kommen. Andere hatten so ein kleines bisschen Bauchzwicken eventuell. Zeugnistag heute in Berlin, Brandenburg und Hamburg, wo es für Schulkinder Hilfe gibt, wenn die Noten nicht so gut sind wie gehofft. Hört ihr gleich in den Radio Teddy Nachrichten um eins.
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3: Von einem kleinen Apartment in Seoul bis auf die großen Bühnen der Welt und jetzt bald in München. BTS sind die größten Exportschlager Südkoreas und kurbeln sogar den Tourismus dort ordentlich an. Hier sind sie mit My Universe.

0: BTS mit My Universe. Am kommenden Wochenende sind sie live in München für 2 Konzerte und noch mehr BTS-Songs. Den ganzen Tag rund um die Uhr im ganz neuen Radio Teddy Channel. BTS jetzt auf radioteddy.de und in unserer App. So, und jetzt gleich öffnen wir wieder unseren kleinen Eltern-Safe-Space hier im Studio. Hier darf nämlich ehrlich erzählt werden, was sonst keiner erfahren soll. Zum Beispiel, wenn man nicht mehr ganz sicher weiß, wie alt das eigene Kind eigentlich gerade wird. Gleich um 13.15 Uhr. Dazu Taylor Swift und Leonie nach 1 hier bei Radio Teddy.
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5: Mit Angie, Hallöchen. Jeder von uns wäscht sich mehrmals am Tag die Hände und das kann manchmal so langweilig sein. Für mehr Spaß verrate ich euch, wie ihr coole Knetseife selbst herstellen könnt. Mischt dafür zuerst etwas Speisestärke und Duschgel, bis ihr eine Masse habt, die nicht an euren Händen kleben bleibt und auch nicht zu pulverig ist. Mischt dann eure Lieblings-Lebensmittelfarbe dazu, damit eure Knetseife so richtig schön bunt wird. Knetet sie noch einmal gut mit euren Händen durch und rollt sie dann mit einem Nudelholz aus. Bringt eure Seife noch mit Keksausstechern in Form und dann viel Spaß beim Händewaschen. Noch mehr Tipps für Kids für euch zum Nachhören bei Radio Teddy Plus.
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6: Spätestens wenn unsere Kinder allein zur Schule gehen, machen sich viele von uns Eltern Sorgen, ob die Kinder auch gut hin- und zurückkommen. Damit wir uns etwas sicherer fühlen können, leistet der Bundesverband Pro Familia in den Klassen 3 bis 4 Präventionsarbeit an Schulen. Sandra Schramm von Pro Familia stellt uns das Projekt vor.
7: Wir haben in relativ vielen Landesverbänden ein Projekt, was Ziggy zeigt Zähne heißt und zur Prävention von Gewalt in Grundschulen geht. Es ist eine Zusammenstellung darüber, über Körper zu sprechen, über Gefühle und dann auch das schwierige Thema von Grenzverletzungen anzusprechen. Und wir glauben, dass das ganz wichtig ist, Kinder da altersgerecht zu begleiten und auf eine positive Art und Weise über Körper und Gefühle zu sprechen.
6: Sagt Sandra Schramm von Pro Familia. Mehr Infos zu den Angeboten auch in Wohnortnähe unter www.profamilia.de.
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0: 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Mit dem richtigen Duschkopf Geld sparen, das geht mit Sparduschköpfen. Sie sparen Wasser und damit auch Geld. Bei einer 5-minütigen Dusche jeden Tag können Familien so bis zu 60 Euro im Jahr sparen.

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1: Mit mir, Zollauf Seitz-Zipfand. Hallo zusammen. Die meisten Schulkinder in Deutschland sind schon in den Ferien. Für die anderen dauert's noch ein bisschen. In Berlin, Brandenburg und Hamburg haben die Schülerinnen und Schüler gerade ihre Zeugnisse bekommen und starten jetzt in über 6 Wochen lange Sommerferien. Pünktlich mit dem Start in die Sommerferien gibt's auch wieder die ersten Stauwarnungen für die Autobahn. Heute machen sich schon einige Familien auf den Weg in den Urlaub. Richtig voll auf den Autobahnen wird's dann aber am Wochenende, sagt der ADAC. Dann sind in bereits 13 der 16 Bundesländer Sommerferien. Übrigens nochmal zu den Zeugnissen. Wenn die Noten mal nicht so gut sind und wer da Bauchschmerzen hat, erreicht auch in diesem Jahr die Nummer gegen Kummer. Unter 116 111. Der Anruf ist kostenlos und man braucht doch nicht seinen Namen zu sagen. Die Stadt New York in den USA ist ja bekannt für ihre vielen Wolkenkratzer im Bezirk Manhattan. Jetzt gibt es dort große Aufregung, denn ein Wolkenkratzer droht einzustürzen. Zur Sicherheit wurden das Hochhaus und auch die Wolkenkratzer nebenan geräumt und die umliegenden Straßen gesperrt. Bei dem Haus handelt es sich um die ehemalige Zentrale einer großen Medizinfirma, das zu einem Wohngebäude umgebaut werden soll. Während der Bauarbeiten haben sich nun aber einige Stahlbalken verbogen und es entstanden Risse.
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1: Heute ist bei der Fußball-WM der erste spielfreie Tag. Nach den letzten Achtelfinalpartien stehen die Viertelfinalbegegnungen fest. Weltmeister Argentinien trifft auf die Schweiz, Norwegen spielt gegen England, Spanien gegen Belgien. Und morgen Abend geht's los, dann spielt im ersten Viertelfinale Frankreich gegen Marokko. Soweit die Meldungen. 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
1: Hier bei uns im Südwesten ist auf der A81 Heilbronn-Würzburg zwischen Möckmühl und Osterburken wegen einer Baustelle eine Spur pro Richtung gesperrt. Allen eine gute Fahrt.
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3: Tolles Sommerferienwetter heute an diesem Mittwoch hier bei uns im Südwesten. Sonne und harmlose weiße Wolken wechseln sich ab bei 22 Grad. Und ab morgen gibt's dann wirklich bestes Sommerferienwetter. Und das, soweit das Wetterradar reicht.
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3: Kurz nach 13 Uhr, liebe Eltern, wir wissen doch, dass keiner von uns jeden Tag immer nur pädagogisch glänzt. Und genau deshalb gibt es jetzt wieder eine neue, wunderbar menschliche Elternbeichte. Während so stressigen Kindergeburtstagsvorbereitungen und all dem, an was man da denken muss, kann man ja auch schon mal was verwechseln, oder? Auch das Alter auf der Geburtstagstorte? Die ganze Geschichte gleich um 13.15 Uhr. Jetzt Musik von Miles Smith und Niall Horan.
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0: Radio Teddy läuft am Mittwoch und liebe Eltern, kennt ihr diese Situation, wo man nur denkt, bitte lass es niemanden merken. Ja genau, so eine Situation hören wir jetzt.
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0: Wir Eltern haben oft so viel im Kopf. Wir planen den eigenen Tag, wir planen den Tag für die Kinder, wir gucken, dass was zu essen da ist, was wird gekocht, wann wird Wäsche gewaschen. Da kann man einfach schon mal was vergessen oder durcheinander bringen, finde ich, oder? So wie bei dieser Mama aus Bayern hier zum Beispiel.
2: Ich habe mit meiner jüngsten Tochter ganz, ganz lange die Vorfreude auf ihren 5. Geburtstag zelebriert. Und dann am Geburtstag selber. Torte stand da, 5 Kerzen drauf, Luftballons, auch da eine große 5. Ja, und dann ist es mir eingefallen. Sie ist erst 4 geworden. Ich habe mich einfach vertan und das Geschrei war groß.
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0: Radio Teddy ist angestellt bei euch und ich möchte eure besten Ferienbeschäftigungen wissen heute. Liebe Ferienkids, 0331 76 mal die 2. Den nächsten Ferientipp gibt's schon gleich um 13.40 Uhr. Und dazu coole Hits für Eltern und Kids mit K-Pop vom Feinsten von den Huntricks und BTS.
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2: Mit Nils, hallo. Passend zur Fahrt in den Sommerurlaub möchte Felix wissen, woher weiß das Autonavi, wohin meine Mama fahren will? Navi ist eine Abkürzung für Navigationsgerät. Ein Navigationsgerät ist wie eine Karte auf dem Bildschirm, die zeigt, wie man zu einem bestimmten Ort kommt. Es benutzt Satelliten, die hoch oben im Himmel schweben, um genau zu wissen, wo das Auto gerade ist. Diese Satelliten senden ständig Signale, die dem Gerät sagen, wo es sich gerade befindet. Das nennt man GPS, das steht für Global Positioning System. Das Gerät empfängt die Signale von mehreren Satelliten gleichzeitig. Anhand dieser Signale kann es genau berechnen, wo das Auto im Moment ist. Das ist so, als würde es eine unsichtbare Karte auf der Erde haben. Wenn man eine Route eingibt, benutzt das Gerät eine spezielle Karte, die im Inneren gespeichert ist. Es berechnet dann den besten Weg, um vom aktuellen Standort zum Ziel zu kommen. Dabei berücksichtigt es Straßen, Abzweigungen und manchmal auch Staus oder Baustellen. Das Navigationsgerät zeigt dann die Route auf dem Bildschirm an und sagt, wann man abbiegen soll. Es kann auch Töne von sich geben, damit man nicht immer auf den Bildschirm schauen muss. Kurz gesagt, es verbindet die Signale der Satelliten mit einer gespeicherten Karte und berechnet so den besten Weg.
3: Sie haben Ihr Ziel erreicht.
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0: Und jetzt Tims verrückte Tierfakten.
11: Flamingos stehen oft auf nur einem Bein. Warum genau? Wahrscheinlich spart das Energie und hilft, warm zu bleiben.

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1: Hier bei uns im Südwesten ist auf der A81 Heilbronn-Würzburg zwischen Möckmühl und Osterburken wegen einer Baustelle eine Spur pro Richtung gesperrt. Allen eine gute Fahrt.
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4: Tolles Sommerferienwetter heute an diesem Mittwoch hier bei uns im Südwesten. Sonne und harmlose weiße Wolken wechseln sich ab bei 22 Grad. Und ab morgen gibt's dann wirklich bestes Sommerferienwetter. Und das, soweit das Wetterradar reicht.
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4: Manchmal sind es gar nicht die großen Urlaube im Sommer, sondern diese kleinen Dinge, mit denen man sich immer wieder beschäftigen kann. Selbst auf Ideen kommen ist angesagt und die besten Ferientipps von euch, für euch gibt's hier bei mir. Was Marie aus Berlin am liebsten in den Ferien macht, hört ihr gleich um 13.40 Uhr. Und jetzt gibt's Musik von BTS. Am kommenden Wochenende sind die ja in München für 2 Konzerte und wir berichten live die ganze Zeit von den großen Fanmomenten. So, und jetzt zum Einstimmen. Die 7 Jungs mit Swim.
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0: Hier bei uns im Südwesten.

0: Hallöchen, Radio Teddy läuft bei euch, das Familienradio für den ganzen Tag. Und ich möchte von euch ja gerne eure Lieblingsferienbeschäftigung wissen. Welche Tipps habt ihr? Was kann man machen in den Ferien? Ihr könnt mich anrufen unter 0331 7 und 6 mal die 2. Das hat auch die Marie aus Berlin gemacht. Marie, du sagst, es macht richtig Spaß, den Zauberwürfel zu lösen. Was macht man denn da mit so einem Zauberwürfel?
1: Eigentlich ist das Ziel vom Zauberwürfellösen immer, dass alle Farben auf einer Seite sind. Aber manchmal, wenn mir langweilig ist, weil ich das schon so oft gelöst habe, mache ich auch verschiedene Muster. Dann sieht es auch schön aus. Zum Beispiel, dass ich immer so Kreuze auf den verschiedenen Seiten mache.
0: Ich habe das ja schon mal gesehen und finde das tierisch schwierig. Wie schnell bist denn du mit dem Zauberwürfellösen?
1: Ich bin so 2 Minuten. Einmal habe ich auch 1 Minute geschafft, aber normalerweise löse ich ihn in 2 Minuten.
0: Boah, das ist ja super schnell. Gibt's da denn einen Geheimtrick?
1: Also es gibt so verschiedene Moves und man muss die immer so machen, die Moves. So nacheinander immer woanders so und dann kann man den irgendwann lösen.
0: Ah, also ein Geheimtipp. Was macht denn dir am meisten Spaß daran, mit dem Zauberwürfel zu spielen?
1: Dass ganz viele erstaunt sind, wenn man den lösen kann, weil das können ja nicht so viele. Und außerdem macht es Spaß, weil man immer schneller werden kann und immer neue Rekorde aufstellen kann und das finde ich toll.
0: Ja, sehr cool. Eine schöne Idee, wenn draußen mal nicht so schönes Wetter ist, den Zauberwürfel lösen. Habt ihr auch noch so coole Ideen? Na dann ruft mich an unter 0331 7 und 6 mal die 2. Freue mich auf eure Ferientipps und mache jetzt weiter mit coolen Hits für Eltern und Kids.

0: Brandenburg, Berlin und Hamburg sind ab heute in den Ferien und rufen ganz laut:
1: Achtung, Arschbombe!
0: Und den ganzen Sommer kostenlos ins Freibad gehen. Das geht wirklich. In welchem Freibad ihr keinen Eintritt zahlen braucht, hört ihr gleich in den Radio-Teddy-Nachrichten um 2.
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0: Fenster runter, Freunde und Familie einpacken und einfach losfahren. Genau dieses Gefühl liefert Nico Santos mit seiner neuen Single. Why Don't You Stay? Der Song ist eine richtig sommerliche Pop-Hymne. Perfekt für Roadtrips, Festivals und lange Sommernächte mit der Familie. Hier ist

0: Nico Santos war das, der Radio-Teddy-Superstar der Stunde. So, und jetzt am Nachmittag, wer denn die Sommerferien richtig gefeiert? Hallo Ferien in Berlin, Brandenburg und Hamburg. Und zu welchem Lied wir alle gemeinsam feiern, entscheidet ihr. Wollt ihr Spongy? Oder wollt ihr Nielsen?
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6: Mit Angie, Hallöchen. Die erfolgreichste K-Pop-Band ist in München und Radio Teddy feiert mit euch. Bastelt euch für die perfekte BTS-Party das Maskottchen der Community, den lila Wal. Bastelvorlage auf radioteddy.de herunterladen, ausdrucken und lila ausmalen. Klebt euren Wal für mehr Stabilität noch auf ein Stück Pappe und fertig. Die passende Musik dazu gibt es für euch im BTS-Web-Channel und den Live-Bericht aus München hört ihr das ganze Wochenende lang hier bei Radio Teddy.
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8: Trinkwasser aus der Leitung ist ein echter Klimaretter und schont unseren Geldbeutel. 1000 Liter kosten gerade mal 2 Euro. Das sind weniger als 0,2 Cent pro Liter. Im Vergleich dazu spart ihr nicht nur ordentlich Plastik, sondern auch Energie für Produktion und Transport. Und mal ehrlich, wer freut sich nicht, wenn das lästige Flaschenschleppen wegfällt? Leitungswasser ist übrigens in Deutschland top geprüft. Frischer, günstiger und nachhaltiger geht's kaum.
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16: Mit Alexander Kanja. Hallo zusammen. Für knapp 1 Million Schulkinder in Berlin, Brandenburg und Hamburg hat es Zeugnisse gegeben. Für viele Kinder ein Grund zur Freude, für manch ein Kind aber auch eine schwierige Situation. Manchmal weiß man eben nicht, wie man mit den Eltern über schlechte Noten reden kann. Hilfe gibt es da bei der Nummer gegen Kummer. Hier kann man kostenlos anrufen und muss auch nicht seinen Namen sagen, sagt Katrin Klift.
17: Das reicht von Liebeskummer über Streit mit Freunden bis hin zu auch ganz heftigen Problemen, zum Beispiel jetzt die Zeugnisse, wenn da irgendwas schiefgelaufen ist. Und da sitzen Beraterinnen am Telefon, die hören sich das Anliegen an und hoffen, euch ein bisschen entlasten zu können.
16: Die Nummer gegen Kummer lautet 116 111 und ist täglich zwischen 14 und 20 Uhr erreichbar. Den ganzen Sommer lang kostenlos ins Freibad gehen, dieser Traum ist in Hessen wahr geworden. Ein anonymer Spender hat schon tausende Euro an die Stadt Schwalmstadt überwiesen. Er will den Kindern einfach eine schöne Zeit ermöglichen. Jeder, der zwischen 4 und 16 Jahre alt ist, darf dort in das Freibad gehen. Er sagt, dass mehr junge Menschen das Bad nutzen sollten, sich treffen, Spaß haben und auch mal weg von Handy und digitalen Geräten kommen. Eine Handvoll Satelliten mit modernster Technik aus Würzburg sind im All ausgesetzt worden. Sie umkreisen die Erde und haben wichtige Missionen. Ein paar liefern Daten, mit denen man die Trockenheit und Waldschäden früher erkennen kann. Andere beobachten die Meere in 3D, um besser vor Hochwasser zu warnen. Außerdem sollen bessere Vorhersagen zum Klimawandel gemacht werden können. Soweit die Meldungen und die Radio Teddy Nachrichten zum Nachhören jederzeit in der Radio Teddy App und überall, wo es Podcasts gibt.
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16: Staugefahr hier bei uns im Südwesten auf der A620 Saarbrücken Richtung Saarlouis. Zwischen Saarbrücken-Klarental und Völklingen-Ost immer wieder Stau oder stockender Verkehr. Gute Fahrt.
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0: Tolles Sommerferienwetter heute an diesem Mittwoch hier bei uns im Südwesten. Sonne und harmlose weiße Wolken wechseln sich ab bei 22 Grad. Und ab morgen gibt's dann wirklich bestes Sommerferienwetter. Und das, soweit das Wetterradar reicht.
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4: Und gute Fahrt zu Oma und Opa. Na klar, bei einigen Kids heute Zeugnisse zeigen und dann Kuchen essen oder überhaupt erstmal leckeres Mittagessen. Lasst es euch schmecken. Und vorher klären wir, wie eigentlich die Schulnoten in anderen Ländern so aussehen. Warum da auch eine 6 mal richtig gut sein kann, hört ihr hier um kurz vor halb im Radio Teddy nachgefragt. Vorher gibt's Harry Styles mit American Girls und hier ist Radio Teddy Superstar Taylor Swift mit Gute Laune.
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0: ist Radio Teddy. Ihr hört die 2 ab 2. Alina und Basti an eurer Seite. Gute Fahrt zu Oma und Opa. Einige Kids natürlich mit frischen Zeugnissen in der Tasche. Dazu gibt's gleich den Gute-Laune-Hit von Jennifer Lopez und David Guetta, Save Me Tonight. Und vorher schauen wir mal in andere Länder. Wie sieht's denn da mit den Schulnoten aus? Ein bisschen anders als bei uns.
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2: Mit Nils, hallo. Heute gibt's für die Schulkinder in Berlin, Brandenburg und Hamburg Zeugnisse. Einige haben sie schon, in den anderen Bundesländern ist es dann auch bald soweit. Dann gibt es Noten von 1 sehr gut bis 6 ungenügend. Zeugnisnoten sind auf der Welt aber ganz verschieden. Wenn die Kinder in der Schweiz zum Beispiel mit lauter Fünfen und Sechsen auf dem Zeugnis nach Hause kommen, da ist die Freude bei den Eltern richtig groß. Denn in der Schweiz wird genau andersrum benotet. Die 6 bedeutet da sehr gut, eine 1 bedeutet sehr schlecht. Und das ist nicht nur in der Schweiz so. Alle Länder haben ihre eigene Art, Noten zu vergeben, und die sind ziemlich unterschiedlich. In Dänemark zum Beispiel ist die 12 die beste Note, ausgezeichnet. Die 0 ist unzureichend. Aber es geht dort noch schlechter. Eine minus 3 bedeutet in Dänemark inakzeptabel. In den USA stehen Buchstaben im Zeugnis. Auf die Bestnote A folgen B, C und D und dann nicht das E, sondern das F. Das F steht für Fail, also für nicht geschafft. In Finnland gibt es 7 Noten, wobei eine 4 die schlechteste und die 10 die beste Note ist. In Frankreich gibt's gleich 20 Noten. Eine 0 ist dabei ganz schlecht. Mit 10 hat man immerhin bestanden und eine 20 ist super gut. Die soll es wirklich nur sehr selten geben. Auch schon eine 16 oder 17 gelten als sehr gut. Also, in Sachen Noten ist überall alles anders.
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Und jetzt der Radio Teddy Familienspartipp der Stunde. Preise vergleichen. Beim Einkaufen auf den Preis pro Liter oder pro Kilo achten spart Geld. So kann eine Familie die unterschiedlichen Packungsgrößen besser vergleichen, ganz ohne Preisfallen. Damit können Familien beim Einkauf Geld sparen.

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2: Staugefahr hier bei uns im Südwesten auf der A620 Saarbrücken Richtung Saarlouis. Zwischen Saarbrücken-Klarental und Völklingen-Ost immer wieder Stau oder stockender Verkehr. Gute Fahrt.
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5: Tolles Sommerferienwetter heute an diesem Mittwoch hier bei uns im Südwesten. Sonne und harmlose weiße Wolken wechseln sich ab bei 22 Grad. Und ab morgen gibt's dann wirklich bestes Sommerferienwetter. Und das, soweit das Wetterradar reicht.
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7: Hallöchen.
0: Alina und Basti.
7: Und jetzt heißt es hoch die Hände. Sommerferien. Ja, die nächsten Familien starten jetzt in diesen Minuten rein. Und noch bevor ihr im Urlaub seid, machen wir euch noch ein bisschen schlauer. Liebe Kids, macht schon mal ein bisschen Platz im Kinderzimmer. Heute gleich beim Radio Teddy Gehirnjogging nach zwei Lieblingshits. Gleich der Kinderhit

0: genießen, Familien, starten in die Sommerferien. Gute Fahrt euch. Radio Teddy ist an eurer Seite, die zwei ab zwei hier, Alina und Basti. Und dazu gibt's gleich den passenden Dance-Sound. Turn the lights off. Vorher bringen wir euer Gehirn zum Rauchen.
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0: Hüpft einfach mal wie Popcorn in der Pfanne 20 Mal auf der Stelle. Und los geht's. Na gut, im Familienauto vielleicht ein bisschen schwierig. Also schafft vorher ein bisschen Platz im Kinderzimmer. Und das Hüpfen, das lohnt sich. Das macht euren Körper munter und euer Gehirn bekommt noch mehr Energie. Und den nächsten Gehirnhack, den gibt's dann für euch schon morgen hier wieder, 14.40 Uhr.
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Zeugnisse zeigen und Kuchen essen bei Oma und Opa. Na klar, die nächsten Familien starten heute mit Radio Teddy in die Sommerferien. Schön, dass ihr da seid. Die 2 am 2 hier, Alina und Basti. Und wir retten schon jetzt die Zeit nach den Ferien. Das hier ist euer Reminder, jetzt zur Schultasche zu flitzen und die Brotbüchse auszupacken.

0: Happy Mittwochnachmittag, liebe Familien. Ihr hört Radio Teddy, die 2 ab 2 mit Alina und Basti an eurer Seite. Die Ferien sind ab jetzt gerettet. Den ganzen Sommer kostenlos ins Freibad gehen. Ja, das gibt's jetzt wirklich. In welchem Freibad ihr keinen Eintritt zahlen braucht, das hört ihr gleich bei uns in den Radio Teddy Nachrichten um voll.
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0: Jeden Tag wird's jetzt wieder sommerlicher und heißer. Und ihr, liebe Familien, werdet durstiger und durstiger. Ausreichend trinken ist angesagt. Und hier ist euer ganz persönlicher Reminder. Zur Wasserflasche zu greifen. Ich mach's jetzt mal auch. Hier, Glas Wasser. Und... ah, sehr gut. Elefanten nehmen unseren Trinktimer, habe ich gelesen, übrigens sehr ernst. So ein Elefant, der trinkt gerne mal bis zu 150 Liter Wasser am Tag. Also so eine ganze Badewanne voll. Nicht schlecht.
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0: Ja. Dieses Wochenende ist es schon soweit. BTS sind jetzt am 11. und 12. Juli live in München. Und na klar, so viele von euch wollen da mit dabei sein. Deswegen holen wir euch BTS hier ins Radio. Ihr hört dann das ganze Wochenende hier bei uns bei Radio Teddy alles, was da passiert. Seid komplett up to date. Seid quasi auf dem Konzert mit dabei. Deswegen stimmen wir uns jetzt auch schon ein. Hier sind BTS mit Dynamite bei Radio Teddy.
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0: BTS zur Einstimmung und Vorfreude aufs Wochenende. Da sind die Jungs 2 Tage in München. Und alles, was da passiert, erfahrt ihr hier bei Radio Teddy. Also quasi ganz ohne Schlange stehen, werdet ihr hier Teil des Konzerts. Am Wochenende ist es soweit. Und gleich starten wir mit den nächsten Familien hier in die Sommerferien. Beim Radio Teddy Musikduell habt ihr 2 Sommerferien-Songs zur Auswahl und entscheidet, welcher hier laufen soll. In 10 Minuten.
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5: Mit Angie, Hallöchen. Vor Millionen von Jahren stapften die Giganten der Urzeit übers Land und Forschende finden noch heute ihre Überbleibsel, die ihr in Museen entdecken könnt. Hier bei uns im Südwesten erwachen im Dinotherium Museum in Eppelsheim und im Paläontologischen Museum Nierstein die Urtiere fast zum Leben. Werdet zu Archäologen und erkundet echte steinerne Knochen, die hier bei uns im Südwesten ausgegraben wurden. Nehmt zum Beispiel den weltweit ersten Fund eines fossilen Menschenaffen oder den weltweit kleinsten Dinosaurier, den Augenvogelzahn, unter die Lupe. Mehr Infos gibt's auf museumsportal-rlp.de. 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
0: Mit Alexander Kanja. Hallo zusammen. Für knapp 1 Million Schulkinder in Berlin, Brandenburg und Hamburg hat es Zeugnisse gegeben. Für viele Kinder ein Grund zur Freude, für manch ein Kind aber auch eine schwierige Situation. Manchmal weiß man eben nicht, wie man mit den Eltern über schlechte Noten reden kann. Hilfe gibt es da bei der Nummer gegen Kummer. Hier kann man kostenlos anrufen und muss auch nicht seinen Namen sagen, sagt Katrin Klift.
12: Das reicht von Liebeskummer über Streit mit Freunden bis hin zu auch ganz heftigen Problemen, zum Beispiel jetzt die Zeugnisse, wenn da irgendwas schiefgelaufen ist. Und da sitzen Beraterinnen am Telefon, die hören sich das Anliegen an und hoffen, euch ein bisschen entlasten zu können.
0: Die Nummer gegen Kummer lautet 116 111 und ist täglich zwischen 14 und 20 Uhr erreichbar. Den ganzen Sommer lang kostenlos ins Freibad gehen, dieser Traum ist in Hessen wahr geworden. Ein anonymer Spender hat schon tausende Euro an die Stadt Schwalmstadt überwiesen. Er will den Kindern einfach eine schöne Zeit ermöglichen. Jeder, der zwischen 4 und 16 Jahre alt ist, darf dort in das Freibad gehen. Er sagt, dass mehr junge Menschen das Bad nutzen sollten, sich treffen, Spaß haben und auch mal weg von Handy und digitalen Geräten kommen.
3: Und was bei uns in der Region los ist, das weiß jetzt Angie.
4: Hand rein, Sonnencreme raus. Direkt am Rhein in Koblenz in Rheinland-Pfalz, hier bei uns im Südwesten, gibt es jetzt einen Sonnencremespender. Der verteilt kostenlos Sonnencreme und informiert auch, wie hoch die UV-Strahlung gerade ist. Im nächsten Jahr könnten dann noch mehr Spender dazukommen.
3: Eine Handvoll Satelliten mit modernster Technik aus Würzburg sind im All ausgesetzt worden. Sie umkreisen die Erde und haben wichtige Missionen. Ein paar liefern Daten, mit denen man die Trockenheit und Waldschäden früher erkennen kann. Andere beobachten die Meere in 3D, um besser vor Hochwasser zu warnen. Außerdem sollen bessere Vorhersagen zum Klimawandel gemacht werden können. Soweit die Meldungen und die Radio Teddy Nachrichten zum Nachhören jederzeit in der Radio Teddy App und überall, wo es Podcasts gibt.
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3: Staugefahr hier bei uns im Südwesten auf der A620 Saarbrücken Richtung Saarlouis. Zwischen Saarbrücken Klarental und Völklingen Ost immer wieder Stau oder stockender Verkehr. Gute Fahrt.
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3: Oh, riecht ihr das? Das ist der Geruch von Freibad-Pommes. Ab jetzt wird's jeden Tag noch ein bisschen sonniger, noch ein bisschen wärmer. Der Sommer kommt so richtig zurück. Spätestens ab dem Wochenende dann wieder über 30 Grad.
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3: Und die nächsten Familien starten in die Sommerferien. Gute Fahrt, vielleicht jetzt auch erstmal zu Oma und Opa. Da werden dann die Zeugnisse gezeigt. Und deswegen klären wir hier auch erstmal die letzten Schulfragen von euch. Haben denn die Lehrer auch 6 Wochen Sommerferien? Können die auch 6 Wochen die Füße hochlegen? Das will Charlotte, 7 Jahre alt, wissen. Und die Antwort gibt's hier gleich um kurz vor halb im Radio Teddy nachgefragt.
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3: Hier stehen 2 Songs für euch zur Auswahl und ihr entscheidet, welchen ihr lieber hören wollt. Team Alina tritt an gegen Team Basti. Und heute natürlich das große Sommerferienduell. Team Alina hat für euch Spongy mit Ferien.
14: Ferien, Ferien, da laufen alle los nach Hause.
3: Und Team Basti hat Nielsen mit Sommerferien.
15: Und dann sind Sommerferien, jetzt kommt die.
3: Und ihr entscheidet, welchen Hit ihr lieber hören wollt. Unter 0331 76 mal die 2. Team Alina mit Spongy oder Team Basti mit Nielsen und Sommerferien. Ruft jetzt an und entscheidet. 0331 76 Sechsmal die 2. Ihr habt jetzt 13 Minuten Zeit.
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0: Radio Teddy. Hallöchen. Die 2 Alina und Bastian eurer Seite. Schönen Mittwochnachmittag, liebe Familien. Und gleich gibt's gute Laune zu euch ins Familienauto. Dafür sorgt Kamrad höchstpersönlich. Gleich mit seinem Hit Hug Yourself.
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0: Jetzt gibt's 2 Songs für euch zur Auswahl und ihr entscheidet, welcher hier gleich bei Radio Teddy laufen soll. Team Alina tritt an gegen Team Basti. Und weil ja heute die nächsten Familien in die Sommerferien starten, gibt's das große Sommerferienduell. Team Alina hat für euch Spongy. Mit Ferien und Team Basti Nielsen.
2: Und dann sind Sommerferien. Jetzt kommt
0: und ihr entscheidet, welcher hier gleich laufen wird. Unter 0331 76 mal die 2. Und ich schau mal, wer hat es denn hier an Leitung 12 geschafft? Hallo.
3: Hallo, ich bin die Lara und ich wollte sagen, ich stimme für das Lied von Alina.
0: Oh, warum findest du Spongy besser?
3: Weil ich irgendwie das Lied gut finde.
0: Ja.
3: Also, es hat einen guten Groove.
0: Ja, aber meinst du doch auch, oder nicht? Das ging jetzt nicht so gut los. Das heißt, wir brauchen dringend Stimmen in Team Basti. Ruft jetzt an und stimmt ab. Wenn ihr wollt, weiterhin für Team Alina. Ansonsten sehr gerne für Team Basti. Hier, wir hören nochmal in Team Basti kurz rein.
2: Und dann sind Sommerferien.
0: Das ist doch gute Laune pur. Ruft jetzt an. 0331 76 mal die 2. Ihr habt jetzt noch 9 Minuten Zeit. 0331 76 mal die 2. Und bis dahin gibt's Kamrad.

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0: Gute Fahrt euch Richtung Sommerferien. Die nächsten Familien starten heute rein und Radio Teddy ist natürlich mit dabei. Die zwei ab zwei hier, Alina und Basti. Und bevor es in die Sommerferien geht, trefft ihr hier erstmal eine ganz wichtige Entscheidung.
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0: Na klar, mit welchem Feriensong wollt ihr reinstarten? Team Alina hat Spongy. Und Team Basti hat Nielsen mit Sommerferien.
2: Und dann sind Sommerferien.
0: Ihr entscheidet, welcher hier gleich laufen wird. 03317 6 mal die 2. Und wer hat's hier an Leitung 3 geschafft? Hallöchen, wer bist du?
3: Hallo, Luisa. Ich will Team Basti nehmen, weil ich den schon mal gehört habe und ich finde den richtig cool.
4: Ich bin der Martin. Ich würde Spongy wählen.
0: Spongy, warum das?
4: Der ist halt lustiger.
0: Ach, der ist lustiger. Okay, na dann notiere ich...
4: Und ich mag SpongeBob mehr.
0: Okay, dann notiere ich deine Stimme in Team Alina.
5: Ich bin der Pauli.
0: Hallöchen, Pauli. Und welchen Hit magst du lieber haben?
5: Team Basti.
0: Yes, warum findest du Sommerferien von Nielsen besser?
6: Weil die bald sind. Wir wohnen in Regensburg.
0: Ach so, ja, da dauert es noch einen kurzen Moment. Aber was macht ihr jetzt aktuell noch in der Schule? Ja, auch nicht viel, oder?
6: Nee.
0: Nö, ist relativ entspannt. Ja, dann frohes Durchhalten bis zu den Sommerferien und danke für euren Anruf. Schönen Nachmittag euch.
6: Danke.
0: Ja, dann können wir die Leitungen jetzt auch zumachen, oder? 3, 2, 1. Jetzt geht hier keine einzige Stimme mehr durch. Fürs Radio Teddy Sommerferien Musikduell. Ich hatte so das Gefühl, es war relativ ausgeglichen. Und jetzt haben wir sogar schon ein Ergebnis. Oh, will der Rechner hier auch in die Sommerferien? Ist heute so schnell? Mit dem Ausrechnen. Und es war tatsächlich knapp. Eine einzige Stimme mehr hat der Siegersong bekommen. Oh ja. Und eure Wahl. Die finde ich sehr, sehr gut. Vielen Dank für eure Stimmen, Team Basti. Hier ist Nielsen für euch mit Sommerferien im großen Radio-Teddy-Musikduell.

0: Dank für eure Stimmen in Team Basti im großen Sommerferien-Musikduell. Gerade gehört hier Nielsen mit Sommerferien. Und wir machen mit ganz viel Sommerferienstimmung auch gleich weiter. Da hört ihr die Jungs von BTS hier mit Swim. Und wie das mit den Lehrern und den Sommerferien ist, das hört ihr jetzt.
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2: Mit Nils, hallo. Viele Kinder sind schon in den Sommerferien, starten heute oder in den kommenden Wochen in die schönste Zeit des Jahres. Und Charlotte fragt, ob in den Sommerferien eigentlich auch die Lehrer 6 Wochen frei haben. Ja, aber nur eigentlich ja. Grundsätzlich gilt erstmal, dass Lehrer auch frei haben, genauso wie ihre Schüler. Aber die ganzen Ferien sind nicht frei. Lehrer haben in den Sommerferien zum Beispiel auch Aufgaben. Sie sollen zum Beispiel selbst lernen, also sich fortbilden, damit sie immer wissen, was der neueste Stand in ihrem Fach ist und der Unterricht immer interessant und aktuell bleibt. Dazu kommt, dass die Lehrer in vielen Bundesländern die letzte Sommerferienwoche in der Schule verbringen sollen, um den Unterricht vorzubereiten. Ob sich alle daran halten, ist eine andere Frage. Und im Sekretariat muss auch fast immer jemand ans Telefon gehen, um Fragen zu beantworten. Deshalb müssen Sekretärinnen, Direktoren und ihre Vertreter sich die Zeiten in den Sommerferien aufteilen, in denen sie erreichbar sind. Das hört sich jetzt vielleicht viel an. Wir können aber davon ausgehen, dass auch die meisten Lehrer von den 6 Wochen Sommerferien auf ungefähr 4 bis 5 Wochen frei haben.
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3: Und jetzt der Radio Teddy Familienspartipp der Stunde. Weg mit den Halogenlampen und her mit den LEDs. LEDs haben einen geringeren Stromverbrauch und sie halten länger. Damit können Familien über 10 Euro im Jahr sparen.

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2: Staugefahr hier bei uns im Südwesten auf der A620 Saarbrücken Richtung Saarlouis. Zwischen Saarbrücken-Klarental und Völklingen-Ost immer wieder Stau oder stockender Verkehr. Gute Fahrt.
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4: Oh, riecht ihr das? Das ist der Geruch von Freibad-Pommes. Ab jetzt wird's jeden Tag noch ein bisschen sonniger, noch ein bisschen wärmer. Der Sommer kommt so richtig zurück. Spätestens ab dem Wochenende dann wieder über 30 Grad.
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4: Und euch einen guten Start in die Sommerferien. Ja, die nächsten Familien, die starten ja heute rein. Und wir retten heute schon die Zeit nach den Ferien. Wenn ihr das verpasst, legt euch besser schon mal die Nasenklammer bereit. Also seid dabei in 11 Minuten. Bis dahin gibt's Bibi Rexha New Religion. Und hier sind die Jungs von BTS mit extra viel gute Laune. Hier ist Swim.

0: Die einen schwören auf die Nasenklammer und die anderen hören Radio Teddy. Schön, dass ihr da seid, die zwei ab zwei, Alina und Basti hier. Die nächsten Familien starten heute ja in die Sommerferien. Ganz, ganz viel Spaß. Und wir retten schon jetzt die Zeit nach den Ferien. Das hier ist euer Reminder, jetzt zur Schultasche zu sprinten und die Brotbüchse auszupacken.
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0: Das ist doch mal eine Hammernachricht. Den ganzen Sommer kostenlos ins Freibad gehen. Ja, das gibt's jetzt wirklich. Und in welchem Freibad ihr keinen Eintritt mehr bezahlen braucht, das hört ihr gleich bei uns hier in den Radio Teddy Nachrichten um voll.
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0: Und jetzt ein Song für euch, der sorgt für richtig viel gute Laune. Normalerweise schreibt nämlich die Hamburger Sängerin Songs für andere Künstler, wie zum Beispiel Tokyo Hotel oder den DJ Alle Farben. Aber mittlerweile ist Tiffany Harris auch selbst als Sängerin unterwegs. Und in ihrem neuen Hit Vertigo geht's um Freundschaft. Es geht darum, den Menschen, die man liebt, zu sagen, wie sehr man sie schätzt, dass das Leben ohne sie ja nur halb so schön wäre. Hier ist Tiffany Harris mit ihrer ganz aktuellen Nummer Vertigo, der Radio-Teddy Superhit der Stunde.

0: ganz frisch in der Radio Teddy Playlist. Tiffany Harris mit Vertigo, gerade gehört, der Radio Teddy Superhit der Stunde. Und von Tiffany geht's gleich zu Teddy, Radio Teddy Superstar. Teddy Swims mit Mr. Know-It-All gleich. Vorher spielen wir zusammen. Das tierische Quiz, tierisch ernst oder tierischer Quatsch, lüftet das Geheimnis eures Lieblingstiers und gewinnt dafür den nächsten Familienausflug. Es geht in den Barfußpark Beelitz-Heilstätten. Der größte Naturerlebnispark Brandenburgs mit Wasserkanal, Kletterstelzen, Slackline. Das ideale Outdoor-Ausflugsziel in Berlin und Brandenburg für die ganze Familie. 0331 7 6 mal die 2. Mitmachregeln auf radioteddy.de. Ruft jetzt an und seid mit dabei. 0331 7 und 6 mal die 2. Und wir spielen hier zusammen in 15 Minuten.
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5: Mit Angie, Hallöchen. Jeder von uns wäscht sich mehrmals am Tag die Hände und das kann manchmal so langweilig sein. Für mehr Spaß verrate ich euch, wie ihr coole Knetseife selbst herstellen könnt. Mischt dafür zuerst etwas Speisestärke und Duschgel, bis ihr eine Masse habt, die nicht an euren Händen kleben bleibt und auch nicht zu pulverig ist. Mischt dann eure Lieblings-Lebensmittelfarbe dazu, damit eure Knetseife so richtig schön bunt wird. Knetet sie noch einmal gut mit euren Händen durch und rollt sie dann mit einem Nudelholz aus. Bringt eure Seife noch mit Keksausstechern in Form und dann viel Spaß beim Händewaschen. Noch mehr Tipps für Kids für euch zum Nachhören bei Radio Teddy Plus.
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7: Welche Zähne habe ich und wofür sind sie da?
8: Jeder Zahn in deinem Mund hat einen eigenen Job. Die Schneidezähne vorne haben scharfe Kanten und helfen dir vom Essen abzubeißen. Die Eckzähne, die Spitzenzähne daneben, die helfen dir beim Festhalten und Zerreißen von Nahrung. Und die Backenzähne hinten zerdrücken und zermalmen das Essen, damit es leicht geschluckt werden kann.
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23: Und jetzt der Radio Teddy Familienspartipp der Stunde. Vergleichen und rechtzeitig den Urlaub buchen spart Geld. Ferienwohnungen sind für Familien oftmals günstiger als Hotels. Außerdem sollten Familien ihren Urlaub möglichst weit im Voraus buchen. Damit ist die Vorfreude riesig und mit Frühbucherrabatten können Familien bis zu 30% sparen.

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1: Mit Alexander Kanja. Hallo zusammen. Für knapp 1 Million Schulkinder in Berlin, Brandenburg und Hamburg hat es Zeugnisse gegeben. Für viele Kinder ein Grund zur Freude, für manch ein Kind aber auch eine schwierige Situation. Manchmal weiß man eben nicht, wie man mit den Eltern über schlechte Noten reden kann. Hilfe gibt es da bei der Nummer gegen Kummer. Hier kann man kostenlos anrufen und muss auch nicht seinen Namen sagen, sagt Katrin Klift.
2: Das reicht von Liebeskummer über Streit mit Freunden bis hin zu auch ganz heftigen Problemen, zum Beispiel jetzt die Zeugnisse, wenn da irgendwas schiefgelaufen ist. Da sitzen Beraterinnen am Telefon, die hören sich das Anliegen an und hoffen, euch ein bisschen entlasten zu können.
1: Die Nummer gegen Kummer lautet 116 111 und ist täglich zwischen 14 und 20 Uhr erreichbar. Den ganzen Sommer lang kostenlos ins Freibad gehen, dieser Traum ist in Hessen wahr geworden. Ein anonymer Spender hat schon tausende Euro an die Stadt Schwalmstadt überwiesen. Er will den Kindern einfach eine schöne Zeit ermöglichen. Jeder, der zwischen 4 und 16 Jahre alt ist, darf dort in das Freibad gehen. Er sagt, dass mehr junge Menschen das Bad nutzen sollten, sich treffen, Spaß haben und auch mal weg von Handy und digitalen Geräten kommen. Und was bei uns in der Region los ist, das weiß jetzt Angie.
3: Hand rein, Sonnencreme raus. Direkt am Rhein in Koblenz in Rheinland-Pfalz, hier bei uns im Südwesten, gibt es jetzt einen Sonnencremespender. Der verteilt kostenlos Sonnencreme und informiert auch, wie hoch die UV-Strahlung gerade ist. Im nächsten Jahr könnten dann noch mehr Spender dazukommen.
1: Eine Handvoll Satelliten mit modernster Technik aus Würzburg sind im All ausgesetzt worden. Sie umkreisen die Erde und haben wichtige Missionen. Ein paar liefern Daten, mit denen man die Trockenheit und Waldschäden früher erkennen kann. Andere beobachten die Meere in 3D, um besser vor Hochwasser zu warnen. Außerdem sollen bessere Vorhersagen zum Klimawandel gemacht werden können. Soweit die Meldungen und die Radio-Teddy-Nachrichten zum Nachhören jederzeit in der Radio-Teddy-App und überall, wo es Podcasts gibt.
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1: Staugefahr hier bei uns im Südwesten auf der A620 Saarbrücken Richtung Saarlouis. Zwischen Saarbrücken Klarental und Völklingen Ost immer wieder Stau oder stockender Verkehr. Gute Fahrt.
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5: Oh, riecht ihr das? Das ist der Geruch von Freibad-Pommes. Ab jetzt wird es jeden Tag noch ein bisschen sonniger, noch ein bisschen wärmer. Der Sommer kommt so richtig zurück. Spätestens ab dem Wochenende dann wieder über 30 Grad.
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5: Und einen wundervollen Mittwochnachmittag, liebe Familien. Hier und da ja auch mit einigen frischen Zeugnissen. Auf dem Weg zu Oma und Opa noch Zeugnis zeigen und Kuchen essen. Da sind wir sehr gern dabei von Radio Teddy. Und klären vorher erstmal, wer denn das Zeugnis erfunden hat. Das fragt Lea, 10 Jahre alt. Die Antwort gleich um kurz vor halb hier im Radio Teddy nachgefragt. Vorher gibt's Taylor Swift mit Opalite und jetzt Teddy Swim mit seiner ganz aktuellen Nummer.
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0: repariert.
1: Schöne Sommerferien. Die nächsten Familien starten ja heute rein. Radio Teddy läuft die 2 ab 2 hier. Alina und Basti an eurer Seite. Und deswegen holen wir uns gleich auch eine ordentliche Abkühlung. Wir tauchen gemeinsam ab zum Disco-Delfin. Dizzy Disco gleich in der Playlist mit Aquatastisch.
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1: Jetzt bekommt ihr die nächste Tiergeschichte und erratet, ist das tierisch ernst oder tierischer Quatsch? Wir lüften alle Geheimnisse rund um euer Lieblingstier. Und ihr gewinnt dafür den nächsten Familienausflug in den Barfußpark Beelitz-Heilstätten. 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Das ideale Outdoor-Ausflugsziel in Berlin und Brandenburg für die ganze Familie. 0331 76 mal die 2 Mitmachregeln auf radioteddy.de. Und mit uns spielen jetzt, ich freue mich riesig, Theo 9 Jahre alt und die Mama Jenny aus Friedrichsthal in Brandenburg. Hallo.
3: Hallo.
1: Das heißt, du hast heute dein Zeugnis bekommen. Darf man denn fragen, wie es aussieht?
3: Gut.
1: Gut. Was heißt gut?
3: Sehr, sehr gut.
1: Sehr, sehr gut. Ja, das wird immer besser. Cool.
3: 1, 2 und 1.
1: Och, das ist ja ein Traum. Oh, da bin ich richtig neidisch. Das hätte ich damals auch gern gehabt. Und jetzt gibt's Kuchen bei Oma oder wie sind die Pläne?
3: Nee, wir sind gerade Eis essen gehen.
1: Gab's da auch einen Deal mit der Mama irgendwie für jede 1? Gibt's eine Kugel oder sowas?
3: Nee, noch nicht. Ich muss jetzt mal fragen, welche Kugel ich haben darf.
4: Einen dicken Eisbecher.
1: Ach so, okay. Dann lasst es euch auf jeden Fall schmecken. Und jetzt, Theo, brauche ich dein absolutes Lieblingstier.
3: Katzen.
1: Na dann kommt hier deine Katzenfrage.
2: Juckende Augen oder Niesen. Viele Menschen sind auf Katzen allergisch. Aber es geht auch umgekehrt. Katzen können auch auf Menschen allergisch sein. Tierisch ernst oder tierischer Quatsch?
3: Tierischer Ernst.
1: Na, wir hören mal rein zusammen.
2: Tierisch ernst.
1: Jawohl.
2: Katzen können auch auf die menschlichen Haare oder auf die menschliche Haut allergisch sein. Sie kratzen sich dann besonders oft.
1: Völlig richtig geantwortet, Theo. Herzlichen Glückwunsch.
3: Danke.
1: Und viel Spaß für dich und deine Familie. Geht's in den Barfußpark Beelitz-Heilstätten.
3: Ja.
5: Cool, danke schön.
3: Dankeschön.
1: Und die nächste Familie, die schicken wir schon morgen Nachmittag hin, um 16.10 Uhr hier im tierischen Quiz. Und jetzt ist Dizzy Disco dran mit Aquatastisch. 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
6: Hey Flossenfreunde, hier ist Dizzy Disco, der Disco-Delfin aus der Lagune Nummer 3. Seid ihr für den Tag bereit?
7: Ja!
6: Sag mal, schlaft ihr noch? Ich hab ja gar nichts gehört. Flossen hoch, wer ist dabei?
7: Yeah!

0: Hallo, ich bin Jochen.
1: Hey, Jochen ist auch wieder dabei. Und habt ihr schon Larry gesehen? Ruf mal Krokodil.
2: Hi.
3: Krokodil.
2: Kroko was?
3: Krokodil.
4: Das ist mein Lieblingsspiel.
1: Einsiedlerkrebs, wie geht's? Du weißt doch, welche blubberbunten Knöpfe man dreht. Also lass uns allen Flossenfreunden zeigen, wie eine echte Aquaparty geht.
3: Yeah.

0: Spin. Schönen Start euch in die Sommerferien, liebe Familien. Einige starten ja heute rein. Und dazu gibt's gleich ins Familienauto den Gute-Laune-Hit von Leonie. Don't worry. Und klar gab's auch bei einigen Kids Zeugnisse. Deswegen klären wir jetzt auch ein für alle Mal, bei wem ihr euch da bedanken könnt.
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2: Mit Nils, hallo. Heute ist für einige Schulkinder der Tag der Zeugnisse. Andere haben sie schon oder sind in den kommenden Tagen dran. Und dazu haben wir diese Frage hier.
3: Hallo, ich bin Lea, bin 10 Jahre alt. Meine Frage ist, wer hat das Zeugnis erfunden?
2: Also den einen Erfinder der Zeugnisse gibt es nicht. Schon vor langer, langer Zeit im Mittelalter gab es Noten, um zu zeigen, wie gut jemand in der Schule war. Die Jesuiten, das ist eine Gruppe von Mönchen, die in Klosterschulen unterrichtete, waren die ersten, die Noten benutzt haben. Damals gab es verschiedene Klassen und wenn man in eine höhere Klasse kommen wollte, musste man eine Prüfung machen. Bei dieser Prüfung bekam man eine Note, die von 1 bis 5 reichte. Die Note 6 gab es damals noch nicht. Erst vor rund 90 Jahren wurde in Deutschland ein neues Notensystem eingeführt, bei dem die Noten von 1 bis 6 gehen. Das war so, weil die Lehrer damals oft die Note 3 gaben, weil sie genau in der Mitte zwischen 1 und 5 lag. Mit den geraden Zahlen konnte man die Leistungen genauer bewerten. In den 1970er Jahren gab es noch eine Änderung. Für die Schüler der Oberstufe, das ist die höhere Schulstufe, wurde zunächst im Westen Deutschlands und später überall ein Punktesystem eingeführt, bei dem man von 0 bis 15 Punkten bekommen konnte. So haben sich die Noten im Laufe der Zeit verändert, um Leistungen der Schüler besser zu bewerten.
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10: 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Daniela steckt hinter dieser großen Sommerparty und kennt die besten Ecken.
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6: Hummer schmecken mit den Füßen. So finden sie am Meeresboden ihr Futter Schritt für Schritt.

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2: Staugefahr hier bei uns im Südwesten auf der A620 Saarbrücken Richtung Saarlouis. Zwischen Saarbrücken-Klarental und Völklingen-Ost immer wieder Stau oder stockender Verkehr. Gute Fahrt.
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4: Oh, riecht ihr das? Das ist der Geruch von Freibad-Pommes. Ab jetzt wird es jeden Tag noch ein bisschen sonniger, noch ein bisschen wärmer. Der Sommer kommt so richtig zurück. Spätestens ab dem Wochenende dann wieder über 30 Grad.
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4: Und die nächsten Familien von euch feiern Richtung Sommerferien. Ganz viel Spaß. Und das erste Highlight gibt's schon dieses Wochenende. Eine der erfolgreichsten K-Pop-Bands der Welt. Live in München. BTS. Und so viele von euch wollen unbedingt mit dabei sein. Deswegen holen wir euch BTS hier ins Radio. Ihr hört das ganze Wochenende hier bei Radio Teddy alles, was da in München passiert. Und schon jetzt verraten wir euch, wie ihr den coolsten Fan-Merch der BTS-Fans selber bastelt. Gleich in den Radio Teddy Tipps für Kids mit Angie hier um kurz vor voll. Bis dahin gibt's Michael Schulte und jetzt schon Sound, der nach Sommerferien klingt. Hier ist Leonie.
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5: Hier bei uns im Südwesten.

0: Zeugnisse zeigen und Kuchen essen bei Oma und Opa. Na klar, die nächsten Familien starten heute mit Radio Teddy in die Sommerferien. Schön, dass ihr da seid. Die 2 am 2 hier, Alina und Basti. Und wir retten schon jetzt die Zeit nach den Ferien. Das hier ist euer Reminder, jetzt zur Schultasche zu flitzen und die Brotbüchse auszupacken.
1: Und jetzt

0: 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Gute Wahl. Hallöchen, die 2 ab 2, Alina und Basti an eurer Seite. Und den ganzen Sommer kostenlos ins Freibad gehen. Ja, das gibt's jetzt wirklich. In welchem Freibad ihr keinen Eintritt zahlen braucht, das hört ihr gleich bei uns in den Radio Teddy Nachrichten um voll.
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0: Coole Beats und ein Hauch von Halloween. Ja, so beschreiben viele Fans den neuen Song von Tame Impala und Sängerin Jenny. Der Song läuft auch auf Social Media gerade rauf und runter in so vielen Videos. Besonders die Orgeltöne, die sollen da ganz besonders sein. Achtet da jetzt mal drauf. Hier ist Dracula, der Radio Teddy Superhit der Stunde.

0: Bisschen früh für Halloween, aber ein cooler Song, oder? Dracula, gerade gehört, der Radio Teddy Superhit der Stunde. Und gleich der nächste coole Song von Radio Teddy Superstar Taylor Swift, I Knew It, I Knew You. Und jetzt geht's ab in euren Feierabend. Also quizt mit beim Familienfeierabendquiz hier bei Radio Teddy. Und ihr sichert euch einen Familienausflug ins Spaßbad Schwapp in Fürstenwalde. Die Eltern entspannen sich da einfach im Whirlpool und die Kids toben in der Drachenrutsche. Ruft jetzt an und seid mit dabei. 0331 7 6 mal die 2. Mitmachregeln auf radioteddy.de. 0331 7 und 6 mal die 2. Und wir spielen zusammen in 16 Minuten.
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4: Mit Angie, hallöchen. Die erfolgreichste K-Pop-Band ist in München und Radio Teddy feiert mit euch. Bastelt euch für die perfekte BTS-Party das Maskottchen der Community, den lila Wal. Bastelvorlage auf radioteddy.de herunterladen, ausdrucken und lila ausmalen. Klebt euren Wal für mehr Stabilität noch auf ein Stück Pappe und fertig. Die passende Musik dazu gibt es für euch im BTS-Web-Channel und den Live-Bericht aus München hört ihr das ganze Wochenende lang hier bei Radio Teddy.
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6: Mit dem Kauf regionaler Produkte, am besten direkt vom Bauernhof, tun wir nicht nur unserer Gesundheit etwas Gutes, sondern schonen durch kurze Transportwege auch die Umwelt und das Klima. Genießt die Jahreszeiten auf dem Teller. Im Frühling zum Beispiel Spargel und Spinat, im Sommer Tomaten, Radieschen und frisches Obst, im Herbst Kürbis in der Suppe und im Winter Porree, Grünkohl und rote Beete. Ein Saisonkalender in der Küche zeigt euch immer, welche Produkte gerade geerntet werden.
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2: Kinder rechtzeitig eincremen. Am besten 30 Minuten, bevor es in die Sonne geht. So kann die Creme gut einziehen und einen Schutzfilm bilden. Anschließend etwa alle 2 Stunden nachcremen, besonders nach dem Baden.
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2: Und jetzt der Radio Teddy Familienspartipp der Stunde. Haushaltsbuch führen lohnt sich. Damit lassen sich die Ausgaben beim Familieneinkauf im Blick behalten. Dadurch ist es leichter nachzuvollziehen, wo ihr als Familie sparen könnt.

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1: Mit Alexander Kanja. Hallo zusammen. Für knapp 1 Million Schulkinder in Berlin, Brandenburg und Hamburg hat es Zeugnisse gegeben. Für viele Kinder ein Grund zur Freude, für manch ein Kind aber auch eine schwierige Situation. Manchmal weiß man eben nicht, wie man mit den Eltern über schlechte Noten reden kann. Hilfe gibt es da bei der Nummer gegen Kummer. Hier kann man kostenlos anrufen und muss auch nicht seinen Namen sagen, sagt Katrin Klift.
2: Das reicht von Liebeskummer über Streit mit Freunden bis hin zu auch ganz heftigen Problemen, zum Beispiel jetzt die Zeugnisse, wenn da irgendwas schiefgelaufen ist. Und da sitzen Beraterinnen am Telefon, die hören sich das Anliegen an und hoffen, euch ein bisschen entlasten zu können.
1: Die Nummer gegen Kummer lautet 116 111 und ist täglich zwischen 14 und 20 Uhr erreichbar. Den ganzen Sommer lang kostenlos ins Freibad gehen, dieser Traum ist in Hessen wahr geworden. Ein anonymer Spender hat schon tausende Euro an die Stadt Schwalmstadt überwiesen. Er will den Kindern einfach eine schöne Zeit ermöglichen. Jeder, der zwischen 4 und 16 Jahre alt ist, darf dort in das Freibad gehen. Er sagt, dass mehr junge Menschen das Bad nutzen sollten, sich treffen, Spaß haben und auch mal weg von Handy und digitalen Geräten kommen. Und was bei uns in der Region los ist, das weiß jetzt Angie.
3: Hand rein, Sonnencreme raus. Direkt am Rhein in Koblenz in Rheinland-Pfalz, hier bei uns im Südwesten, gibt es jetzt einen Sonnencremespender. Der verteilt kostenlos Sonnencreme und informiert auch, wie hoch die UV-Strahlung gerade ist. Im nächsten Jahr könnten dann noch mehr Spender dazukommen.
1: Eine Handvoll Satelliten mit modernster Technik aus Würzburg sind im All ausgesetzt worden. Sie umkreisen die Erde und haben wichtige Missionen. Ein paar liefern Daten, mit denen man die Trockenheit und Waldschäden früher erkennen kann. Andere beobachten die Meere in 3D, um besser vor Hochwasser zu warnen. Außerdem sollen bessere Vorhersagen zum Klimawandel gemacht werden können. Soweit die Meldungen und die Radio-Teddy-Nachrichten zum Nachhören jederzeit in der Radio-Teddy-App und überall, wo es Podcasts gibt.
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1: Staugefahr hier bei uns im Südwesten auf der A620 Saarbrücken Richtung Saarlouis. Zwischen Saarbrücken-Klarental und Völklingen-Ost immer wieder Stau oder stockender Verkehr. Gute Fahrt.
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5: Oh, riecht ihr das? Das ist der Geruch von Freibad-Pommes. Ab jetzt wird's jeden Tag noch ein bisschen sonniger, noch ein bisschen wärmer. Der Sommer kommt so richtig zurück. Spätestens ab dem Wochenende dann wieder über 30 Grad.
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5: Hallo,
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5: Die nächsten Familien ab heute unterwegs in die Sommerferien. Gute Fahrt. Und vorher will Felix noch von uns wissen, woher weiß das Autonavi, wohin meine Mama fahren will? Warum ist das so schlau? Woher hat das die ganzen Infos? Wir klären das gleich kurz vor halb hier im Radio Teddy nachgefragt, denn Radio Teddy macht Spaß, macht schlau. Vorher der lustige Sommerhit Heiß, Heiß, Heiß von Papa La Papp. Und jetzt die frisch verheiratete Taylor Swift. I knew it, I knew you.
0: Hier bei uns im Südwesten.

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0: läuft doch Radio Teddy. Gute Wahl, Hallöchen. Ihr hört die 2 ab 2. Alina und Basti begleiten euch rein Richtung Sommerferien bei vielen Familien. Starten sie ja. Heute ganz viel Spaß und gute Fahrt. Und gleich gibt's dazu ins Familienauto Leonie zusammen mit Callum Scott und Stay.
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0: Jetzt bekommt ihr einen Buchstaben und dazu 5 Kategorien. Und damit sichert ihr euch den nächsten Familienausflug ins Spaßbad Schwapp in Fürstenwalde. Die Eltern entspannen sich da im Whirlpool und die Kids toben in der Drachenrutsche. 0331 76 mal die 2 Mitmachregeln auf radioteddy.de. Und mit uns spielen jetzt Alma 7 und der Papa Leo aus Hamburg. Hallöchen, wie startet ihr in die Sommerferien?
2: Ja, heute war der letzte Schultag und ab morgen geht's direkt in den Harz und in den Urlaub. Wir haben seit einem knappen Jahr einen kleinen Toypudel namens Walter und da ist ein ganz, ganz tolles Familienhotel, was auf Hunde spezialisiert ist. Und wir haben sehr gutes Wetter.
0: Das ist ja, sitzt ja alles. Das ist ja ein mega Ferienstart. Dann euch da auf jeden Fall schon mal ganz, ganz viel Spaß. Und dann gucke ich mal, was ihr für einen Buchstaben kriegt. Und der Zufallsgenerator hat sich entschieden für den Buchstaben S wie Sommerferien. Na, das passt ja wohl.
2: Oha.
0: Und los geht's. Eine Stadt mit S.
3: Stuttgart.
0: Ja, ein Schulfach mit S.
3: Schwimmen.
0: Ja, ein Sonnenschutz mit S.
3: Schirm.
0: Ja, und noch eine Farbe mit S.
3: Schwarz.
0: Wow, sehr gut. Herzlichen Glückwunsch, das waren alle.
2: Wow, super. Sehr gut einmal.
0: Für euch geht's ins Spaßbad Schwapp in Fürstenwalde. Ganz, ganz viel Spaß beim Schwimmen und Planschen.
2: Wow, na, da können wir mal den Bronzeabzeichen machen, wa?
0: Cool.
2: Sehr gut, da freuen wir uns.
0: Siehst du, direkt das nächste Ferienhighlight.
2: Sehr gut, großartig.
0: Und die nächste Familie schicken wir schon morgen Nachmittag ins Spaßbad um 17.10 Uhr hier im Familienfeierabend. Bis. Und jetzt Bühne frei für Leonie und Callum Scott. Hier ist Stay bei Radio Teddy. 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

0: Happy Familienfeierabend, hier ist Radio Teddy. Ihr hört die 2 ab 2 mit Alina und Basti. Und gleich gibt's die Feierabend-Mucke von Jennifer Lopez und David Guetta. Save Me Tonight. Und vorher wird's lecker.
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0: Jeden Tag wird's jetzt noch sommerlicher, noch heißer. Und ihr, liebe Familien, seid natürlich durstig. Ausreichend trinken ist angesagt. Das machen wir jetzt gemeinsam. Hier ist mein Wasserglas. Ich bin vorbereitet. Ihr habt euer Glas, eure Flasche und los geht's. Ah, sehr gut, sehr erfrischend. Elefanten, die trinken ja auch sehr gern. Auch gern viel, habe ich gelesen. Bis zu 150 Liter Wasser am Tag. Puh, also eine ganze Badewanne voll.
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3: Mit Nils, hallo. Passend zur Fahrt in den Sommerurlaub möchte Felix wissen, woher weiß das Autonavi, wohin meine Mama fahren will? Navi ist eine Abkürzung für Navigationsgerät. Ein Navigationsgerät ist wie eine Karte auf dem Bildschirm, die zeigt, wie man zu einem bestimmten Ort kommt. Es benutzt Satelliten, die hoch oben im Himmel schweben, um genau zu wissen, wo das Auto gerade ist. Diese Satelliten senden ständig Signale, die dem Gerät sagen, wo es sich gerade befindet. Das nennt man GPS, das steht für Global Positioning System. Das Gerät empfängt die Signale von mehreren Satelliten gleichzeitig. Anhand dieser Signale kann es genau berechnen, wo das Auto im Moment ist. Das ist so, als würde es eine unsichtbare Karte auf der Erde haben. Wenn man eine Route eingibt, benutzt das Gerät eine spezielle Karte, die im Inneren gespeichert ist. Es berechnet dann den besten Weg, um vom aktuellen Standort zum Ziel zu kommen. Dabei berücksichtigt es Straßen, Abzweigungen und manchmal auch Staus oder Baustellen. Das Navigationsgerät zeigt dann die Route auf dem Bildschirm an und sagt, wann man abbiegen soll. Es kann auch Töne von sich geben, damit man nicht immer auf den Bildschirm schauen muss. Kurz gesagt, es verbindet die Signale der Satelliten mit einer gespeicherten Karte und berechnet so den besten Weg.
4: Sie haben Ihr Ziel erreicht.
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17: Und jetzt Tims verrückte Tierfakten.
18: Fledermäuse sind die einzigen Säugetiere, die wirklich fliegen. Nicht nur gleiten, sondern richtig aktiv durch die Luft sausen.

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2: Staugefahr hier bei uns im Südwesten auf der A620 Saarbrücken Richtung Saarlouis. Zwischen Saarbrücken-Klarental und Völklingen-Ost immer wieder Stau oder stockender Verkehr. Gute Fahrt.
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4: Oh, riecht ihr das? Das ist der Geruch von Freibad-Pommes. Ab jetzt wird's jeden Tag noch ein bisschen sonniger, noch ein bisschen wärmer. Der Sommer kommt so richtig zurück. Spätestens ab dem Wochenende dann wieder über 30 Grad.
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4: Hände hoch, wer Hunger hat. Oh ja, doch, das sind tatsächlich einige. Kein Problem, wir helfen. Gleich gibt's für euch den nächsten leckeren Tipp für euer Abendessen. Und der kommt heute von einem echten Superstar. Familienpopstar Anton verrät euch sein absolutes Lieblingsrezept. Und bei dem sagt er,
6: da könnte ich mich reinlegen.
4: Hört ihr in 10 Minuten. Vorher gibt's Harry Styles. Und jetzt J-Lo mit David Guetta. Mit ordentlich Feierabendmucke. Hier ist Save Me Tonight.
0: Bei uns im Südwesten.

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0: Familienfeierabend. Hier ist Radio Teddy. Ihr hört die 2 ab 2. Alina und Basti an eurer Seite. Und wir heizen ordentlich ein bei euch in der Familienküche. Gleich in der Playlist. Mit Taylor Swift und The Fate of Ophelia. Vorher wird's lecker.
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0: Jeden Abend was Neues ausdenken. Pah, viel zu kompliziert. Ihr habt Radio Teddy und wir inspirieren uns hier gegenseitig mit leckeren Ideen. Heute gibt's einen Tipp von einem absoluten Superstar. Ihm hier. Familienpopstar Anton. Und da gibt's einen Tipp für ein leichtes sommerliches Essen.
4: Boah, also im Moment ist mein absolutes Lieblingsessen so ein ganz einfacher Rucola-Salat. Rucola-Salat mit Zitronensaft drüber, ein bisschen Öl drüber, Pfeffersalz und Parmesankäse. Mmh, da könnte ich mich reinlegen.
0: Käse ist das Allerwichtigste bei einem Salat. Aus meiner Sicht. Also viel Spaß beim Zubereiten. Und dazu gibt's Lieblingsmusik. Hier ist Taylor Swift für euch. Das ist The Fate of Ophelia. Und das sind coole Hits für Eltern.

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0: Mittwochnachmittag, ihr hört Radio Teddy, die 2 ab 2 mit Alina und Basti. Gute Fahrt Richtung Sommerferien. Die nächsten Familien starten ja rein. Und es gibt ein absolutes Highlight. Einfach mal kostenlos ins Freibad gehen. Das gibt's jetzt wirklich. Und in welchem Freibad ihr keinen Eintritt zahlen braucht, das hört ihr gleich bei uns in den Radio Teddy Nachrichten um voll.
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0: Der Countdown läuft. Dieses Wochenende ist es soweit. Die K-Pop-Jungs, eine der erfolgreichsten K-Pop-Bands der Welt, von BTS live in München. Und so viele von euch wollen natürlich mit dabei sein. Deshalb haben wir uns entschieden, wir holen BTS zu euch ins Radio. Ihr hört dann das ganze Wochenende hier bei Radio Teddy alles, was wichtig ist, alles, was da in München gerade passiert. Und jetzt gibt's für euch zur Einstimmung, na klar, schon die Mucke. Hier sind BTS für euch mit Butter.

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4: Mit Angie, Hallöchen. Vor Millionen von Jahren stapften die Giganten der Urzeit übers Land und Forschende finden noch heute ihre Überbleibsel, die ihr in Museen entdecken könnt. Hier bei uns im Südwesten erwachen im Dinotherium-Museum in Eppelsheim und im Paläontologischen Museum Nierstein die Urtiere fast zum Leben. Werdet zu Archäologen und erkundet echte steinerne Knochen, die hier bei uns im Südwesten ausgegraben wurden. Nehmt zum Beispiel den weltweit ersten Fund eines fossilen Menschenaffen oder den weltweit kleinsten Dinosaurier, den Augenvogelzahn, unter die Lupe. Mehr Infos gibt's auf museumsportal-rlp.de. 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
18: Bienen erkennen Gesichter. Sie können sich tatsächlich menschliche Gesichter merken. Verrückt, oder?
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19: Mit Alexander Kanja. Hallo zusammen. Für knapp 1 Million Schulkinder in Berlin, Brandenburg und Hamburg hat es Zeugnisse gegeben. Für viele Kinder ein Grund zur Freude, für manch ein Kind aber auch eine schwierige Situation. Manchmal weiß man eben nicht, wie man mit den Eltern über schlechte Noten reden kann. Hilfe gibt es da bei der Nummer gegen Kummer. Hier kann man kostenlos anrufen und muss auch nicht seinen Namen sagen, sagt Katrin Klift.
4: Das reicht von Liebeskummer über Streit mit Freunden bis hin zu auch ganz heftigen Problemen, zum Beispiel jetzt die Zeugnisse, wenn da irgendwas schiefgelaufen ist. Genau, und da sitzen Beraterinnen am Telefon, die hören sich das Anliegen an und hoffen, euch ein bisschen entlasten zu können.
19: Die Nummer gegen Kummer lautet 116 111 und ist täglich zwischen 14 und 20 Uhr erreichbar. Den ganzen Sommer lang kostenlos ins Freibad gehen. Dieser Traum ist in Hessen wahr geworden. Ein anonymer Spender hat schon tausende Euro an die Stadt Schwalmstadt überwiesen. Er will den Kindern einfach eine schöne Zeit ermöglichen. Jeder, der zwischen 4 und 16 Jahre alt ist, darf dort in das Freibad gehen. Er sagt, dass mehr junge Menschen das Bad nutzen sollten, sich treffen, Spaß haben und auch mal weg von Handy und digitalen Geräten kommen. Und was bei uns in der Region los ist, das weiß jetzt Angie.
13: Hand rein, Sonnencreme raus. Direkt am Rhein in Koblenz in Rheinland-Pfalz, hier bei uns im Südwesten, gibt es jetzt einen Sonnencremespender. Der verteilt kostenlos Sonnencreme und informiert auch, wie hoch die UV-Strahlung gerade ist. Im nächsten Jahr könnten dann noch mehr Spender dazukommen.
19: Eine Handvoll Satelliten mit modernster Technik aus Würzburg sind im All ausgesetzt worden. Sie umkreisen die Erde und haben wichtige Missionen. Ein paar liefern Daten, mit denen man die Trockenheit und Waldschäden früher erkennen kann. Andere beobachten die Meere in 3D, um besser vor Hochwasser zu warnen. Außerdem sollen bessere Vorhersagen zum Klimawandel gemacht werden können. Soweit die Meldungen und die Radio Teddy Nachrichten zum Nachhören jederzeit in der Radio Teddy App und überall, wo es Podcasts gibt.
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19: Staugefahr hier bei uns im Südwesten auf der A620 Saarbrücken Richtung Saarlouis. Zwischen Saarbrücken Klarental und Völklingen Ost immer wieder Stau oder stockender Verkehr. Gute Fahrt.
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18: Oh, riecht ihr das? Das ist der Geruch von Freibad-Pommes. Ab jetzt wird es jeden Tag noch ein bisschen sonniger, noch ein bisschen wärmer. Der Sommer kommt so richtig zurück. Spätestens ab dem Wochenende dann wieder über 30 Grad.
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18: Bei einigen Kids ja heute Zeugnisvergabe gewesen. Ich hoffe, ihr wartet schon bei Oma und Opa, habt schon den Kuchen gegessen, passend zum Zeugnis. Liebe Eltern, mal ganz kurz weghören an der Stelle. Also, als ich von meinen Eltern zu meinem Zeugnis befragt wurde, und wie sieht's aus? Habe ich immer gesagt, na, schwarze Schrift auf weißem Papier. Geholfen hat's am Ende nicht so viel. Ich hoffe, da sieht es bei euch besser aus, liebe Kids, wie das in anderen Ländern mit den Schulnoten so aussieht. Also wo die Note 6 die allerbeste ist, das hört ihr gleich bei uns. Hier um kurz vor halb im Radio Teddy nachgefragt, denn Radio Teddy macht Spaß, macht schlau. Vorher gibt's Michael Schulte in der Playlist mit 5 AM und jetzt für extra viel gute Laune Leonie mit Don't Worry.
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1: Mit Nils, hallo. Heute gibt's für die Schulkinder in Berlin, Brandenburg und Hamburg Zeugnisse. Einige haben sie schon, in den anderen Bundesländern ist es dann auch bald soweit. Dann gibt es Noten von 1 sehr gut bis 6 ungenügend. Zeugnisnoten sind auf der Welt aber ganz verschieden. Wenn die Kinder in der Schweiz zum Beispiel mit lauter Fünfen und Sechsen auf dem Zeugnis nach Hause kommen, da ist die Freude bei den Eltern richtig groß. Denn in der Schweiz wird genau andersrum benotet. Die 6 bedeutet da sehr gut, eine 1 bedeutet sehr schlecht. Und das ist nicht nur in der Schweiz so. Alle Länder haben ihre eigene Art, Noten zu vergeben, und die sind ziemlich unterschiedlich. In Dänemark zum Beispiel ist die 12 die beste Note, ausgezeichnet. Die 0 ist unzureichend. Aber es geht dort noch schlechter. Eine minus 3 bedeutet in Dänemark inakzeptabel. In den USA stehen Buchstaben im Zeugnis. Auf die Bestnote A folgen B, C und D und dann nicht das E, sondern das F. Das F steht für Fail, also für nicht geschafft. In Finnland gibt es 7 Noten, wobei eine 4 die schlechteste und die 10 die beste Note ist. In Frankreich gibt es gleich 20 Noten. Eine 0 ist dabei ganz schlecht. Mit 10 hat man immerhin bestanden und eine 20 ist super gut. Die soll es wirklich nur sehr selten geben. Auch schon eine 16 oder 17 gelten als sehr gut. Also, in Sachen Noten ist überall alles anders.
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11: Faultiere verdauen extrem langsam. Eine einzige Mahlzeit kann bei ihnen viele Tage im Bauch bleiben. Darum sind Faultiere auch echte Energiesparmeister.
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13: Oh, riecht ihr das? Das ist der Geruch von Freibad-Pommes. Ab jetzt wird's jeden Tag noch ein bisschen sonniger, noch ein bisschen wärmer. Der Sommer kommt so richtig zurück. Spätestens ab dem Wochenende dann wieder über 30 Grad.
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13: Und gleich für euch ab 19 Uhr wieder 2 Stunden Hörspiele und Geschichten am Stück. Und damit ihr gar nicht so lange warten braucht, gleich schon das Erste. Hier geht's los mit der Hallihallo Frank und seine Freunde Radioshow. Es geht um den Buchstaben D. Könnt ihr schon mal überlegen, welche Wörter es so mit D gibt. D wie Döner. D wie Donnerstag, morgen. Na, ihr könnt mal überlegen. Gleich dazu mehr. Vorher der coole Kinderhit von Izzy singt Cool im Pool. Und schon jetzt Alex Warren. Hier ist er mit Fever Dream.
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0: Hallihallo, es ist wieder Zeit für die Frank und seine Freunde Radioshow mit dem Zappeltier.
1: Und Frank.
0: Das bin ich. Wir lernen das Alphabet. Insgesamt 26 Buchstaben. Und wir sind angekommen beim Buchstaben D.
1: Boah, toll. Das wird bestimmt wieder total lustig, Frank.
0: Aber klar doch. Nachdem wir den Buchstaben A, B und C in den letzten Folgen schon gelernt haben, ist heute der Buchstabe
1: D dran.
0: Du hast gut aufgepasst, Sabeltier. Und ich glaube, du hast dir auch wieder eine ganze Menge Vornamen ausgedacht, die mit D beginnen.
1: Ja, Frank, und ich fange sofort an. Doris.
0: Richtig. Dieter.
1: Dagobert.
0: Detlef.
1: Danilo.
0: David.
1: Diane.
0: Dietmar.
1: Dominik.
0: Daniel.
1: Düsentrieb.
0: Daniel Düsentrieb, der Zappel. Ja. Ja, Düsentrieb ist aber kein Vorname.
1: Ist aber ein Name.
0: Ja, Daniel Düsentrieb, den gibt es natürlich. Und da fällt mir doch ein Zungenbrecher ein, Zappel.
1: Oh, die machen immer so viel Spaß.
0: Ja, weißt du noch, was ein Zungenbrecher ist?
1: Ja, was man ganz schnell sagt und dann total schwer ist auszusprechen. Sag ihn mal.
0: Der Dachdecker Daniel Düsentrieb deckt Dächer.
1: Okay, jetzt ich. Der Dachdecker Daniel Düsentrieb deckt Dächer.
0: Okay, das war ja noch sehr, sehr langsam. Interessant wird es, Zappel, wenn du diesen Satz jetzt ganz schnell hintereinander mehrmals sagst. Auf geht's!
1: Der Dachdecker Daniel Düsentrieb deckt Dächer. Der Dachdecker deckt du...
0: Siehst du, Zappel? Du darfst dich erstmal erholen. Wir spielen ein bisschen Musik hier bei Radio Teddy. Zappel?
1: Ja?
0: Kennst du den Stop-Hop-Song?

0: Oh, nicht bewegen. Genauso stehen bleiben, wie ihr gerade steht. Ist gar nicht so einfach. Und jetzt geht's weiter, wenn Frank Hopp ruft, oder?
1: Ja, genau. Wenn ich Hopp rufe.

0: also das Wort, wann ich will.
1: Ja.
0: Stopp. Das hat wieder super toll geklappt. Und nicht bewegen, genauso stehen bleiben. Noch ein bisschen, bis Frank Hopp ruft. Wir zählen bis drei.
1: Okay, 1, 2, 3.

0: Linke sein. Und wenn Zappel Stopp ruft, halten alle an.
1: Doch keiner weiß wann. Stopp.
0: Ui, das war aber schwer, Zappel.

0: Stopp! Frank, das ist ein tolles Lied. Endlich hören die Leute mal auf mich.
1: Ja, aber das Lied ist jetzt vorbei.
0: Oh, schade.
1: Ja, einmal kannst du ja noch stoppen.
0: Ja, dann halte ich das Lied an. Wir zählen noch einmal zusammen bis drei.

0: Ihr hört die Frank und seine Freunde Radioshow. Am Mikrofon Frank und das Zappeltier.
1: Hallihallo.
0: Wir lernen heute den Buchstaben D. Zappel?
1: Ja?
0: Was machst du da?
1: Ich rufe bei meiner Tante an. Das ist eine ältere Dame. Da versuche ich jetzt mal durchzukommen, weil die hat die besten Zungenbrecher der Welt. Und die musst du dann sagen. Pass auf.
0: Und die hat aber auch eine lange Nummer.
1: Ja, die hat eine sehr lange Nummer.
0: Die, wo wohnt die denn, die Tante?
1: In Dubai.
0: Dubai fängt auch mit D an.
1: Oh ja, richtig. So. Ja. Hallo. Hier ist Zappel. Du, ich sitze hier gerade im Studio bei Radio Teddy und mir fällt kein Zungenbrecher mehr ein. Weißt du einen? Oh. Ja klar, der war Dachdecker. Warte. Der Dachdecker deckt dein Dach. Drum dank dem Dachdecker, der dein Dach deckt. Der ist super. Danke. Ja, ich komme euch besuchen. Ich bring Frank mit, klar. Tschüss.
0: Fahren wir bald nach Dubai.
1: Wir fahren bald nach Dubai. Sind wir eingeladen. Da fliege ich dann mit dem Doppeldecker mit dir hin.
0: Da komme ich aber mit.
1: Ja, da kommst du mit. Pass auf. Also, mein Onkel, der Mann von meiner Tante, der ist nämlich Dachdecker in Dubai.
0: Oh.
1: Dachdecker in Dubai. Und die hat mir gerade einen Zungenbrecher gesagt.
0: Ich habe schon gehört, da sind ja lauter Ds drin.
1: Ja, pass auf. Der Dachdecker deckt dein Dach, drum dank dem Dachdecker, der dein Dach deckt. Und jetzt du, Frank.
0: Uiuiuiuiui, da fange ich mal ganz langsam an. Der Dachdecker deckt dein Dach, drum dank dem Dachdecker, der dein Dach deckt.
1: Schneller.
0: Der Dachdecker deckt dein Dach, drum dank dem Dachdecker, der dein Dach deckt.
1: Noch schneller.
0: Der Dachdecker deckt dein Dach, drum dank dem Dach... Oh, Zappel, das ist schwierig.
1: Ich danke ihr durchs Radio meiner Tante in Dubai. Ich kenne noch eine Stadt.
0: Da bin ich gespannt.
1: Deutschland.
0: Deutschland, Zappeltier?
1: Ja, Deutschland.
0: Deutschland ist doch keine Stadt. Das ist unser Land. Da, wo wir leben, da, wo wir wohnen.
1: Oh, stimmt. Ich dussel.
0: Dussel? Du Dussel? Mhm. Dussel fängt mit D an.
1: Oh, und da fällt mir auch eine Stadt ein. Düsseldorf.
0: Richtig. Dortmund.
1: Oh, ich weiß noch Dresden.
0: Mir fällt Duisburg ein.
1: Dülmen.
0: Donau-Esching gibt es noch.
1: Dinslaken.
0: Darmstadt.
1: Und Delmenhorst.
0: Das war ja richtig gut.
1: Ja.
0: So viele Städte, die mit D beginnen und in Deutschland liegen.
1: Oh ja, bin ich doch kein Dussel.
0: Nein, bist du nicht, Zappel. Zappel, du hast ja Zeit, dir einen Satz zu überlegen, der nur mit D anfängt.
1: Oh, das möchte ich auch mit dir zusammen machen.
0: Klar, wir machen das zusammen, nach der nächsten Musik.
1: Oh, da freue ich mich drauf, hier bei Radio Teddy.

0: Da sind wir wieder mit der Frank und seine Freunde Radioshow. Das Sappeltier und ich haben uns was ganz, ganz Tolles überlegt.
1: Ja, ja.
0: Wir bilden einen Satz aus Wörtern, die nur mit D anfangen.
1: Doll.
0: Das wird spannend.
1: Ja, darf ich anfangen, Frank? Ja, ja, ja.
0: Ja, dann fang an.
1: Dienstags.
0: Dienstags duscht.
1: Der.
0: Dicke.
1: Dickhäutige.
0: Dienstags duscht der dicke, dickhäutige Drache.
1: Dragomir.
0: Doch.
1: Diesmal.
0: Dreht.
1: Dragomir.
0: Däumchen. Dienstags duscht der dicke, dickhäutige Drache Dragomir. Doch diesmal dreht Dragomir Däumchen.
1: Oh, weiter, Frank. Weiter, weiter.
0: Denn.
1: Diesen.
0: Dienstag.
1: Duscht.
0: Denn diesen Dienstag duscht Delfin?
1: Dennis.
0: Das
1: dauert.
0: Dumm.
1: Dumm gelaufen.
0: Super, Zappel.
1: Das macht immer so viel Spaß.
0: Das waren Mann. Über 20 Wörter, die nur mit D beginnen und das alles in einem Satz.
1: Ja, ein Satz von uns beiden. Dienstags duscht der dicke, dickhäutige Drache Dragomir. Doch dieses Mal dreht Dragomir Däumchen. Denn diesen Dienstag duscht Delfin Dennis. Das dauert. Dumm. Dumm gelaufen.
0: Toll, Zappel, was man alles machen kann, nur mit dem Buchstaben D.
1: Und das alles hier bei Radio

0: Das war sie auch fast schon wieder. Die Frank und seine Freunde Radioshow. Zappeltier, hat es dir gefallen?
1: Na klar, Frank. Doll, doll, doll, doll, doll.
0: Ja, doll fängt auch mit D an. Und wir haben heute den Buchstaben D gelernt.
1: Ja, und das hat wieder total viel Spaß gemacht. Frank?
0: Zappel?
1: Ich wette mit dir, ich kenne mehr Tiere mit D als du.
0: Okay, die Wette gehe ich ein. Das machen wir zum Abschluss noch. Also, ich kenne den Dachs, ein Delfin und ein Dromedar. Und Dammhirsch. Das sind vier Tiere.
1: Die Maus, der Hund, die Katze, die Ameise, der Ameisenbär und das Faultier.
0: Zappel, das ist geschummelt.
1: Es ist nicht.
0: Du hast immer nur die gesagt.
1: Ja, oder der.
0: Das Krokodil.
1: Ha, ja.
0: Das kann ich auch.
1: Ja, gut, ein bisschen geschummelt, aber hat Spaß gemacht. Du hast ganz schön dumm geguckt.
0: Zappel, zappel, zappel. So, jetzt habe ich aber noch mal eine Frage.
1: Dann starte durch, Frank.
0: Kennst du eigentlich unseren Frank und seine Freunde Song, der mit D anfängt? Dreimal D?
1: Ja, dubi, dubi, dam. Lass uns singen, Frank, ja?
0: Da

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11: Am Mittwoch, hallöchen, ich freue mich, dass ihr alle mit dabei seid. Und in dieser Stunde kümmern wir uns um unsere Schneidezähne, Eckzähne und Backenzähne. Nach dem Abendbrot gibt's hier für euch alle eine lustige Mitschrubbelparty mit dem Radio Teddy Zahnputzit. Und immer mit am Start sind auch eure Lieblingsstars. Also, los geht's um 19.30 Uhr. Und gleich gibt's hier tierisch lustigen Detektivspaß auf die Ohren mit Kommissar Oskar Maus. Er ist gerade einem echt kniffligen Fall auf der Spur. Kurz vor dem großen Gesangswettbewerb auf dem Bauernhof muss er herausfinden, warum Schwanenmädchen Minka ihre Stimme verloren hat. Vorher starten wir rein mit coole Hits für Eltern und Kids. Sonne auf laut, 6-7 gibt's gleich von Frank und seine Freunde. Und den Mittwochabend, den eröffnet jetzt Singer-Songwriter Teddy Swims mit Mr. Know-It-All.

0: Was bisher geschah?
1: La la la la la.
2: Musik liegt in der Luft. Überall auf dem Bauernhof wird eifrig geprobt und getrellert. Schließlich steht der alljährliche Gesangswettbewerb im Kuhstall an. Das Ereignis schlechthin, dem alle Tiere des Hofes und der umliegenden Felder und Wälder schon seit Monaten entgegenfiebern. Auch Efi, das süße kleine Eichhörnchen, übt eifrig Tonleitern, wenn auch mit eher mäßigem Erfolg.
3: Was ist denn passiert, Minka?
1: Meine Stimme! Irgendwas stimmt nicht mehr mit meiner Stimme!
4: Ja, klingt nicht mehr ganz so lieblich wie vor ein paar Minuten.
1: Ach, sie klingt schrecklich, grauenvoll. Wie soll ich denn damit singen? Eine Katastrophe ist das.
3: Sehr seltsam. Aber du hast Glück. Wir sind Kriminalkommissare und werden dir helfen.
1: Ach, wirklich?
3: Hast du denn eine Idee, wie das passiert sein könnte?
1: Naja, ich probe schon seit einer Weile meinen neuen Song, den ich heute Abend beim Wettbewerb aufführen wollte. Alles lief gut. Bis vorhin, als ich eine Flasche Leckerwasser getrunken habe.
4: Lecker?
1: Leckerwasser. Mein Geheimrezept. Wasser vermischt mit frischen Kleeblättern. Eine Wohltat für die Stimme, das sage ich euch. Also, normalerweise. Diesmal hat das Wasser aber gar nicht so lecker geschmeckt wie üblich. Zuerst habe ich mir nichts weiter dabei gedacht. Naja, bis meine Stimme auf einmal ganz tief geworden ist.
3: Oh. Du vermutest also, dass der Inhalt der Flasche für den misslichen Zustand deines Singorgans verantwortlich ist?
1: Was soll es sonst sein? Irgendjemand muss meine leckere Leckerwasserflasche gegen ein ganz scheußliches Gesöff ausgetauscht haben.
3: Hast du denn eine Vermutung, wer dir die falsche Flasche untergeschoben haben könnte?
1: Na, einer meiner Konkurrenten beim heutigen Auftritt natürlich.
4: Wer sind denn die anderen Teilnehmer?
1: Da wären zum einen Metallica. Das ist eine Schaf-Boy-Band. Außerdem treten die Gänse dieses Jahr an. Dann wäre da noch der Igel. Obwohl ich denke, der hat nichts mit der Sache zu tun.
2: Als erstes wollen Oskar und Efi der Schafbock, Schafboy-Band Metallica auf den Zahn fühlen.
5: Ihr müsst wissen, Minka ist unser großes Idol.
4: Echt?
6: Ja, der Veranstalter des Gesangswettbewerbs hat uns versprochen, wir dürfen auf ihrer nächsten Bauernhoftournee als Vorband auftreten.
5: Diese Tournee findet allerdings nur statt, wenn Minka heute Abend siegt.
4: Dann wollt ihr selber gar nicht gewinnen?
6: Hast du uns nicht spielen gehört? Mit der Leistung können wir froh sein, auf den letzten Platz zu kommen.
5: Aber dabei sein ist alles.
4: Was meinst du? Kommen die Schafe als Täter in Betracht?
3: Tja, ich weiß nicht. Ein besonders starkes Motiv scheinen sie ja nicht zu haben. Ganz im Gegenteil. Wenn Minka den Wettbewerb verlieren würde, dürften sie nicht mit auf Tournee kommen. Sammeln wir lieber noch weitere Spuren.
4: Als nächstes stehen die Gangstergänse auf unserer Liste. Sie proben im Stall von Klepper.
3: Dann auf zur nächsten Befragung.
2: Die beiden Kriminalermittler machen sich also auf zum Pferdestall, den die Gänse, sehr zum Leidwesen des alten Gauls, vorübergehend als ihren Proberaum auserkoren haben. Das Tor zum Stall quietscht erbärmlich beim Öffnen, doch dieses Geräusch ist kaum schlimmer als die Töne, die das Gänsetrio von sich gibt.

0: ganzen Tag draußen im Nieselregen auf der Weide zu stehen. Das grenzt hier ja an Körperverletzung.
1: Dem ist nichts hinzuzufügen.
2: Hey, ihr Krimi-Mäuse schon wieder. Verzieht euch. Wir wollen keine Zaungäste bei unserer Probe.
3: Ja, unser Auftritt heute Abend soll eine große Überraschung für alle werden.
4: Und jetzt geht's weiter.
1: Wir sind nicht zum Lauschen gekommen, sondern wollen euch ein paar Fragen stellen.
2: Was denn für Fragen? Für sowas haben wir keine Zeit. In wenigen Stunden stehen wir auf der Bühne. Da muss jeder Ton sitzen.
5: Genau. Was jetzt, Chef? Stehen oder sitzen?
2: Was? Ach, Schnauze drei.
0: Jemand hat Minkas Leckerwasser vertauscht. Jetzt kann sie nicht mehr richtig singen. Wisst ihr etwas darüber?
2: Wir doch nicht. Diesmal muss sich das Schwänchen wohl damit abfinden, den ersten Platz an die Gangstergänse zu verlieren.
1: Und ihr habt nicht rein zufällig etwas dabei nachgeholfen, den Wettbewerb zu gewinnen? Zum Beispiel, indem ihr Minkas Wasserflasche gegen eine andere ausgetauscht habt?
2: Würdet ihr uns so etwas Gemeines zutrauen? Wir sind doch nur drei brave Gänse, die keiner Fliege etwas zuleide tun können.
3: Ja, und einem Schwan schon zweimal nicht.
5: Etwas in Minkas Wasser schütten, damit sie ihre schöne Stimme verliert. Da haben wir uns so lange den Kopf darüber zerbrochen, wie wir es auf Platz 1 schaffen könnten. Aber auf so eine raffinierte Idee sind wir nicht gekommen.
2: Ach, Schnauze drei! Was mein nur mäßig kluger Kollege hier sagen will, ist, dass es womöglich so aussehen könnte, als hätten wir einen Vorteil, wenn unsere stärkste Konkurrentin ausfällt. Aber der Punkt ist, wir haben es gar nicht nötig, herumzutricksen. Haben wir nicht.
3: Unsere goldenen Stimmen tragen uns nämlich zum Sieg. Ihr werdet schon sehen, hören.
5: Aber ihr sagt doch dauernd, das Geschnatter wäre eine Beleidigung für die Ohren und wir würden den Wettbewerb nicht einmal gewinnen, wenn alle anderen Teilnehmer stumm und die Preisrichter taub wären.
3: Schnauze drei!
2: Jedenfalls, wir haben nichts mit der Sache zu tun. Wir sind keine Kriminellen. Verstanden? Wir sind Rapper.
3: Ja, Gangster-Rapper.
5: Gänse-Gangster-Rapper.
0: Also, ich sehe bei euch schon ein eindeutiges Motiv.
2: Habt ihr denn Beweise für eure Anschuldigung?
0: Haben wir?
1: Nein, haben wir nicht.
2: Dann verschwindet und haltet uns nicht weiter vom Proben ab. Weiter geht's, Männer. Musik ab. 1, 2, 3.

0: ein furchtbares Quietschen. Ich meine diesmal die Scharniere an der Tür, nicht den Gesang der Gänse.
1: Ja, sollte Klepper mal ölen.
0: Also, wenn du mich fragst, die drei haben sich schon sehr verdächtig verhalten. Wenn die nicht unsere Täter sind, fress ich eine Nuss.
1: Aber recht hatten sie schon. Ohne Beweise ist da nichts zu machen.
0: Noch nicht. Hey, da kommt Klepper.
2: Hallo, ihr zwei. Habt ihr das Schnattervieh wegen irgendwas verhaftet?
1: Nein.
2: Zu schade. Dann kann ich also noch länger nicht in meinen Stall zurück. Das Gejammer da drin ist ja nicht auszuhalten. Seit heute Morgen geht das so ohne Pause.
1: Ohne Pause? Du warst die ganze Zeit in der Nähe?
2: Natürlich. Ich warte sehnsüchtig darauf, dass die drei endlich ihre Probe beenden und zurück zu ihrem Teich verschwinden. Dann schließe ich die Tür zum Stall ab und mache sie erst wieder auf, wenn dieser unsägliche Wettbewerb vorüber ist.
1: Interessant.
0: Als letztes müssen wir noch den Igel befragen. Nur, wo finden wir den?
2: Der Igel? Der wohnt in einem Bau unter dem großen Holzstapel. Gleich gegenüber vom Kuhstall.
1: Danke, Klepper. Du hast uns sehr weitergeholfen. Hier scheinen wir richtig zu sein. Der Unterschlupf des Igels. Ich klopfe mal.
0: Jetzt bin ich aber gespannt.
3: Oh, hallo. Ihr seid sicher wegen des Fototermins hier. Jetzt, wo ich kurz vor dem Durchbruch als Sänger stehe, ist es Zeit, Autogrammkarten für meine zahlreichen Fans zu erstellen.
0: Könnte ich auch eins bekommen?
4: Efi schmachtet dahin, als sie die unerwartet schöne Stimme des Igels vernimmt. Als hätte ihr weicher Klang sie verzaubert. Verzückt steht das kleine Eichhörnchen einfach nur da und hat fortan ein schwärmerisches Lächeln im Gesicht. Oscar zeigt sich weniger beeindruckt.
1: Eigentlich wollten wir uns nur kurz mit dir unterhalten, Herr Igel. Ich bin Kommissar Oscar und das ist meine Assistentin
0: Efi.
3: Kommissare, sehr erfreut. Aber bitte nennt mich Stachel. Das ist mein Künstlername.
0: Stachel, was für ein schöner Name.
3: Ich habe leider nicht viel Zeit für Interviews, da ich jeden Augenblick ein Kamerateam erwarte. Also, bitte macht schnell.
1: Es dauert nicht lange, versprochen. Nur ein paar Fragen zum Gesangswettbewerb heute Abend. Du scheinst dir ja ziemlich sicher zu sein, ihn zu gewinnen.
3: Natürlich. Ich bin der geborene Popstar. Mit seidig weicher Stimme zum Dahinschmelzen, fantastischem Aussehen und jeder Menge Charme. Die Musikwelt wartet nur auf mich.
0: Dem kann ich nur zustimmen.
1: Also an Selbstbewusstsein mangelt es dir nicht. Trotzdem, Minka ist deine größte Konkurrentin. Niemand singt schöner als sie.
3: Ach ja, Minka ist eine gute Sängerin, keine Frage. Und selbstverständlich wünsche ich ihr nur das Allerbeste, aber dieses Jahr wird sich die Gute wohl mit Platz 2 begnügen müssen. Tja, das Musikbusiness ist hart. Wollt ihr mal eine kleine Kostprobe meiner Stimme haben?
0: Ja.
1: Das ist nicht nötig.
3: Macht mir keine Umstände. Muss nur kurz einen Schluck trinken. So, jetzt aber. Hier ist mein neuester Hit.

0: Wie findet ihr es?
1: Einfach zum Verlieben.
2: Evi, bitte bleib professionell. Oh, durch das Fenster hier hast du ja eine prima Sicht zum Kuhstall auf der anderen Seite. Dort probt Minka.
0: Ja, und?
2: Ist dir in den letzten Stunden jemand aufgefallen, der den Stall betreten hat?
0: Nein, war alles ruhig. Was ist denn überhaupt passiert? Stimmt etwas nicht mit Minka?
2: Naja, sie hat ein paar Probleme mit ihrer Stimme. Womöglich kann sie gar nicht beim Wettbewerb antreten.
0: Was? Das ist ja schrecklich. Die Arme. Ich sag ja immer, man sollte seine Trinkflasche nie aus den Augen lassen. Wie schnell kann das zu einem Missgeschick führen?
2: Du trinkst oft aus deiner Flasche, wie ich feststelle.
0: Ja, ja, damit meine Stimme nicht austrocknet.
2: Minka benutzt eine ganz ähnliche.
0: So? Kann schon sein. Ich habe mehrere davon. Genau wie etliche andere Tiere auf dem Bauernhof. Die Dinger gab's vor einiger Zeit mal im Sonderangebot zu kaufen. Jeder könnte also die Flaschen vertauscht haben. Was das jetzt? Da hinten sehe ich nämlich meine Fotografen anrücken.
2: Danke. Deine Aussagen waren sehr aussagekräftig.
1: Viel Glück bei deinem Auftritt, Stachel. Ich werde auf jeden Fall für dich stimmen. Puh, das ist ein kniffliger Fall. Ich habe keine Ahnung, wer der Täter sein könnte. Die Schafgruppe oder die Gangstergänse?
2: Du hast den Igel vergessen.
1: Aber nein. Hast du seine Stimme nicht gehört? Damit gewinnt Stachel den Wettbewerb auf jeden Fall. Der hätte es gar nicht nötig, seine Widersacher mit miesen Tricks aus dem Rennen zu werfen.
2: Wolltest du nicht etwas weniger voreingenommen sein? Bei einer guten Ermittlung zählen nur Beweise, keine Mutmaßungen.
1: Ja, schon. Aber wir haben keine Beweise, um einen der Verdächtigen zu überführen.
2: Doch, haben wir.
1: Haben wir?
2: Es gibt da allerdings noch eine Sache, die ich nicht ganz verstehe. Aber um dieses Geheimnis zu lüften, werden wir dem Täter eine Falle stellen und ihn mit seinen eigenen Waffen schlagen.
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4: Hallöchen zusammen, wunderschönen guten Abend für euch. Und jeden Abend sind auch sie hier für euch am Start. Taylor Swift, David Guetta, Leonie und auch die K-Pop Demon Hunters. Sie performen in eurem Badezimmer für noch mehr Schrubbelspaß. Und jetzt heißt es wieder auf ins Badezimmer zum Mitschrubbeln.
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4: Am Wochenende war sie zu Gast auf der Hochzeit von Taylor Swift und heute Abend steht sie mit euch am Waschbecken. J-Lo, die erfolgreiche Sängerin Jennifer Lopez, hat sich den mindestens ebenso erfolgreichen Star-DJ David Guetta geschnappt und jetzt performen die beiden für euch ihren Hit Save Me Tonight. Also auf die Plätzchen, fertig und losgeschrubbelt.

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0: Engel.
1: Hallo, hier ist Yvonne mit der Sendung Ulk, der kleine Sternenjunge. Ja, ich warte noch auf Ulk, den kleinen Sternenjungen. Ah, da ist er ja.
0: Hallo, grüß euch.
1: Ja, hallo, schönen guten Abend, Ulk.
0: Bin ich hier ganz lässig reingeschlappt, ne?
1: Ja, allerdings, ja. Hast du das gute Laune?
0: Können nur Stars. Was? Gute Laune? Ich habe immer gute Laune. Also fast immer.
1: Sehr schön, sehr schön.
0: Ich habe nämlich auch was vor, deswegen habe ich besonders gute Laune, meine liebe Yvonne.
1: Ja, dann erzähl doch mal, was hast du denn vor?
0: Tja, liebe Radio-Teddy-Hörer und liebe Yvonne.
1: Ja.
0: Ich möchte umziehen.
1: Wie umziehen? Wohin umziehen?
0: Also nicht aus unserem Haus raus, weil ich liebe unser Haus, ne? Und unser Hund Muffy liebt ja auch unser Haus. Nein, nicht aus unserem Haus raus.
1: Ich dachte schon, das wäre ja was.
0: Nein, aber innerhalb meines X-Rakets. Ich möchte einen Teil meines Wohnzimmers hochbringen in mein Cockpit.
1: Ja, aber das sind doch schwere Sachen, oder?
0: Ja, kann ich auch nicht alleine machen. Kannst du ja machen, ne?
1: Nee, Ulk, mir ist das auch zu schwer.
0: Ach so, kannst du nicht mein Sofa mal eben hoch ins Cockpit schleppen?
1: Ich? Nee, kann ich nicht.
0: Na gut, hast du einen anderen Vorschlag?
1: Ich würde dir vorschlagen, mal ein Umzugsunternehmen vielleicht zu finden.
0: Ein Umzugs-was?
1: Ja, es gibt Umzugsunternehmen, die kann man anrufen und die helfen einem beim Umziehen.
0: Ach, ist ja ein Ding. Mhm. Na pass auf, dann gucke ich doch mal im Internet nach so einem Umzugsunternehmen, nicht?
1: Gute Idee, ja, mach mal.
0: Sonst müssen die mir beim Umziehen nicht helfen, ne? Also meinen Raumanzug kriege ich alleine angezogen. Mein Schlafanzug. So, mal das Internet befragt. Umzugsunternehmen. Ah, oh, guck mal, Yvonne.
1: Ja?
0: Hier
1: ja?
0: ist was. Hier steht, Umzugsfirma Schlepp und Schwer. Ihr Umzug schwebend leicht gemacht.
1: Na, das passt doch.
0: Ja, das klingt voll nach mir, nach Schwerelosigkeit im All. Ja. Ja, wenn die das so lässig machen, dann rufe ich die gleich mal an. Also, ich kann die doch mit dem X-Funker anrufen, oder?
1: Ja, natürlich.
0: Gut, okay. Dann gebe ich mal die Nummer hier ein.
1: Mhm.
0: So, mal gucken, wer sich da meldet.
1: Na, da bin ich mal gespannt.
0: Ich auch.
2: Umzugsfirma Schlepp und Schwer, Ihr Umzug schwebend leicht gemacht. George Schlepp am Apparat.
0: Ja, schönen guten Tag, Herr Schlepp. Hier ist Ulk, der kleine Sternenjunge. Ich bräuchte bitte eine Umzugsfirma heute noch, wenn es geht.
2: Mhm. Heute? Das sieht schlecht aus.
0: Ja, aber ich habe doch jetzt hier bei Radio Teddy meine Sendung und es muss alles noch in dieser Zeit klappen.
2: Bei Radio Teddy? Oh, ich sehe gerade, da ist gerade einer abgesprungen.
0: Doch, ist ja ein Ding. Na, dann kommen Sie doch mal rum, Sie kennen ja die Adresse und wir treffen uns unten gleich im Funkhaus.
2: Super, so machen wir das.
0: Also, bis gleich.
2: Wir sind gleich da. Ciao.
0: Oh, Yvonne, ich habe ein Umzugsunternehmen klargemacht.
1: Das ist toll. Na, da bin ich jetzt mal gespannt, ob die auch gleich da sind.
0: Na klar, haben die doch versprochen. Also, ihr Lieben, ich sag mal, bis gleich.
1: Ja, bis gleich.
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0: Hallo, ich bin's, Yvonne. Ja, ihr glaubt es nicht, aber Ulk möchte umziehen innerhalb seines X-Rakets und hat bereits ein Umzugsunternehmen angerufen. Ulk, ja, das ist vor allen Dingen ein...
1: Eine Gigantogalactico. Coole Idee, nicht? Naja, also jedenfalls habe ich ein Umzugsunternehmen angerufen und ich glaube, die müssten jetzt gleich unten im Radio Teddy Foyer ankommen, im Eingangsbereich. Und ich habe eine Idee, Yvonne.
0: Ja? Hm?
1: Du machst den X-Funker hier im Studio an und der verbindet sich mit dem X-Funker an meinem Gürtel und dann hört ihr immer, was passiert.
0: Ja, so machen wir das.
1: Super, dann sind wir miteinander verbunden.
0: Ja, und ich bin gespannt, wie das mit dem Umzug klappt in deinem X-Raket.
1: Na, das wird schon klappen. Ja, Gib mal die Frequenz ein. X251 Beta.
0: Mhm. So.
1: So, ich mache den X-Funker meinem Gürtel auch an. Und los geht's. Ich sag mal bis gleich und botte los. Ich nehme euch mit.
0: Bis dann.
1: So, ihr Lieben, jetzt bin ich auch schon vorne. Und da sind ja schon die Umzugsmänner. Hallo, hier ist Ulk, der kleine Sternjunge.
2: Ja, hallo Ulk. Ich bin der Heinz, Heinz Schwer.
1: Oh, schönen guten Tag, Herr Schwer.
3: Und ich bin der Schorschi. Hallo Ulk, wir haben telefoniert.
1: Ah, der Herr Schlepp. Schorsch und Heinz, soll ich sagen, ja?
2: Ja, passt. Das
3: passt super.
1: Super, super. Also, wir müssen jetzt hoch aufs Dach.
2: Aber wo ist denn nun Ihre Couch hier?
1: Nicht hier im Sender, nicht, sondern oben in meiner Rakete. Meinem X-Raket.
2: Wie jetzt? Was denn für eine Rakete?
1: Mein X-Raket. Da kommt einfach mal mit nach oben. Wir laufen mal hier die Treppen hoch im Radio-Teddy-Funkhaus. Und kommt einfach mal mit.
2: Okay.
1: Los geht's.
3: Habt ihr hier keinen Fahrstuhl?
1: Junge, doch, aber jeder Gang macht schlank, ne? So, jetzt die Tür da drüben. Tada! Das ist meine Rakete, mein X-Raket, meine gelbe Rakete.
2: Oh, Wahnsinn.
3: Das ist ja Meister, das geht ja ab.
1: Ja, ne? Super. Jetzt wenn wir mal näher rangehen, dann geht die Tür automatisch auf. So. Und ich würde sagen, nach euch, ne? Geht mal vor.
2: Geh du mal, lieber Altbosch.
3: Alles klar, Heinz. Kopf runter. Oh.
1: Ja, ist eng hier alles ein bisschen. Wow. Ich bin ja auch nur sehr klein. Das ist mein Sternstaublager.
3: Hm? Oh, was ist das denn? Ist das der Fahrstuhl?
1: Ja, diese gläserne Röhre in der Mitte ist mein Fahrstuhl. Und in den steigen wir jetzt ein und fahren in die mittlere Etage. Das ist mein Wohnzimmer, nicht?
2: Ganz schön eng aus.
1: Na ja, los. Reinquetschen. Ihr seid halt ein bisschen groß, ne?
2: Heinz, mein Fuß. Oh, Entschuldigung. Es geht, zieh doch mal deinen Bauch ein.
1: So, und hoch geht's in die erste Etage. Hui! Aufsteigen, bitte.
2: Warte, ich bin schon raus.
3: Ja, okay. Ich bin auch draußen.
1: So, da drüben steht meine Couch, seht ihr?
3: Ja.
1: Die hätte ich bitte freundlicherweise gerne in meinem Cockpit, was ganz oben ist.
2: Aber die passt doch gar nicht in den Fahrstuhl rein.
1: Aber ich habe ja eine Nottreppe. Pass mal auf, ich drück mal den Knopf da an der Wand und dann, öffnet sich die Decke. Und klappt sich bei der Treppe aus und da könnt ihr gleich hochlaufen, ne?
2: Boah, die ist aber steil.
1: Ja, das schafft ihr schon. So, ich würde sagen, wir legen mal los.
2: Na, George, wollen wir mal, oder? Okay, eins, drei, auf drei. Warte mal, Alter, gehst du vorne oder hinten? Ich gehe nach
1: Tut
2: vorne.
1: Tut euch nicht weh, ne?
2: Eins, zwei und eins.
1: Also so groß ist die jetzt auch nicht, die Couch, und so schwer, ne?
2: So ist gut. Mein Knie ist noch im Weg. Ja. Okay. Und ich bin auf der ersten Stufe. Super.
1: Oh, watsche.
2: Okay. Ich muss noch mal.
1: Oh, ich freue mich. Gleich ist meine Couch oben im Cockpit.
2: Meine Güte, ist das steil. Stückchen noch.
1: Naja, ganz so schwebend leicht funktioniert das hier nicht, ne?
2: So, okay.
1: Ah, sie geben sich Mühe.
2: Eins, zwei. Ja, ich hab's. Absetzen.
1: Hey. Yvonne, lieber Radio-Teddy-Hörer, habt ihr das gehört? Meine Couch ist oben im Cockpit.
0: Ja, wir haben es gehört. Ja, toll. Sieht es gut aus?
1: Weiß ich nicht. Ich fahr mal hoch mit dem Fahrstuhl ins Cockpit und check mal die Lage, ne? Ich melde mich dann gleich zurück.
0: Ja, okay, bis gleich.
1: Bis gleich.

0: Hallo, hallo, hier ist Dirk, der kleine Sternjunge. Ich grüße euch, lieber Radio-Teddy-Hörer. Und wir haben auch Yvonne an der Strippe. Die sitzt nämlich im Radio-Teddy-Studio und hört uns über den X-Funker.
1: Ja, ich höre euch gut und die Radio-Teddy-Freunde auch.
0: Ja, und ich bin nämlich im X-Raket in meinem Cockpit, in das zwei fleißige Umzugsleute nämlich gerade mein Sofa hochgeschleppt haben von der Umzugsfirma Schlepp und Schwer. Ihr Umzug schwebend leicht gemacht, heißt es. Also so ganz schwebend leicht haben die mein Sofa ja nicht hochgeschleppt. Aber wir gucken mal, wie weit sie sind.
1: Na, da sind wir aber gespannt.
0: Und Jungs, wie sieht's aus?
2: So, das war's. Sieht doch super aus.
0: Ja, finde ich auch. Ich setze mich mal in meinen Pilotensessel. Sekunde. Und wisst ihr, der kann ja so hin und her schweben. Und mal gucken, ob das alles so klappt. Ich stoß ja überall an. Ich glaube, es ist zu eng hier mit dem Sofa. Ui.
3: Aber vielleicht ist das einfach nur ein bisschen eine Übungssache.
0: Ich befürchte, auch mit Übung wird das Cockpit nicht größer.
3: Ja, Ulk, und was heißt das jetzt?
0: Das heißt, dass ich euch leider höflichst bitten muss, das Sofa wieder runterzutragen in die zweite Etage.
3: Aha.
0: Tut mir leid.
3: Na ja, runter ist besser als rauf vielleicht.
0: ja. Also, leg mal los, ne? Bitte, bitte, bitte, wenn dir so freundlich wärt.
3: Oh, diesmal gehe ich vor.
0: Ja, einigt euch, ne?
4: Wollen wir mal, oder? Das ist halt unser Service.
5: Du, für unsere Kunden machen wir alles, Heinz.
0: Oh, ihr seid so süß.
4: Eins, zwei, drei. Jetzt gehe ich aber mal vor, du. Aber du, nicht so schnell. Hier geht's jetzt abwärts.
0: Ja, nicht, dass ihr runterpurzelt, ne? Oh, das sieht ganz schön gefährlich aus.
4: Oh, komm, wir haben es gleich geschafft. Ja.
0: Ich komme euch hinterher, Jungs. Ihr habt's gleich geschafft.
4: Absetzen.
0: Super. Boah, Jungs, ihr seid die Ganto Galactico cool.
2: Na, Ulk, was sagst du? Sieht doch jetzt super aus.
0: Ja, sieht aus wie vorher.
3: Ja, aber haben wir ja top hingekriegt.
0: Ja, ihr seid Giganto Galactico cool. Ich bin euch wirklich sehr, sehr dankbar. Und ich finde, hier im Wohnzimmer kommt mein Sofa eigentlich auch perfekt. Also, ihr Lieben, ich danke euch ganz, ganz herzlich dafür, dass ihr mir geholfen habt. Und wisst ihr was?
3: Nein. Keine Ahnung.
0: Ich schenke euch jetzt Sternstaub. Oh.
3: Oh, ist ja Wahnsinn.
0: Ja.
3: Super.
0: Den trage ich ja immer am Gürtel. Jetzt muss ich mein Fläschchen mal aufschrauben. So, Heinz, gib mal deine Hand her.
3: Okay.
0: Da kriegst du jetzt etwas Sternstaub drauf.
3: Wahnsinn.
0: So, und George, auch mal dein Händchen her, bitte.
3: Wow.
0: Oh, Sternstaub. Ja, und den könnt ihr jetzt von der Hand pusten und euch dann etwas wünschen.
3: Okay.
0: Oh, der Sternstaub funkelt.
3: Mensch, das glitzert fantastisch. Vielen Dank, Ulk.
0: Gerne, gerne.
3: Und jetzt müssen wir aber wirklich los.
2: Ulk, mach's gut. Es war uns ein Vergnügen.
0: Oh, es war mir auch eine große Ehre. Vielen, vielen Dank. Tschüss, ihr beiden. Liebe Radio-Teddy-Hörer und liebe Yvonne, habt ihr alles mitbekommen?
1: Ja, wir haben alles mitbekommen. Ja, es hat alles wunderbar geklappt. Alles wieder beim Alten.
0: Ja, sieht aber super aus, mein Wohnzimmer. Kannst ja mal rumkommen auf den Kakao.
1: Ja.
0: Also, ihr Lieben, jetzt würde ich aber sagen wir mal gute Nacht, weil ich muss ja zum Sterneputzen, damit die schön funkeln.
1: Allerdings. Und ich möchte auch von hier aus gute Nacht sagen. Eine wunderschöne gute Nacht. Bis morgen.
0: Also, ihr Lieben, schlaft schön und hier noch ein Galaktikus.

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5: Hallöchen zusammen und guten Abend gewünscht. Ja, und wir machen es jetzt einfach mal wie der berühmte Bär Balu und probieren es mal mit Gemütlichkeit. Eingekuschelt in Decken, Kissen und Kuscheltieren lauschen wir uns jetzt zu den coolsten Orten. In 20 Minuten geht's zum Beispiel nach Göttingen zu den Göttinger Sieben. Das sind Paul, Maike, Schauli, Erwin, Jonas und Lukas. Und gemeinsam sind sie gerade fiesen Verbrechern auf der Spur und helfen Hauptkommissar Bormann bei kniffligen Fällen. Und heute wollen sie endlich die berüchtigte Geldfälscherbande von Göttingen schnappen. Ab 20.20 Uhr im großen Finale von Falsche 50er. Und zum Start in unsere Hörspielstunde ist wieder unser frecher Koboldfreund wieder da.
6: Grüß Gott, ich bin der Pumuckl.
5: Hallo Pumuckl, schön, dass du wieder da bist. Und vor allem auch, dass du dir Zeit für uns in deinem Urlaub nimmst. Ja, und genau darum geht's jetzt auch. Du erzählst uns von deinem Urlaub. Los geht's, viel Spaß mit Pumuckl und das große Missverständnis.
6: Pumuckl.

0: Was bisher geschah?
1: Erinnert ihr euch noch an die kleine Schreinerwerkstatt in dem Münchner Hinterhof? Seit über einem Jahr teilt Schreinermeister Florian Eder sie nun schon mit einem frechen, rothaarigen Kobold, dem Pumuckl. Er gehört zur Werkstatt wie die alten Maschinen und Arbeitsbänke, die Eder von seinem verstorbenen Onkel Franz übernommen hat. An die Eigenheiten seines kleinen Mitbewohners hat sich Eder natürlich längst gewöhnt. Zum Beispiel, dass nur er den Pumuckl sehen kann. Sobald sich ein Fremder auch nur nähert, wird der Kobold sofort unsichtbar.
2: Flori, ich brauche jemanden, der sich reinfuchst, der auch einmal eine Überstunde macht.
3: Was nackt ihr?
2: Flori, ich spüre das doch. Das passt zu dir. Du hast Talent, du hast Leidenschaft, du hast Ideen. Die Kollegen respektieren dich.
1: Burgis Angebot, ihre Werkstatt zu übernehmen, schmeichelt Eder. Aber er weiß noch nicht, was er ihr antworten soll. Soll er ihre Werkstatt übernehmen? Ist das seine große Chance?
4: Ich hab den Baum zurückgetreckert.
5: Du hast was?
4: Ja, der ganz allein im See. Der Baum, also er steht, er schwimmt. Nein, er sieht. Das bin ich auch nicht. Was soll ich das denn erklären?
5: Hä?
4: Egal, am besten du kommst gleich mit, und zwar sofort.
1: Mit dem Fahrrad fahren Eder und sein Kobold zum Dorfteich. Und hier sieht der Schreiner die Bescherung.
5: Was du das?
4: Was? Nein, das war der Trecker. Der ist so krumm und schief geeiert. Und dann ist er schwimmen gegangen. Einfach so. Also unerhört.
5: Sag mal, spinnst du?
4: Aber wieso? Ich hab den Baum gerettet. Weil diese gemeinen Diebe den geklaut haben.
5: Ja, aber Pumuckl, der Baum, der muss ja geklaut werden.
4: Was? Wieso?
5: Das ist Tradition. Das Nachbarsdorf klaut den Maibaum und bringt ihn am 1. Mai wieder. Und damit man dann aufstehen kann, spendiert man den Diebe was, eine Brotzeit oder ein Fassel Bier oder sowas.
4: Was? Die kriegen auch noch Bier? Jetzt wird's aber vorn höher als hinten.
5: Das sind doch keine richtigen Diebe.
4: Geklaut bleibt geklaut.
1: Entsetzt sieht Eder die abgebrochene Spitze des Maibaums. Jetzt wird der Kobold unsichtbar, weil Hanna, Kathi und Philipp zum Dorfteich kommen. Sie stellen ihre Fahrräder ab und bestaunen den kaputten Maibaum.
6: Alter!
7: Wer ist denn der da reingekommen?
6: Wahnsinn! Was ist denn da passiert?
8: Oh, die Feuerwehr!
6: Scheiße, kommt zusammen ab!
8: Nix da! Wir bleiben da! Schließlich haben doch wir den Baum zurückgebracht.
7: Wir? Spinnst du?
6: Der ist kaputt, was das Ärger gibt.
8: Ärger schon, aber der rentiert sich.
1: Denn am 1. Mai wird das ganze Dorf stolz sein, dass die Kinder den Baum zurückgebracht haben. Heute ist der 1. Mai und er muss zum Dorfplatz. Hier steht bereits der Maibaum und seine abgebrochene Spitze ist mit bunten Bändern geschmückt. Unten dreht sich das alte Kinderkarussell, das Eder mit seinen Kollegen repariert hat. Ohne den Pumuckl. Dabei wollte er doch als Erster damit fahren. Neben dem Maibaum spielt die Blaskapelle. Lustlos spielt Eder mit, denn der Streit mit dem Pumuckl liegt ihm auf der Seele. Der Kobold hat die Nacht im Hühnerstall verbracht und wird vom Hahn geweckt.
4: Also ich hab vielleicht einen Quatsch geträumt, dass der Eder gar nicht mehr zurück in unsere Werkstatt will. Also das war vielleicht ein dummer Traum. Was ist denn das für eine Musik? Wo kommt die denn her? Das Maifest!
1: Der Kobold läuft zum Festplatz und klettert auf das Dach eines Zuckerwattestands. Von hier oben kann er alles gut sehen.
4: Euch das Chaos, euch wie schön sich das dreht. Es fährt ohne mich. Warum fährt es denn ohne mich?
1: Unter dem Applaus der Zuschauer betritt Burgi die Bühne und tritt ans Mikrofon.
2: Liebe Meierhobene, herzlich willkommen zu unserem Maifest. Ihr kennt mich, meinen Betrieb, meine Sorgen. Ihr wisst, ich suche seit Jahren einen Nachfolger. Und den habe ich jetzt endlich gefunden. Und wer ist es? Unser Flori Eder.
1: Das ganze Dorf sieht zu Eder, der auf seinem Stuhl unwohl ein Stückchen tiefer rutscht.
5: Ja, also gut. Liebe Burgi, vielen Dank für die netten Worte. Das Herrichten vom Karussell, das hat mir Spaß gemacht. Und vielen Dank für dein tolles Angebot, dein Nachfolger auf dem Lietzinghof zu werden. Das ist wirklich eine große Ehre für mich.
0: Und jetzt geht's weiter.
5: Ich weiß nicht, ihr werdet es ja auch schon gehört haben, ich habe selber von meinem Onkel Franz in München eine kleine Schreinerei geerbt. Gut, die ist jetzt nicht so groß und auch nicht so modern und liegt in einem kleinen Hinterhof, aber ich habe mich da immer recht wohl gefühlt. Aber mein Onkel hat mir nicht nur die Werkstatt vererbt, sondern was viel Lustigeres, Lebendigeres und Wertvolleres, als was man in einer kleinen Hinterhofschreinerei vermuten würde.
1: Langsam verliert Ida seine Scheu, denn es ist ihm wichtig, dass der Pumuckl ihm zuhört.
5: Ja, und seitdem bin ich nicht mehr allein. Ich hab jemanden, mit dem ich alles teile. Ich hab immer gemeint, das ist schwierig zu mir erklären, aber eigentlich ist es ganz einfach. Ich hab einen Kobold.
1: Alle lachen und glauben, dass Ida Witze macht. Burgi und den Schreinerkollegen ist seine Rede irgendwie peinlich. Doch Ida spricht tapfer weiter, ohne zu ahnen, dass der Pumuckl gar nicht mehr am Dorfplatz ist.
5: Ja, und leider ist es so, dass nur ich ihn sehen kann und auch nur dann, wenn ich allein bin. Aber ich weiß, er sitzt jetzt da irgendwo und schaut uns zu. Also passt auf eure Würstel auf. Also Pumuckl, hör mir zu. Ich gehe nirgendwo hin ohne dich. Du gehörst zu mir und ich gehör zu dir. Und wir zwei gehören in unsere kleine Schreinerei nach Minge. Hörst du mich? Und deswegen, liebe Burgi, kann ich dein Angebot leider nicht annehmen. Es tut mir leid. Also Pumuckl, wir treffen uns im Gartenhäusl und dann bretschen wir heim. Ja, euch noch viel Spaß und ja, servus.
1: Ida gibt Burgi das Mikrofon zurück, verabschiedet sich eilig von der Blaskapelle und verlässt den Festplatz. Pumuckl bekommt von all dem nichts mit. Traurig rollt der Kobold im Gartenhaus seine kleine Bettdecke zusammen.
4: Also, was mach ich denn jetzt? Wie komm ich denn jetzt nur nach Hause?
1: Da hört er die Stimmen der Lamblaus, die nebenan in Burgis Pension Urlaub gemacht haben. Heute reisen sie ab und laden ihr Gepäck ins Auto. Der Pumuckl erkennt Idas Kunden aus der Schreinerwerkstatt.
3: Tasche, jetzt kommt's mal wieder. Könnte.
4: Wartet auf mich! Ich komme!
1: Mit seiner Bettdecke springt er vom Balkon des Gartenhauses und hüpft unbemerkt in ihren offenen Kofferraum. Frau Lamblau packt die letzte Tasche ein und schließt die Klappe. Und während der Kobold mit den Lamblaus den Nietzingerhof verlässt, kehrt Ida vom Dorfplatz ins Gartenhaus zurück.
5: Pumuckl, Backmas. Pumuckl.
1: Ida entdeckt das kaputte Spielzeugkarussell auf dem Küchenboden und die fehlende Decke in Pumuckls Bettchen. Da dämmert es ihm. Pumuckl hat seine Rede also nicht gehört und seine Drohung wahrgemacht, seine 7 Sachen zu packen. Ida wird sehr traurig. Und auch dem Pumuckl geht es nicht gut, als er später am Tag in den Münchner Hinterhof zurückkehrt. Er drückt die Tür zur Werkstatt auf und springt zu seinem Holzpferd auf die Werkbank.
4: Der Ida hat uns einfach im Stich gelassen. Also am besten suche ich mir eine neue Werkstatt. Mit einem neuen Eder.
9: Herr Ederer!
4: Was meinst du? Das ist doch dieser Dirigentenmeister.
1: Aufgeregt klopft Hendrik Windmaler an die Tür der Schreinerwerkstatt.
9: Herr Ederer!
4: Dieser komische Vogel, der so ist wie ich.
9: Sind Sie nicht da? Sind Sie nicht da?
4: Dass der uns doch mal verehren tut. Vielleicht kann der ja mein neuer Eder sein.
9: Herr Ederer, meine Schatulle liegt bei Ihnen und mein Leben in Trümmern.
4: Ja, das, er soll es sein. Mit ihm gehe ich mit, ob er will oder nicht.
1: Der Kobold wird unsichtbar und öffnet für den Dirigenten das Werkstattfenster. Er entdeckt seine Schatulle, die Eder vor seinem Urlaub repariert hatte, auf einem Schrank und klettert durchs Fenster in die Schreinerei.
9: Meine Schatulle.
4: Es ist...
0: Verzeihung, Entschuldigung, vielmals. Entschuldigen Sie.
1: Wenn der Eder nicht mehr in die Werkstatt nach München zurückkommen will, dann muss sich der Pumuckl halt ein neues Zuhause suchen. Und als Herr Windmaler mit der Schatulle wieder aus dem Fenster hinausklettert, geht der Kobold einfach mit ihm mit und folgt ihm in die Bayerische Staatsoper. Hier hat Herr Windmaler eine schöne Garderobe mit einem großen Schreibtisch, einem Polstersessel und einem Flügel.
4: Das ist eine komische Werkstatt. Das ist alles sehr ordentlich hier. Also, vielleicht ein bisschen zu ordentlich für meinen Geschmack.
1: Also wirft der Kobold ein paar Notenblätter vom Flügel auf den Boden und schubst auch noch eine offene Keksdose vom Schreibtisch. So unordentlich gefällt ihm der Raum schon viel besser. Dann entdeckt er ein Plakat, das den Dirigenten mit ernstem Gesicht bei der Arbeit zeigt.
4: Du schaust aber traurig. Das musst du aber gar nicht. Du wirst nämlich jetzt mein neuer Eder. Wie das geht? Ich bleib einfach an etwas kleben, was dir gehört und wird sichtbar. Und ich bleib für immer bei dir.
10: Hast du zufällig etwas Holzleim da? Warte, ich hol uns was.
1: Tatsächlich findet der Kobold in der Oper eine Dose mit Leim und stellt sie in der Dirigentengarderobe auf den Schreibtisch. Denn wenn der Pumuckl an einem menschlichen Ding kleben bleibt, muss er für immer bei dem bleiben, der ihn gesehen hat.
4: Jetzt musst du nur noch kommen, dann ärgere ich dich ein bisschen und dann wirst du ganz wütend und sagst, ist das eine Maus? Ja, das ist eine Maus. Und nimmst du ein Klopfholz und schmeißt es nach der Maus. Die Maus ist aber gar keine Maus, sondern der Pumuckl mit Kuh und Buh und eine Buh.
1: Inzwischen hat sich Herr Windmaler umgezogen und kommt im schwarzen Frack in seine Garderobe zurück. Er will die Noten für den Auftritt holen. Doch die liegen verstreut auf dem Fußboden. Und das so kurz vor seinem Auftritt. Nervös sieht Herr Windmaler zu seinem Schreibtisch, auf dem sich seine Schatulle von ganz allein bewegt.
11: Was ist das? Ist das eine Maus? Das ist eine Maus. Oh, warte.
1: Mit einem Notenheft schlägt er auf die Schatulle und sie fällt auf den Boden.
4: Ah!
1: Für die Nerven des Dirigenten ist das zu viel, denn sein Glücksbringer hat Schaden genommen.
4: Meine Schatulle! Oh, sie knarzt! Sie klemmt!
1: Während der Pumuckl dem Dirigenten seine Streiche spielt, ist auch Eder wieder in seiner Werkstatt angekommen. Doch der Kobold ist nirgends zu sehen. Da klingelt Eders Telefon.
5: Eder?
12: Herr Eder da.
13: Windmaler hier, Sie müssen die Schatulle noch einmal reparieren.
12: Und zwar schnellstens, wenn ich bitten darf.
5: Ja, wie denn? Was ist denn los?
13: Heruntergefallen ist sie. Sie können sich nicht vorstellen, was hier los ist, seitdem das passiert ist.
5: Ja, aber was ist denn passiert?
13: Notenstände fallen um, Partituren fliegen durch die Luft, Schlüssel verschwinden.
5: Schlüssel verschwinden?
14: Herr Windmaler, jetzt mal ganz ruhig.
5: Seit wann passieren diese Phänomene?
13: Ja, was weiß denn ich?
1: Der unsichtbare Kobold schiebt die Dose mit dem Leim jetzt über den Schreibtisch. Der Dirigent sieht dabei zu und traut seinen Augen nicht.
11: Bewegt sich der Kleister? Der Kleister bewegt sich.
13: Jetzt bewegt sich auch noch der Kleister.
1: Schwupp, fällt die Dose kopfüber auf den Boden. Und der klebrige Leim verteilt sich auf den Notenblättern. Der Dirigent ist außer sich. Doch Eder wird in seiner Werkstatt Angst und Bange. Er weiß jetzt, dass sein Kobold bei Herrn Windmaler ist und offenbar auch bei ihm bleiben will. Und das will der Eder auf gar keinen Fall. Eder läuft zum Taxi, das er im Hinterhof geparkt hat, und will damit ganz schnell zur Oper fahren. Doch plötzlich steht Herr Burke vor ihm.
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0: mich.
1: Was bisher geschah?
2: Kröte, wir sind doch gleich zu Hause.
3: Aber bis dahin halte ich es echt nicht mehr aus.
4: Da kommt schon eine Autobahnraststätte. Da machen wir eine Pause. Warum musstest du doch 3 Würstchen mit Pommes in der Halbzeitpause essen?
2: Ist Kröte gerade auf die Darmtoilette gerannt?
3: Ja.
5: Das wurde aber auch Zeit.
6: Lass uns hier reingehen. Da sieht uns niemand.
7: Auf das Darmklo?
6: Ja, da ist das Licht kaputt.
5: Mist. Ich habe die Tür nicht richtig zugemacht.
6: Hier hört uns niemand. Welche Frau geht schon mitten in der Nacht auf eine nicht beleuchtete Toilette? Mach mal die Taschenlampe an. Boah, wie sieht denn deine Jacke aus? Die ist ja strunzdreckig.
7: Ja, ich weiß, ich muss sie in die Reinigung bringen. Mach ich gleich Montag in Göttingen. Sag mal, hast du einen Knall? Ist das gerade deine einzige Sorge?
6: 3000 Euro für 300 Euro. Wenn du es ausgegeben hast, bekommst du neue. Aber pass auf, wenn du da bezahlst.
7: Ja, ich mach das ja nicht das erste Mal.
8: Übrigens habe ich heute Mittag mit meinem Dad gesprochen. Er sagt, in Göttingen sei bisher in 5 Geschäften Falschgeld aufgetaucht.
4: Es wird Zeit, dass wir einen Schlachtplan entwickeln, wie wir den Tätern auf die Spur kommen.
8: Warte,
9: hey, was ist los?
8: Hast du das Bellen eben gehört?
9: Nein, ich höre nur gerade diesen komischen Krach.
8: Es war so ein klägliches Bellen, wie von einem Welpen.
9: Ich sag doch, ich habe nichts gehört. Nur dieses merkwürdige Rattern.
8: Da, schon wieder.
9: Stimmt, der muss hinter der Mauer sein.
8: Das Grundstück gehört zur Drogerei. Wenn die wegen des Urlaubs geschlossen ist, können die doch den Hund nicht alleine lassen.
9: Wieso läuft da eigentlich die ganze Zeit diese komische Maschine? Maike, mir tut der Hund doch auch leid. Aber wir können hier nicht einfach einsteigen.
8: Was bleibt uns anderes übrig? Das ist ein Notfall.
9: Also gut, dann lass uns das schnell hinter uns bringen, damit wir wieder verschwinden können.
8: Okay. Guck mal, was ich gefunden habe. Hier liegen bündelweise Geldscheine.
9: Irgendjemand ist hier im Hinterhof, Maike.
8: Na dann los, rein mit dir.
10: Als sie sich auf den Bauch drehte, um mit den Füßen voran in den Keller zu rutschen, sah sie in das zerfurchte Gesicht eines Mannes, der sie mit einer blitzschnellen Bewegung am Arm packte.
11: Kann ich dir helfen, Kleine?
12: Hallo, mein Onkel hat hier am Montag eine hellbraune Lederjacke abgegeben. Leider habe ich den Zettel nicht dabei. Er hat mich angerufen und gebeten, sie abzuholen. Er sagte mir, es wäre der Abholschein mit der Nummer 54.
10: Der Kunde, der hinter ihm gewartet hatte, mischte sich plötzlich in das Gespräch ein.
7: Den Zettel mit der Nummer 54 habe ich. Das ist nämlich meine Jacke.
12: Sorry. Tut mir echt leid.
9: Hi, wir wollten nur nach dem Rechten schauen. Wir haben einen Hund gehört, der ständig bellte und...
6: Und deshalb seid ihr einfach mal über die Mauer gestiegen, habt das Fenster eingetreten und seid in die Druckerei eingebrochen, hä? Ist außer deiner Freunde noch jemand da drin?
9: Nein.
6: Das ist ja schön.
10: Der Mann zog Chao Li endgültig wieder zurück in den Hinterhof und stellte dann eine schwere Mülltonne direkt vor das Kellerfenster, sodass Maike nicht mehr rausklettern konnte. Dann zerrte er Chao Li in den Schuppen.
8: Hast du mich erschreckt? Boah, du bist ja riesig. Wie kann so ein großer Hund nur so fiepsen, dass es sich anhört, als wäre er ein Welpe? Na, lässt du dich von mir streicheln? Komm mal her, Großer. Ja, feiner Junge. Du bist ja ein netter Kerl. Aber jetzt musst du ganz ruhig sein. Ich brauche erstmal ein Versteck und dann muss ich sehen, wie ich hier rauskomme. Du bleibst hier und ich verstecke mich hinter dem Kartonstapel da drüben. Der muss ja durch irgendeine Tür hier reinkommen. Und durch die werde ich dann abhauen. Und dich hole ich dann später, okay? Sch, da ist der.
6: Ich weiß, dass du hier bist. Es hat keinen Sinn, sich zu verstecken.
8: Mist, wo ist der reingekommen? Und wo steckt er jetzt? Ich sehe ihn nicht.
6: Hallöle! Hast du die Idee, dich hinter den Kartons zu verstecken, wirklich für brillant gehalten?
8: Loslassen! Lassen Sie mich los!
6: Mach ich gleich. Aber vorher gibst du mir dein Handy. Auf mit dem Theater! Gib mir dein Handy, sonst werde ich gleich ungemütlich.
8: Ist ja gut hier.
6: Ja. Na, da wollen wir doch mal sehen, ob du eben schon telefoniert hast. Wie blöd kann man sein? Du hast nicht die Bullen angerufen? Mann, Mädchen. Du bist nicht so die hellste Kerze am Baum, hä?
1: Und jetzt geht's weiter.
6: So, deine Freundin sitzt warm und gemütlich drüben im Schuppen. Und für dich habe ich hier einen netten kleinen Lagerraum. Da geht's lang.
8: Hören Sie, wir waren wirklich nur wegen des Hundes hier.
6: Halt die Klappe, interessiert mich nicht. Und ab mit dir.
8: Ah, aua.
6: Wir sehen uns später.
9: Stimmt, hier gibt's ja nicht mal einen Lichtschalter. Na supi, das hast du ja toll hingekriegt, Maike. So wie der gesprochen hat, war das sicher der Frosch. Okay, positiv denken. Ich habe mir immerhin ein paar von den Geldscheinen in die Socken gesteckt. Ich fress einen Besen, wenn das keine Blüten sind.
6: So, da bin ich wieder. Deine Freundin hat mir erzählt, warum ihr hier eingebrochen seid. Jetzt hätte ich gern noch deine Version.
9: Wozu? Dann wissen sie doch alles.
6: Du hältst dich wohl für super schlau, was? Du packst jetzt aus oder du kannst einpacken, klar?
9: Ich denk nicht dran.
6: Ach, auch gut. Los, setz dich auf den Stuhl da. Ich werde dich fesseln und du kommst hier erst wieder raus, wenn du mir gesagt hast, was ihr wisst. Und wenn nicht, dann kannst du hier verschimmeln. Klar?
10: Der Typ hatte Xiaoli so gründlich an den Stuhl gefesselt, dass sie keine Chance hatte, sich zu befreien. Egal, wie sehr sie auch ruckelte und zerrte. Sie wusste, dass sie allein nicht freikam.
0: Ja?
13: Du musst sofort herkommen, damit wir die Druckplatten für die Geldscheine wegschaffen können. Ich halte die Mädels nicht für besonders gefährlich, aber...
0: Super, und warum schmeißt du sie dann nicht einfach raus und gut ist? Ich meine, ihre Geschichte mit dem Hund könnte doch echt stimmen. Die Belger stehen doch auf alles, was Fell hat. Egal ob Pferd, Hund oder Meerschweinchen.
13: Ja, ich traue der Sache nicht. Wir müssen Spuren verwischen. Ich will auf gar keinen Fall ein Risiko eingehen. Beeil dich!

0: Dann wollen wir doch mal sehen, was hier noch so zu finden ist. Oh, ein ganzer Ordner mit Zeitungsausschnitten über die Geldfälscher. Und ganz ordentlich abgeheftet. Ist ja ein richtiger Pedant. Was ist denn das? Oh, eine lose Diele. Mal sehen. Oh mein Gott. So viel Geld. Und definitiv Blüten. Das sieht man sofort. Na, dann nehme ich das Falschgeld in den Ordner mal mit. Das wird die Polizei sicher interessieren. Oh nein. Ich renne am besten schnell raus, wenn die Tür aufgeht.
1: Wow, wow, wow, wow, wow.
0: Ah, lassen Sie mich los.
1: Nicht so hastig, Kleiner. Alle guten Dinge sind drei. Ich hoffe, das ist der letzte für heute.
2: Ach, guck mal, ist er nicht gut erzogen. Er hat das ganze Geld zusammengesucht und in die Tüte gepackt. Und meine Aufzeichnungen und die Jacke.
1: Ach, deine blöde Jacke hätte uns beinahe in den Knast gebracht, du Erbsenzähler.
2: Ja, ist ja gut. Was machen wir jetzt mit dem?
1: Ich finde, das Dickerchen sieht durstig aus. Lass doch schon mal Wasser in das Waschbecken.
0: Was soll das? Was haben Sie vor?
1: Das wirst du gleich sehen. Ab ins Bad mit dir. Jetzt hör auf, so ein Theater zu machen.
0: Loslassen! Ich will nicht! Hören Sie auf!
1: Pass auf, Dickerchen. Entweder du bist gesprächiger als deine chinesische Freundin oder wir tauchen deinen Kopf für 10 Sekunden in das Becken und verlängern die Einheiten, wenn dir in den 10 Sekunden nicht eingefallen ist, zu verraten, was wir wissen wollen.
0: Die chinesische Freundin. Aua! Hey, das können Sie doch nicht machen!
2: Können wir? Komm her, du Kröte!
0: Woher wissen Sie?
1: Acht, neun, zehn. Na, schieß los. Wie seid ihr auf unsere Spur gekommen?
0: Sind wir gar nicht. Das war ein blöder Zufall.
2: Schade eigentlich. Dem fällt ja gar nichts ein.
1: Acht, neun, zehn.
2: Und gesungen hat er dann doch wie ein kleines Vögelchen.
1: Hartnäckiges Kerlchen. Aber auch ganz schön clever.
0: Lass mich gehen. Ich hab Hunger.
1: Hör auf, hier rumzuhümpfen. Sonst hast du gleich noch einen Streifen Klebeband auf dem Mund, wenn einer nicht reicht.
2: Was machen wir jetzt mit den dreien? Meine Ausweise und Klamotten habe ich hier. Keiner weiß, wer wir sind. Wir könnten die Gören einfach lassen, wo sie sind und abhauen.
1: Hast du einen Knall? Ich will keine Zeugen.
2: Na ja, Zeugen. Unser Geld können wir auch in Belgien, Frankreich oder Spanien ausgeben.
1: Was heißt hier? Na ja, Zeugen. Alle drei haben mich gesehen. Und vielleicht hat der Schnüffler schon irgendwelche Infos nach draußen weitergegeben, als du weg warst. Und auch in den anderen EU-Staaten würde man nach uns fahnden und uns nach Deutschland ausliefern. Wir haben keine Wahl.
2: Und das heißt?
1: Tja, in der Druckerei stehen große Kisten. Wir stecken sie gefesselt in 3 Kisten und schmeißen sie heute Nacht in die Leine.
0: Hallo, wir schlucken hier raus, schon unterzuckert.
2: Tja, so ist das eben, wenn man sich in Angelegenheiten anderer Leute einmischt. Komm, Alter, lass uns hier verschwinden. Bis die hier einer findet, sind wir längst nicht mehr im Land.
1: Ja, dann aber schnell.
3: Halt, Polizei! Aber stehen bleiben und Hände da, wo ich sie sehen kann.
4: Oh Gott, nicht schießen! Wir sind unbewaffnet, bitte nicht schießen!
3: Na, wird's bald? Auf den Boden, na los!
5: Keine Spielchen, wir sind eh schneller als du. Los, auf den Boden mit dir!
0: Verdammt! Hallo! Hallo!
3: Hey, alles gut, Kleiner. Keine Angst, ich bin von der Polizei. Ich mache jetzt das Klebeband ab.
5: Warten Sie, Chef. Ich mach das schon.
0: Ah!
5: Na bitte. Alles in Ordnung, junger Mann? Du brauchst keine Angst zu haben. Wir haben die Täter bereits dingfest gemacht.
0: Ich hab doch keine Angst. Ich hab Hunger. Wie sind Sie darauf gekommen, dass ich hier bin?
3: Dein Freund Jonas hat nach dem Training seine Mailbox abgehört und uns verständigt. Wir konnten ein letztes Gespräch hier in der Straße orten, wussten aber nicht, wo genau du dich aufhältst.
0: Und dann?
3: Schließlich hat Jonas dein Fahrrad unten entdeckt. Fast 2 Stunden lang waren Zivilbeamte vor der Tür postiert und haben die Umgebung beobachtet. Als die beiden Männer kamen, haben wir ihr Autokennzeichen überprüft und festgestellt, dass der Wagen als gestohlen gemeldet ist. Damit war für uns klar, dass die Männer ganz sicher mit der Geschichte zu tun haben. Ah, Kommissar Bormann, gut, dass Sie da sind.
6: Wo ist eigentlich Maike? Die ist doch sonst immer mit euch unterwegs.
0: Mit Chow Lee in einer der beiden Druckereien. Fragen Sie die beiden Kerle. Falls Sie es ihnen nicht sagen, rufen Sie Würmchen an. Der müsste das wissen.
7: Doch der Frosch und der Bär hatten nichts mehr zu verlieren und kooperierten mit der Polizei. Herr Bormann nahm ihnen den Beutel mit dem Geld, den Aufzeichnungen und der Jacke ab.
8: Wir fahren jetzt zur Druckerei. Kommt ihr mit?
0: Na klar.
3: zwei Mann um das Gebäude nach vorn, zwei Mann mit mir. Es muss hier einen Hintereingang geben.
8: Ich guck mal über den Zaun. Da, das Kellerfenster ist kaputt.
6: Ja, das sehe ich, aber da kommen wir nicht rein. Los, aufbrechen!
8: Maike, Maike, ist alles in Ordnung bei dir?
9: Ja, aber ich bin echt froh, dass ihr da seid.
8: Lass dich erstmal drücken. Ich habe mir solche Sorgen gemacht.
9: Das ist toll, ganz toll. Aber kannst du mich jetzt bitte wieder loslassen?
8: Entschuldigung, ich bin nur so erleichtert, dass es dir gut geht. Weißt du, wo Charlie ist?
9: Im Schuppen.
3: Hier ist jemand im Schuppen.
9: Sag ich doch.
6: Alles gut bei dir, Maike?
9: Alles super.
6: Und über die Aktion, wie du hierher gekommen bist und so, da reden wir noch.
9: Ja, schon klar.
6: Das ist ja irre, überall Falschgeld. Der Keller ist voll davon.
9: Nur so fürs Protokoll. Was passiert eigentlich mit dem süßen Hund?
6: Also, wir haben schon einen.
9: Ach, bitte. Ich hätte auch schon einen Namen für ihn. Ich würde ihn Hugo nennen.
10: Ich würde ihn für ein paar Tage nehmen. Ich weiß nur nicht, ob meine Eltern etwas dagegen haben.
11: Seru würde sich bestimmt darüber freuen. Vor allem über die langen Haare, die er verliert.
9: Wenn er nicht gewesen wäre, würde immer noch Falschgeld in der Stadt verteilt werden. Und ohne ihn hätten wir die Druckerei nie entdeckt.
6: Die Halter des Hundes kommen sicherlich in den nächsten Tagen aus dem Urlaub zurück. Dann werden sie sich allerdings erst einmal ein paar Fragen gefallen lassen müssen, was ihre Sorgfaltspflicht und artgerechte Haltung anbelangt. Ich werde das zuständige Ordnungsamt in Kenntnis setzen. Unmöglich, einfach in den Urlaub zu fahren und einen Hund allein zurückzulassen. Na schön, meinetwegen nehmen wir ihn erstmal mit. Dann muss er sich eben den Korb mit Gustav teilen.
9: Oh cool, danke. Dann kaufen wir jetzt für Gustav und seinen Besucher Hugo noch einen Hundekuchen.
0: Und für mich bitte einen kleinen Erdbeerkuchen. Zu trinken hatte ich heute genug, aber Kohldampf habe ich für zwei.
9: Ach, Kröte. Was ist denn das? Wer kommt da?
8: Oh nein, ist es etwa ein Komplize der Geldfälscher? Sind sie vielleicht doch zu dritt? Herr Bormann, fassen Sie ihn schnell!
12: Hallo, ihr Meisterdetektive.
9: Ach, hallo, Herr Achenbach.
13: Oh, hallo.
14: Hallo, Herr Achenbach.
9: Wo kommen Sie denn her?
8: Ich habe schon gedacht, die sind einer der Verbrecher. Jetzt habe ich mich aber ganz schön erschrocken.
0: Da sind Sie ja. Fast hätten Sie das Beste verpasst.
8: Hä? Da sind Sie ja? Hast du Herrn Achenbach etwa erwartet, Kröte?
12: Ja, da staunt ihr, was? Als investigativer Journalist habe ich meine Informanten überall. Nicht wahr, Kröte?
0: Ich dachte, ich wollte doch nur...
9: Ach, Kröte.
11: Mann, oh Mann, Kröte.
8: Er kann es nicht lassen.
12: Und ich bin ihm umso dankbarer dafür. Wie ihr wisst, freut sich das Göttinger Tageblatt doch immer über eine spannende Geschichte. Hier, dein Kuchen.

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1: Hey Flossenfreunde, hier ist Dizzy Disco, der Disco-Delfin aus der Lagune Nummer 3. Seid ihr für den Tag bereit?
2: Ja!
1: Sag mal, schlaft ihr noch? Ich hab ja gar nichts gehört. Flossen hoch, wer ist dabei?
2: Yeah.

0: ich bin Jochen.
1: Hey, Jochen ist auch wieder dabei. Und habt ihr schon Larry gesehen? Ruft mal Krokodil.
2: Hi.
1: Krokodil.
2: Koko was?
1: Krokodil.
3: Das ist mein Lieblingsspiel.
1: Einsiedlerkrebs, wie geht's? Du weißt doch, welche blubberbunten Knöpfe man dreht. Also lass uns allen Flossenfreunden zeigen, wie eine echte Aquaparty geht.
0: Yeah.

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1: Im wilden Westen des 19. Jahrhunderts sorgt der einsame Cowboy Lucky Luke für Recht und Ordnung. In seinem Kampf für das Gute ist Reaktionsschnelligkeit sein wichtigster Verbündeter. Luke zieht den Colt schneller als sein eigener Schatten. Doch auch sein treues Pferd Jolly Jumper weicht ihm bei seinen vielen Abenteuern nicht von der Seite.
2: Was bisher geschah?
1: Luke geht hinaus auf die Veranda.
3: Na, Rantanplan, altes Haus?
4: Nanu, hat dieses Restaurant einen neuen Koch?
5: Sie kennen den Hund?
3: Oh ja, der ist auf seine Art eine Berühmtheit.
5: Den habe ich vor 3 Wochen aus einem Brunnen gefischt. Allem Anschein nach ist er traumatisiert.
1: Da kommt Rantanplan mit schmutzigem Fell ins Haus zurück.
5: Oh, der Gute hat sich mal wieder in der alten Kohlemine herumgetrieben.
6: Und, was bringst du uns da? Hm?
1: Rantanplan spuckt einen Stein auf den Boden.
7: Wissen Sie, was das ist? Das ist ein kleiner Goldklumpen.
6: Unglaublich! Niemand hat hier je eine Goldader vermutet.
3: Tja, ausnahmsweise hat Rantanplan da mal keine Katastrophe verursacht. Hm? Dann sind Sie jetzt reich, oh weit.
6: Sie haben mir Glück gebracht, Luke. Eine Goldmine. Jetzt kann ich mein Tierheim vergrößern, in der Stadt eine Stiftung gründen.
3: Sie haben jede Menge Ideale. Ich bin sicher, Sie finden eine gute Verwendung für Ihr Vermögen.
8: Herr Direktor, Lucky Luke steht vor dem Gefängnistor.
9: Ach du Schreck, Redman. Sagen Sie nicht, die Daltons sind ausgebrochen und wir haben es.

0: Nicht einmal bemerkt?
1: Offensichtlich nicht.
0: Gibt's ein Problem, Luke?
2: Keineswegs. Ich bringe Ihnen nur jemanden.
0: Sieh an, Rantanplan. Den hatten wir ja ganz vergessen.
3: Luke erzählt dem Direktor von dem Goldklumpenfund in Kettle Gulch. Und die Geschichte spricht sich im eher ereignisarmen Knast schnell herum. In der Mittagspause gibt der Gefängniskoch die Geschichte an die Daltons weiter. Auch Tacos Cornseed, ein mexikanischer Mithäftling, sitzt mit am Tisch.
4: Sie haben also 2 Tonnen Gold auf der Bank liegen.
5: Das verdanke ich allein diesem großartigen Tier. Eigentlich sollte ich meine Stiftung nach ihm benennen.
3: Unterdessen wird Kettle Gulch von ein paar unbekannten Gestalten aufgesucht. Sie stoppen vor dem Tierschutzbüro. Und während sich die Bewohner des Städtchens noch wundern, weiß Tacos Cornseed genau, wen er vor sich hat.
4: Bert, kommen Sie nach draußen. Ihr neues Team erwartet Sie.
3: Neugierig tritt Owite vor sein Büro und sieht in die seltsam verbeulten Gesichter 5 fremder Menschen.
4: Darf ich vorstellen? Carrot Kid?
3: Er hat Hasenzähne.
4: Artichoke Jim?
3: Sein Körperbau ähnelt dem des Gemüses.
4: Strawberry Susan?
3: Blondine mit geschulterter Flinte.
4: Quinoa Bob?
3: Mit stark verbeultem Gesicht.
4: Und Tofu San?
3: Ein zarter Asiate mit geflochtenem Zopf. 5 unfreundliche Zeitgenossen mit einem wesentlichen Vorzug.
4: Sie sind allesamt Vegetarier, ohne Erbarmen. Mit denen, mein lieber Owite, frisst Ihnen Kettle Gulch bald aus der Hand.
5: Aha.
4: Das heißt, wenn Sie bereit sind, Ihr Sparschwein zu schlachten.
5: Ich zahle.
3: Tatsächlich schnellt in Birds Tierheim die Adoptionsquote seiner Schützlinge steil nach oben. Dank überzeugender Argumente seiner neuen Mitarbeiter.
1: Aber ich hab schon 6 Katzen und 4 Hamster.
6: Schnauze!
3: Die Methoden mögen umstritten sein.
4: Du nimmst das ganze Dutzend Hasen, sonst?
1: Ja, natürlich.
3: Aber sie sind erfolgreich.
5: Unglaublich, Tacos. An einem einzigen Tag wurden mehr Tiere adoptiert als in den vergangenen 3 Jahren.
4: Das war erst der Anfang. Jetzt machen wir es so richtig ernst.
7: Hält ihn!
3: Man darf gespannt sein, was Tacos Cornseed noch alles für Kettle Gulch plant. Unser Held Lucky Luke bekommt einen ersten Vorgeschmack, als er sich dem Ort wenig später nähert.
8: Gleich haben wir die Stadt erreicht, Jolly.
9: Spinne ich oder wurde der Karneval vorverlegt?
3: Den beiden kommt ein Mann mit Zylinder entgegen. Sein Körper ist über und über mit Blättern bedeckt.
10: Und jetzt geht's weiter.
8: Hatten Sie einen Unfall?
11: Nur ein Ast zu viel im Ärmel. Ein landesübliches Phänomen, dem ich als professioneller Falschspieler oft begegne. In dieser Ortschaft gibt es jedoch einen interessanten regionalen Brauch.
8: In Kettle Gulch?
11: Aus Gründen des Tierwohls hat man hier das traditionelle Teern und Federn ersetzt durch Teern und Belauben. Mir soll's recht sein. Federn sind in dieser Jahreszeit viel zu warm. Auf Wiedersehen.
8: Wiedersehen. Sowas. Die Parade ist noch nicht vorbei, Cowboy.
3: Jolly Jumper hat recht. Den beiden kommt ein weiterer, diesmal nackter Mann entgegen. Seine Blöße bedeckt er mit einem Büschel Stroh.
12: Lassen Sie mich raten. Sie haben beim Pokern verloren.
13: Keineswegs. Ich bin Trapper. Wie jedes Jahr wollte ich in der Stadt meine Ware verkaufen. Aber die haben ein neues Gesetz erlassen, das den Pelzhandel verbietet. Die Bande, die dieses Kaff kontrolliert, hat meine Lederklamotten verbrannt und meine Felle beschlagnahmt.
8: Das geht ja wohl zu weit. Darum müssen wir uns kümmern. Kommen Sie.
13: Oh nein! Für mich ist Schluss. Ich steige um auf Ratternhandel. Rattern ist doch hübsch.
3: Die Männer trennen sich und wenig später erreicht Luke das Ortsschild von Kettle Gulch, das sich in Veggie Town umbenannt hat. Doch auch im Straßenbild hat sich einiges verändert.
8: Was ist denn hier los? Passt denn keiner auf die Kälber auf?
9: Was treiben die sich da rum?
12: Ich frag mal im Saloon nach.
6: Sieh an, Lucky Luke. Womit kann ich dir eine Freude machen?
12: Mit einigen Antworten, einem Bier und einem guten Steak.
6: Psst! Bist du verrückt? In Veggie Town kommt kein Rind mehr auf den Tisch.
3: Der Wirt schiebt Luke ein Bierglas über den Tresen.
9: Warum das?
6: Seit Bert mit seinen Desperados die Macht ergriffen hat, ist die ganze Stadt streng vegan. Der Letzte, der Fleisch gegessen hat, wird übrigens heute Nachmittag gehängt.
9: Die haben doch alle den Verstand verloren.
3: Kurz darauf verlässt Luke kopfschüttelnd den Saloon und marschiert durch die Stadt. Dabei kommt er am Büro des Tierschutzvereins vorbei, das sich jetzt Rantanplans Arche nennt.
9: Soll das ein Witz sein?
3: Wenig später erreicht er den Platz, an dem der Fleischesser gehängt werden soll. Um den Galgen haben sich viele Schaulustige versammelt, darunter auch Tacos Cornseed und Quinoa Bob. Artichoke Jim legt dem Angeklagten bereits die Schlinge um den Hals, als der Richter das Urteil verliest.
10: Ned Plunkett, wegen Fleischkonsums wird gegen Sie die Todesstrafe verhängt.
1: Aber das war kein Fleisch, das war Hühnchen.
12: Die Leute hier sind wirklich unverbesserlich, was?
4: Lucky Luke! Kümmert euch um diesen Kojoten. Ich rufe die anderen.
3: Auf einmal geht alles ganz schnell. Artichoke Jim vergisst seinen Henkerjob und zielt mit einem Gewehr auf Luke. Doch der zieht seinen Colt bekanntlich schneller als sein Schatten und schießt dem Gauner sein Gewehr aus der Hand.
1: Aua!
3: Danach entwaffnet er Carrot Kid und Quinoa Bob. Und zerschießt auch die Messer von Tofu Sam, der es daraufhin mit Kung Fu versucht, was Luke mit einem Tritt in die Weichteile pariert. Doch ein Angriff erwischt Luke dann doch.
14: Beeindruckend. Ah,
9: finden Sie? Küss die Hand.
14: Oh, wie charmant.
12: Das habe ich beim Bau der kalifornischen Eisenbahn von einigen Chinesen gelernt.
14: Wunderbar. Aber jetzt hoch mit den Pfoten und keine Folklore-Einlagen mehr, verstanden?
12: Oh, damit habe ich nicht gerechnet.
4: Bravo, Susan. Ich übernehme ab hier.
9: Tacos Cornseed. Hätte ich mir denken können, dass jemand wie du hinter diesem Mummenschanz steckt.
4: Klappe, Luke. Abmarsch zum Büro des Sheriffs. Ach, und ganz nebenbei, der Sheriff bin ich.
3: Mit gezogenem Colt führt Tacos unseren Helden ab und der betritt mit erhobenen Händen das Gefängnis. Hier sind alle Zellen bereits voll belegt, auch mit alten Bekannten.
13: Lucky Luke!
9: Rick Mead!
3: Tacos reicht Luke ein paar Handschellen.
4: So, hier. Kette dich damit vorlaufig am Gitter fest. Morgen früh sorgt der Galgen schon dafür, dass in den Zellen wieder was frei wird. Ich habe Steuern einzutreiben und überlasse euch meinen Hilfs-Sheriffs.
12: Rantanplan. Tja, jetzt haben wir den Salat.
3: Tacos Cornseed verlässt das Gefängnis und Luke bleibt angekettet am Zellengitter zurück.
12: Und warum seid ihr hier?
15: Seit du fort bist, haben ein paar gefährliche Irre das Sagen in der Stadt, Luke. Die haben alle Rinderzüchter verhaftet und das Vieh sich selbst überlassen.
16: Und Tacos Cornseed nutzt das aus, um die Einwohner mit immer neuen Steuern zu schröpfen.
3: Tatsächlich ist das Eintreiben von Steuern Tacos neue Lieblingsbeschäftigung. Auch jetzt sitzt er vor dem Gefängnis in einem bequemen Lehnstuhl und lässt die Bewohner der Stadt nacheinander antreten, um die neu geschaffene Viehwertsteuer zu entrichten. Natürlich in bar und ausschließlich zu Tacos Gunsten. Das Geld stapelt sich bereits neben ihm, als O'White Bird dazukommt.
15: Tacos?
4: Bird! Alles in Ordnung auf der Farm?
15: Ja, ja. Wie ich höre, haben Sie Lucky Luke verhaftet?
4: Ah, ja, ein echter Jammer. Ein wahrhaft großer Mann. Aber beim Tierschutz kannst du was schneller ziehen als ein Schatten, aber nicht drüber springen.
5: Aber er kann sich doch bessern.
4: Machen Sie sich nichts vor, Bert. So ist das mit dem gesellschaftlichen Wandel. Man kann kein Omelett machen oder ein paar Eier zu zerschlagen.
5: Mag sein, ja. Aber die armen Hühner.
3: Im Gefängnis haben die Inhaftierten eine ganz andere Sicht auf die Dinge.
15: Look, mal ehrlich, ein Leben ohne Fleisch ist wie ein Revolver ohne Patron.
16: Ein Saloon ohne Schlägerei.
1: Ein Krieg ohne Skalp.
15: Ein Cowboy ohne Zigarette.
17: Schon gut, hab's ja verstanden. Hat jemand eine Idee, wie ich die loswerde?
3: Die Inhaftierten schweigen. Dafür macht Rantanplan seltsame Geräusche.
2: Was hat unsere Intelligenzbestie denn nun wieder?
15: Er scheint etwas verschluckt zu haben.
2: Den Schlüssel für die Handschellen natürlich. Dieses Tier steckt voller Überraschungen.
15: In dieser Stadt ist Rantanplan der Einzige, der nicht an Eisenmangel leidet.
1: Nicht ganz durch, der Keks.
3: Mit dem Schlüssel öffnet Luke seine Handschellen.
17: Sehr gut.
2: Gibt's hier einen Hinterausgang?
16: Ja, aber lass uns nicht hängen.
15: Wir haben das Schlachtvieh verloren, aber nicht den Krieg.
2: Durchhalten, Leute. Ich komm zurück.
8: Das Fluchttier des gnädigen Herrn steht bereit.
3: Im gestreckten Galopp reiten die beiden aus der Stadt. Doch Lukes Flucht wird schnell bemerkt und Tacos Cornseed und seine Desperados jagen ihm auf Pferden hinterher. Auch Ovid Bird reitet mit. Nach einer Weile haben sie die Flüchtenden scheinbar eingeholt.
2: Schneller, Jolly! Schneller!
8: Oh. Ob du es glaubst oder nicht, aber ich habe einen Krampf!
3: Tacos Cornseed wittert seine Chance.
4: Ach, da! Sie werden langsamer!
18: Dann haben wir sie gleich!
5: Halt!
4: Wieso halt?
5: Seit 20 Minuten galoppieren wir nun schon hinter Lucky Luke her.
4: So läuft das nun mal bei einer Verfolgungsjagd!
5: Die 20 Minuten gestreckter Galopp sind viel zu viel für die Pferde. Sie müssen sich ausruhen.
4: Aber wir hatten ihn fast eingeholt!
5: Tacos! Wo ist denn nur Ihre Tierliebe geblieben?
4: Es solle doch zum Teufel gehen. Wir reiten zurück nach Veggie Town.
5: Nein, erst lassen wir die Pferde grasen. Ach.
3: Versteckt hinter zwei großen Felsen beobachten Lucky Luke und Jolly Jumper ihre Verfolger. Und nach einer Weile...
8: Sie reiten davon? Eine gute Gelegenheit, es ihnen gleich zu tun.
2: Wir können die Stadt nicht einem Schurken wie Tacos Cornseed überlassen. Warten wir auf den passenden Moment, um zuzuschlagen.
8: Oh, vielleicht hätte ich doch lieber den Babysitter für Kälber gespielt.
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5: Mit Alexander Kanja. Hallo zusammen und das sind die wichtigsten Meldungen des Tages. Für knapp 1 Million Schulkinder in Berlin, Brandenburg und Hamburg hat es Zeugnisse gegeben. Für viele Kinder ein Grund zur Freude, für manch ein Kind aber auch eine schwierige Situation. Manchmal weiß man eben nicht, wie man mit den Eltern über schlechte Noten reden kann. Hilfe gibt es da bei der Nummer gegen Kummer. Hier kann man kostenlos anrufen und muss auch nicht seinen Namen sagen, sagt Katrin Klift.
6: Das reicht von Liebeskummer über Streit mit Freunden bis hin zu auch ganz heftigen Problemen, zum Beispiel jetzt die Zeugnisse, wenn da irgendwas schiefgelaufen ist. Genau, und da sitzen Beraterinnen am Telefon, die hören sich das Anliegen an und hoffen, euch ein bisschen entlasten zu können.
5: Die Nummer gegen Kummer lautet 116 111 und ist täglich zwischen 14 und 20 Uhr erreichbar. Den ganzen Sommer lang kostenlos ins Freibad gehen, dieser Traum ist in Hessen wahr geworden. Ein anonymer Spender hat schon tausende Euro an die Stadt Schwalmstadt überwiesen. Er will den Kindern einfach eine schöne Zeit ermöglichen. Jeder, der zwischen 4 und 16 Jahre alt ist, darf dort in das Freibad gehen. Er sagt, dass mehr junge Menschen das Bad nutzen sollten, sich treffen, Spaß haben und auch mal weg von Handy und digitalen Geräten kommen. Eine Handvoll Satelliten mit modernster Technik aus Würzburg sind im All ausgesetzt worden. Sie umkreisen die Erde und haben wichtige Missionen. Ein paar liefern Daten, mit denen man die Trockenheit und Waldschäden früher erkennen kann. Andere beobachten die Meere in 3D, um besser vor Hochwasser zu warnen. Außerdem sollen bessere Vorhersagen zum Klimawandel gemacht werden können. Die Stadt New York in den USA ist ja bekannt für ihre vielen Wolkenkratzer im Bezirk Manhattan. Jetzt hat es dort große Aufregung gegeben, denn ein Wolkenkratzer drohte einzustürzen. Zur Sicherheit wurden das Hochhaus und auch die Wolkenkratzer nebenan geräumt und die umliegenden Straßen gesperrt. Die Sperrungen sind inzwischen wieder aufgehoben, es besteht keine Gefahr mehr. Bei dem Haus handelt es sich um die ehemalige Zentrale einer großen Medizinfirma, die zu einem Wohngebäude umgebaut werden soll. Während der Bauarbeiten hatten sich einige Stahlbalken verbogen und es entstanden Risse. Die dänische Hauptstadt Kopenhagen ist die lebenswerteste Stadt der Welt. Das sagt das jährliche Ranking des britischen Economist. Bei der Untersuchung ging es zum Beispiel darum, wo die Umwelt und die Menschen gesund sind und ob es viele Museen und Theater gibt. Auf Platz 2 und 3 landeten Österreichs Hauptstadt Wien und Melbourne in Australien. Soweit die Meldungen und die Radio Teddy Nachrichten zum Nachhören jederzeit in der Radio Teddy App und überall, wo es Podcasts gibt.
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4: Ja, vereinzelt gebietsweise ist mal so eine kleinere oder größere Wolke unterwegs. Die bringt aber auf jeden Fall keinen Regen mit, bei Temperaturen in den nächsten Stunden zwischen 13 und 15 Grad. Und der Donnerstag wird dann herrlich sommerlich. Im Norden noch mit ein paar Wolken, aber auch dort ohne Regen. Sonst sehr, sehr viel Sonne bei Temperaturen zwischen 20 und 30 Grad.
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0: Sandra hier vom Radio Teddy Vormittag. Hier geht's jetzt wieder um Elternthemen.
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0: Puh, also ich hab's mir ja fast gedacht. Über 90% von euch, liebe Eltern, helfen den Kindern beim Zimmer aufräumen, auch wenn die das eigentlich alleine machen sollten. Das besagt unser Abstimmungsergebnis auf den Radio Teddy Social Media Kanälen. Und dass wir Eltern immer wieder helfen, wenn unsere Kinder das Zimmer aufräumen sollen, das ist auch gar nicht ungewöhnlich. Wir fragen mal nach bei Radio Teddy Familienexpertin Henriette Grünert. Henriette, warum ist es so schwierig, unsere Kinder dazu zu motivieren, das Zimmer alleine aufzuräumen?
2: Da gibt es ein paar Sachen. Also zum einen, glaube ich, ist wichtig, erstmal ein Ordnungssystem zu etablieren, was Kinder verstehen. Denn Kinder verstehen nicht unter Ordnung, was wir unter Ordnung verstehen. Ne? Wenn wir unser Wohnzimmer aufräumen, dann haben wir irgendwie Sachen, wo die Sachen hingehören, packen das dazu und dann ist erledigt. Das ist bei Kindern häufig nicht so. Ne? Aufräumen ist auch oft, ich schiebe es einfach weg und sehe es nicht mehr. Dann ist es auch schon ordentlich. Ne? So der Klassiker, alles liegt unterm Bett oder alles ist irgendwie in den Schrank gestopft und wenn man den Schrank aufmacht, fällt einem alles entgegen. Also das ist dann so Kinderordnungssystem und dann sind die auch ganz stolz und sagen, guck mal, ich habe aufgeräumt, weil es ist nämlich weg. Das heißt, da würde ich gucken, ein Ordnungssystem zu etablieren. Vielleicht wirklich Boxen mit Bildern drauf, mit Legosteinen, mit den Puppen, mit den Kostümen, damit sie wissen, was gehört wohin. Dann würde ich auch gucken, gibt es vielleicht Tage, wo nicht aufgeräumt werden muss, wo es auch Chaos sein darf, weil am Ende ist es auch nicht unser Zimmer. Und am Anfang, wenn so die Kinder überhaupt lernen aufzuräumen, das auch wirklich zusammen zu machen. Und Ecke für Ecke.
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1: Mit Nils, hallo. Viele Kinder sind schon in den Sommerferien, starten heute oder in den kommenden Wochen in die schönste Zeit des Jahres. Und Charlotte fragt, ob in den Sommerferien eigentlich auch die Lehrer 6 Wochen frei haben. Ja, aber nur eigentlich ja. Grundsätzlich gilt erstmal, dass Lehrer auch frei haben, genauso wie ihre Schüler. Aber die ganzen Ferien sind nicht frei. Lehrer haben in den Sommerferien zum Beispiel auch Aufgaben. Sie sollen zum Beispiel selbst lernen, also sich fortbilden, damit sie immer wissen, was der neueste Stand in ihrem Fach ist und der Unterricht immer interessant und aktuell bleibt. Dazu kommt, dass die Lehrer in vielen Bundesländern die letzte Sommerferienwoche in der Schule verbringen sollen, um den Unterricht vorzubereiten. Ob sich alle daran halten, ist eine andere Frage. Und im Sekretariat muss auch fast immer jemand ans Telefon gehen, um Fragen zu beantworten. Deshalb müssen Sekretärinnen, Direktoren und ihre Vertreter sich die Zeiten in den Sommerferien aufteilen, in denen sie erreichbar sind. Das hört sich jetzt vielleicht viel an. Wir können aber davon ausgehen, dass auch die meisten Lehrer von den 6 Wochen Sommerferien auf ungefähr 4 bis 5 Wochen frei haben.
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1: Und jetzt gibt's Tipps von Grundschullehrerin Viola Patricia Herrmann zum Thema Schule und Lernen. Und wenn die Sitzordnung in der Schule festgelegt oder überarbeitet wird, dann ist das für viele unserer Kinder eine emotionale Achterbahnfahrt. Die meisten Lehrer legen nämlich lieber selber fest, wer neben wem sitzt. Auch unsere Radio Teddy Familienexpertin, die Grundschullehrerin und Vierfachmama Viola Patricia Herrmann. Viola, wonach gehst denn du bei der Platzierung deiner Schüler?
2: Ich gucke zum einen, dass es eine gute Mischung aus Mädchen und Jungen ist. Und dann, sage ich mal, kenne ich natürlich meine Pappenheimer auch ein Stück weit und weiß, wer gut zusammenpasst, wer vielleicht auch mal im Team gut arbeiten könnte, wenn es die Arbeitsphase erfordert. Und ich weiß auch, wer sich so gegenseitig stören würde, dass es sowohl für die Kinder als auch für die Lerngruppe kontraproduktiv ist.
1: Wenn ich jetzt mit dir rede, dann stelle ich mir natürlich irgendwie immer den Frontalunterricht vor, so die Zweierbänke. Aber das ist ja heute gar nicht mehr so. Welche Tischordnung ist denn für dich die beste? Wohl mit welcher Tischordnung lernen Kinder am besten?
2: Also es gibt die Möglichkeit, so habe ich das immer gemacht, dass ich die Tische auch entsprechend umstelle. Das heißt, wenn ich das Simple Past einführe, mache ich es frontal. Wenn ich dann in Arbeitsphasen komme oder auch die unregelmäßigen Verben abfragen möchte, spielerisch, oder die Kinder fragen sich ab, dann können Gruppentische auch wunderbar dafür geeignet sein.
1: Also eine flexible Tischordnung im Klassenraum, je nach Arbeitsphase. Das klingt nach einem guten Vorschlag, finde ich. Könnte man bei der nächsten Elternversammlung mal ansprechen. Danke an Grundschullehrerin Viola Patricia Herrmann zum Thema Sitzordnung im Unterricht.
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3: Mit Alexander Kanja. Hallo zusammen und das sind die wichtigsten Meldungen des Tages. Für knapp 1 Million Schulkinder in Berlin, Brandenburg und Hamburg hat es Zeugnisse gegeben. Für viele Kinder ein Grund zur Freude, für manch ein Kind aber auch eine schwierige Situation. Manchmal weiß man eben nicht, wie man mit den Eltern über schlechte Noten reden kann. Hilfe gibt es da bei der Nummer gegen Kummer. Hier kann man kostenlos anrufen und muss auch nicht seinen Namen sagen, sagt Katrin Klift.
4: Das reicht von Liebeskummer über Streit mit Freunden bis hin zu auch ganz heftigen Problemen, zum Beispiel jetzt die Zeugnisse, wenn da irgendwas schiefgelaufen ist. Und da sitzen Beraterinnen am Telefon, die hören sich das Anliegen an und hoffen, euch ein bisschen entlasten zu können.
3: Die Nummer gegen Kummer lautet 116 111 und ist täglich zwischen 14 und 20 Uhr erreichbar. Den ganzen Sommer lang kostenlos ins Freibad gehen, dieser Traum ist in Hessen wahr geworden. Ein anonymer Spender hat schon tausende Euro an die Stadt Schwalmstadt überwiesen. Er will den Kindern einfach eine schöne Zeit ermöglichen. Jeder, der zwischen 4 und 16 Jahre alt ist, darf dort in das Freibad gehen. Er sagt, dass mehr junge Menschen das Bad nutzen sollten, sich treffen, Spaß haben und auch mal weg von Handy und digitalen Geräten kommen. Eine Handvoll Satelliten mit modernster Technik aus Würzburg sind im All ausgesetzt worden. Sie umkreisen die Erde und haben wichtige Missionen. Ein paar liefern Daten, mit denen man die Trockenheit und Waldschäden früher erkennen kann. Andere beobachten die Meere in 3D, um besser vor Hochwasser zu warnen. Außerdem sollen bessere Vorhersagen zum Klimawandel gemacht werden können. Die Stadt New York in den USA ist ja bekannt für ihre vielen Wolkenkratzer im Bezirk Manhattan. Jetzt hat es dort große Aufregung gegeben, denn ein Wolkenkratzer drohte einzustürzen. Zur Sicherheit wurden das Hochhaus und auch die Wolkenkratzer nebenan geräumt und die umliegenden Straßen gesperrt. Die Sperrungen sind inzwischen wieder aufgehoben, es besteht keine Gefahr mehr. Bei dem Haus handelt es sich um die ehemalige Zentrale einer großen Medizinfirma, die zu einem Wohngebäude umgebaut werden soll. Während der Bauarbeiten hatten sich einige Stahlbalken verbogen und es entstanden Risse. Die dänische Hauptstadt Kopenhagen ist die lebenswerteste Stadt der Welt. Das sagt das jährliche Ranking des britischen Economist. Bei der Untersuchung ging es zum Beispiel darum, wo die Umwelt und die Menschen gesund sind und ob es viele Museen und Theater gibt. Auf Platz 2 und 3 landeten Österreichs Hauptstadt Wien und Melbourne in Australien. Soweit die Meldungen und die Radio-Teddy-Nachrichten zum Nachhören jederzeit in der Radio-Teddy-App und überall, wo es Podcasts gibt.
1: Ja, vereinzelt gebietsweise ist mal so eine kleinere oder größere Wolke unterwegs. Die bringt aber auf jeden Fall keinen Regen mit. Bei Temperaturen in den nächsten Stunden zwischen 13 und 15 Grad. Und der Donnerstag wird dann herrlich sommerlich. Im Norden noch mit ein paar Wolken, aber auch dort ohne Regen. Sonst sehr, sehr viel Sonne bei Temperaturen zwischen 20 und 30 Grad.
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1: Heute geht's um das Thema Familienbett mit der Schlafmedizinerin Dr. Samia Little-Elk. Interessanter Fakt zum Thema Co-Sleeping, Kinder im Elternbett. Wenn Mama und Baby nah beieinander schlafen, pendelt sich bei der Mama der sogenannte Ammenschlaf so ein, dass sich der Schlafrhythmus von Mutter und Kind aneinander anpasst. Sammy, das klingt ja so, als wäre es gerade deshalb vom Vorteil, gemeinsam mit dem Baby das Bett zu teilen. Das hilft ja dann irgendwie auch dem eigenen Schlaf, oder?
2: Es hat den Vorteil, man hat kurze Wege, aber manchmal ist es auch sinnvoll, ein Kinderbett zu haben, was direkt am Bett der Eltern steht, sodass das Kind auch lernt, in dem eigenen Bett zu schlafen, wenn es das dann irgendwann tun soll. Wenn es sowieso im Elternbett bleibt, ja, dann kann es auch im Elternbett bleiben. Ne? Bei jeder Entscheidung, die man diesbezüglich trifft, immer auch überlegen, was mache ich denn in einem Jahr? Was mache ich denn in 3 Jahren? Was mache ich denn in 4, 5 Jahren? Unter Umständen bleibt das Kind auch so lange im elterlichen Bett.
1: Also ein bisschen auch an die Zukunft denken. Ich wollte nochmal auf die Gefahr des Erdrückens eingehen. Es wird ja landläufig auch immer so behauptet, es gäbe einen angeborenen Schutzreflex der Eltern, dass es eher unmöglich ist, dass wir uns im Schlaf auf das eigene Kind legen. Was sagst du dazu?
2: Ich glaube, eine hundertprozentige Sicherheit kann man da nicht geben. Deswegen, das muss wirklich jeder für sich selbst entscheiden, ob er sein kleines Baby mit ins Bett nimmt. Es gibt heute gute Möglichkeiten, auch so Kinderbetten als Erweiterung des elterlichen Bettes ans Bett zu schieben, wo man dem Kind auch viel Geborgenheit geben kann und wo ihm nichts passieren kann. Und man darf eben halt auch nicht vergessen, dass auch unser Schlaf beeinflussbar ist. Also zum Beispiel, wenn ich abends ein Gläschen Wein getrunken habe oder ein Bier oder wenn ich bestimmte Medikamente nehme, wird der Schlaf unter Umständen beeinflusst und auch Schutzreflexe, die unsere Kinder vielleicht schützen, nicht mehr so funktionieren. Deswegen immer Vorsicht mit kleinen Babys im Bett.
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1: Mit Nils, hallo. Heute ist für einige Schulkinder der Tag der Zeugnisse. Andere haben sie schon oder sind in den kommenden Tagen dran. Und dazu haben wir diese Frage hier.
2: Hallo, ich bin Lea, bin 10 Jahre alt. Meine Frage ist, wer hat das Zeugnis erfunden?
1: Also den einen Erfinder der Zeugnisse gibt es nicht. Schon vor langer, langer Zeit, im Mittelalter, gab es Noten, um zu zeigen, wie gut jemand in der Schule war. Die Jesuiten, das ist eine Gruppe von Mönchen, die in Klosterschulen unterrichtete, waren die ersten, die Noten benutzt haben. Damals gab es verschiedene Klassen und wenn man in eine höhere Klasse kommen wollte, musste man eine Prüfung machen. Bei dieser Prüfung bekam man eine Note, die von 1 bis 5 reichte. Die Note 6 gab es damals noch nicht. Erst vor rund 90 Jahren wurde in Deutschland ein neues Notensystem eingeführt, bei dem die Noten von 1 bis 6 gehen. Das war so, weil die Lehrer damals oft die Note 3 gaben, weil sie genau in der Mitte zwischen 1 und 5 lag. Mit den geraden Zahlen konnte man die Leistungen genauer bewerten. In den 1970er Jahren gab es noch eine Änderung. Für die Schüler der Oberstufe, das ist die höhere Schulstufe, wurde zunächst im Westen Deutschlands und später überall ein Punktesystem eingeführt, bei dem man von 0 bis 15 Punkten bekommen konnte. So haben sich die Noten im Laufe der Zeit verändert, um Leistungen der Schüler besser zu bewerten.
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0: Ich bin ja wirklich nicht oft sprachlos, aber wenn mein 6-jähriger Sohn Hannes mich mit meinen eigenen Argumenten schlägt, wie beispielsweise, Mama macht die Jacke zu, es ist kalt oder du erkältest dich, dann stehe ich manchmal da und weiß nicht so richtig, was ich sagen soll. Und auf der einen Seite ist das ja ziemlich clever von unseren Kindern, uns mit den eigenen Argumenten zu schlagen. Auf der anderen Seite sind wir ja immer noch die Erwachsenen und die Eltern. Und da geht's ja manchmal auch um Erziehungsgeschichten. Henriette Grünert, du als unsere Radio-Teddy-Familienexpertin. Wie bringe ich meinem Kind denn bei, da eine Grenze, dass es da auch eine Grenze gibt?
2: Ich finde diese Sachen, wenn wir erklären, warum wir Sachen wollen, dann wird es einfacher. Wenn wir sagen, das wird gemacht, weil ich das jetzt so sage, dann stelle ich mich als Kind vor und denke, ja, aber wieso? Also warum? Weil du es besser weißt oder weil das alle so machen oder weil du das jetzt, also wir wollen nicht, dass das Kind das nur tut, weil es ist von uns erwartet, aber gar nicht versteht, warum. Ne? Weil dann ziehen wir uns so Kinder dran, die irgendwann vielleicht im Job auch irgendwie immer die Anweisung brauchen und gar nicht mehr selber denken können. Das heißt, da würde ich immer gucken zu erklären, warum will ich das von dir? Ne? Und dann am Ende, natürlich gibt es Situationen, wo die Grenze ganz klar ist, die zum Beispiel gefährlich sind, ohne Frage. Aber es gibt vielleicht auch Situationen, wo man die Argumente des Kindes hören kann und dann eben auch sagen kann, stimmt, du hast eigentlich recht.
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4: Mit Alexander Kanja. Hallo zusammen und das sind die wichtigsten Meldungen des Tages. Für knapp 1 Million Schulkinder in Berlin, Brandenburg und Hamburg hat es Zeugnisse gegeben. Für viele Kinder ein Grund zur Freude, für manch ein Kind aber auch eine schwierige Situation. Manchmal weiß man eben nicht, wie man mit den Eltern über schlechte Noten reden kann. Hilfe gibt es da bei der Nummer gegen Kummer. Hier kann man kostenlos anrufen und muss auch nicht seinen Namen sagen, sagt Katrin Klift.
5: Das reicht von Liebeskummer über Streit mit Freunden bis hin zu auch ganz heftigen Problemen, zum Beispiel jetzt die Zeugnisse, wenn da irgendwas schiefgelaufen ist. Genau, und da sitzen Beraterinnen am Telefon, die hören sich das Anliegen an und hoffen, euch ein bisschen entlasten zu können.
4: Die Nummer gegen Kummer lautet 116 111 und ist täglich zwischen 14 und 20 Uhr erreichbar. Den ganzen Sommer lang kostenlos ins Freibad gehen, dieser Traum ist in Hessen wahr geworden. Ein anonymer Spender hat schon tausende Euro an die Stadt Schwalmstadt überwiesen. Er will den Kindern einfach eine schöne Zeit ermöglichen. Jeder, der zwischen 4 und 16 Jahre alt ist, darf dort in das Freibad gehen. Er sagt, dass mehr junge Menschen das Bad nutzen sollten, sich treffen, Spaß haben und auch mal weg von Handy und digitalen Geräten kommen. Eine Handvoll Satelliten mit modernster Technik aus Würzburg sind im All ausgesetzt worden. Sie umkreisen die Erde und haben wichtige Missionen. Ein paar liefern Daten, mit denen man die Trockenheit und Waldschäden früher erkennen kann. Andere beobachten die Meere in 3D, um besser vor Hochwasser zu warnen. Außerdem sollen bessere Vorhersagen zum Klimawandel gemacht werden können. Die Stadt New York in den USA ist ja bekannt für ihre vielen Wolkenkratzer im Bezirk Manhattan. Jetzt hat es dort große Aufregung gegeben, denn ein Wolkenkratzer drohte einzustürzen. Zur Sicherheit wurden das Hochhaus und auch die Wolkenkratzer nebenan geräumt und die umliegenden Straßen gesperrt. Die Sperrungen sind inzwischen wieder aufgehoben, es besteht keine Gefahr mehr. Bei dem Haus handelt es sich um die ehemalige Zentrale einer großen Medizinfirma, die zu einem Wohngebäude umgebaut werden soll. Während der Bauarbeiten hatten sich einige Stahlbalken verbogen und es entstanden Risse. Die dänische Hauptstadt Kopenhagen ist die lebenswerteste Stadt der Welt. Das sagt das jährliche Ranking des britischen Economist. Bei der Untersuchung ging es zum Beispiel darum, wo die Umwelt und die Menschen gesund sind und ob es viele Museen und Theater gibt. Auf Platz 2 und 3 landeten Österreichs Hauptstadt Wien und Melbourne in Australien. Soweit die Meldungen und die Radio Teddy Nachrichten zum Nachhören jederzeit in der Radio Teddy App und überall, wo es Podcasts gibt.
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2: Ja, vereinzelt gebietsweise ist mal so eine kleinere oder größere Wolke unterwegs, die bringt aber auf jeden Fall keinen Regen mit, bei Temperaturen in den nächsten Stunden zwischen 13 und 15 Grad. Und der Donnerstag wird dann herrlich sommerlich. Im Norden noch mit ein paar Wolken, aber auch dort ohne Regen. Sonst sehr, sehr viel Sonne bei Temperaturen zwischen 20 und 30 Grad.
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1: Ich glaube, wir sind uns einig, denn es nervt einfach nur, wenn unser Gegenüber meint, immer alles besser wissen zu müssen. Und das gilt auch für unsere Kinder. 80% von euch kennen das auch, dass die eigenen Kinder meinen, immer alles besser wissen zu müssen. Das sagt unsere Abstimmung auf den Radio Teddy Social Media Kanälen. Radio Teddy Familienexpertin Henriette Grünert, woran liegt das denn, dass unsere Kinder oft meinen, alles besser wissen zu müssen?
2: Die Kinder sind ganz, ganz stolz auf das, was sie wissen, ne? Und das, was sie vielleicht erfahren haben gerade oder das, was neu war in Kita und Schule oder was sie irgendwo gehört haben. Und das wollen die mit uns teilen und sofort. Und weil die Gefahr ist ja auch, dass ich es dann vergesse.
1: Gibt es da denn aber trotzdem auch irgendwo eine Grenze, wo man dann mal mit dem Kind redet und sagt, du pass auf, also zu einem Erwachsenen würde man sagen, du pass auf, das kommt aber nicht gut, dass du immer ständig alles besser weißt. Das macht dich nicht sonderlich sympathisch. Kann man ja einem Kind jetzt so nicht sagen.
2: Genau, ich glaube, da kann man schon auch mal so eine andere Perspektive wieder einnehmen, ne? So einen Perspektivwechsel machen und vielleicht sagen, stell dir mal vor, das ist jetzt deine beste Freundin XY und die weiß es noch gar nicht alles. Und du sagst dir immer alles vor zum Beispiel oder du sagst ihr, wie das aus deiner Sicht richtig ist. Wie würdest du dich da fühlen? Hm. Und dann kann es durchaus sein, dass ein Kind sagt, naja, es wäre mir vielleicht irgendwie doof, ne? Oder ich hätte gar keine Zeit für mich selber zu denken oder so. Ne? Können dann Kinder anfangen auch zu lernen, zu reflektieren. Wie würde es dem anderen damit gehen und wo kann ich mich dann vielleicht auch ein bisschen zurücknehmen? Ne? Ich darf stolz sein auf das, was ich habe und auf das, was ich weiß, aber ich muss es vielleicht nicht immer und in jeder Situation auf den Tisch bringen.
1: Vielen Dank an Radio Teddy Familienexpertin Henriette Grünert.
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1: Mit Nils, hallo. Passend zur Fahrt in den Sommerurlaub möchte Felix wissen, woher weiß das Autonavi, wohin meine Mama fahren will? Navi ist eine Abkürzung für Navigationsgerät. Ein Navigationsgerät ist wie eine Karte auf dem Bildschirm, die zeigt, wie man zu einem bestimmten Ort kommt. Es benutzt Satelliten, die hoch oben im Himmel schweben, um genau zu wissen, wo das Auto gerade ist. Diese Satelliten senden ständig Signale, die dem Gerät sagen, wo es sich gerade befindet. Das nennt man GPS, das steht für Global Positioning System. Das Gerät empfängt die Signale von mehreren Satelliten gleichzeitig. Anhand dieser Signale kann es genau berechnen, wo das Auto im Moment ist. Das ist so, als würde es eine unsichtbare Karte auf der Erde haben. Wenn man eine Route eingibt, benutzt das Gerät eine spezielle Karte, die im Inneren gespeichert ist. Es berechnet dann den besten Weg, um vom aktuellen Standort zum Ziel zu kommen. Dabei berücksichtigt es Straßen, Abzweigungen und manchmal auch Staus oder Baustellen. Das Navigationsgerät zeigt dann die Route auf dem Bildschirm an und sagt, wann man abbiegen soll. Es kann auch Töne von sich geben, damit man nicht immer auf den Bildschirm schauen muss. Kurz gesagt, es verbindet die Signale der Satelliten mit einer gespeicherten Karte und berechnet so den besten Weg.
2: Sie haben Ihr Ziel erreicht.
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1: Bei Geschwisterstreit bloß nicht zu früh einmischen, denn nur so lernen Kinder beim Lösen von Konflikten auch selbstständig zu werden. Trotzdem gibt es Situationen, wo wir Eltern uns einfach um die Streithähne kümmern müssen. Psychologin Henriette Grünert hat Tipps, woran wir erkennen, dass wir uns jetzt doch mal einmischen müssten.
2: Also man kann es ganz schön erkennen, wenn ein Kind dann zu einem kommt. Ich habe das oft erlebt, dass Kinder lange Konflikt mit sich austragen können. Ich würde auch nicht immer sofort hinrennen. Erstmal warten, erstmal machen lassen. Vielleicht hat es sich ganz schnell erledigt. Solange das nicht gefährlich wird für einen, würde ich denken, das kriegen die erstmal hin. Aber wenn jemand kommt und sagt, hier, ich bin jetzt traurig, weil er sie hat das angefasst oder hat was kaputt gemacht oder hat mich gehauen oder so, dann würde ich dazugehen und gucken, na, wie lösen wir das denn jetzt?
1: Okay, es kommt in den besten Familien vor, dass man phasenweise vielleicht das ältere Kind doch ein bisschen in Anführungsstrichen vernachlässigt, weil das junge Kind viel Aufmerksamkeit braucht. Und da entstehen ja sicherlich vielleicht auch Streitsituationen zwischen Geschwistern.
2: Ja, also was ich, und das kann ich auch aus eigener Erfahrung sagen, absolut. Man mutet häufig den Größeren ganz schön viel zu. Aber da sich einfach die Situation nochmal klar zu machen, ne, wie schwierig das auch sein muss. Und sowas zum Beispiel einzubauen, wie die Stunde abends zum ins Bett gehen für die Größere macht einer alleine. Und es geht dann auch nicht schnell, sondern da nimmt sich jemand Zeit und liest was vor und fragt nochmal, war alles okay heute? Häufig sind Kinder auch schon in der Lage zu sagen, ja, ich möchte, dass Mama mehr Zeit mit mir verbringt. Da auch drauf einzugehen, finde ich super wichtig.
1: Danke an Psychologin Henriette Grüner zum Thema Geschwisterstreit. 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
3: Mit Alexander Kanya. Hallo zusammen und das sind die wichtigsten Meldungen des Tages. Für knapp 1 Million Schulkinder in Berlin, Brandenburg und Hamburg hat es Zeugnisse gegeben. Für viele Kinder ein Grund zur Freude, für manch ein Kind aber auch eine schwierige Situation. Manchmal weiß man eben nicht, wie man mit den Eltern über schlechte Noten reden kann. Hilfe gibt es da bei der Nummer gegen Kummer. Hier kann man kostenlos anrufen und muss auch nicht seinen Namen sagen, sagt Katrin Klift.
4: Das reicht von Liebeskummer über Streit mit Freunden bis hin zu auch ganz heftigen Problemen, zum Beispiel jetzt die Zeugnisse, wenn da irgendwas schiefgelaufen ist. Und da sitzen Beraterinnen am Telefon, die hören sich das Anliegen an und hoffen, euch ein bisschen entlasten zu können.
3: Die Nummer gegen Kummer lautet 116 111 und ist täglich zwischen 14 und 20 Uhr erreichbar. Den ganzen Sommer lang kostenlos ins Freibad gehen, dieser Traum ist in Hessen wahr geworden. Ein anonymer Spender hat schon tausende Euro an die Stadt Schwalmstadt überwiesen. Er will den Kindern einfach eine schöne Zeit ermöglichen. Jeder, der zwischen 4 und 16 Jahre alt ist, darf dort in das Freibad gehen. Er sagt, dass mehr junge Menschen das Bad nutzen sollten, sich treffen, Spaß haben und auch mal weg von Handy und digitalen Geräten kommen. Eine Handvoll Satelliten mit modernster Technik aus Würzburg sind im All ausgesetzt worden. Sie umkreisen die Erde und haben wichtige Missionen. Ein paar liefern Daten, mit denen man die Trockenheit und Waldschäden früher erkennen kann. Andere beobachten die Meere in 3D, um besser vor Hochwasser zu warnen. Außerdem sollen bessere Vorhersagen zum Klimawandel gemacht werden können. Die Stadt New York in den USA ist ja bekannt für ihre vielen Wolkenkratzer im Bezirk Manhattan. Jetzt hat es dort große Aufregung gegeben, denn ein Wolkenkratzer drohte einzustürzen. Zur Sicherheit wurden das Hochhaus und auch die Wolkenkratzer nebenan geräumt und die umliegenden Straßen gesperrt. Die Sperrungen sind inzwischen wieder aufgehoben, es besteht keine Gefahr mehr. Bei dem Haus handelt es sich um die ehemalige Zentrale einer großen Medizinfirma, die zu einem Wohngebäude umgebaut werden soll. Während der Bauarbeiten hatten sich einige Stahlbalken verbogen und es entstanden Risse. Die dänische Hauptstadt Kopenhagen ist die lebenswerteste Stadt der Welt. Das sagt das jährliche Ranking des britischen Economist. Bei der Untersuchung ging es zum Beispiel darum, wo die Umwelt und die Menschen gesund sind und ob es viele Museen und Theater gibt. Auf Platz 2 und 3 landeten Österreichs Hauptstadt Wien und Melbourne in Australien. Soweit die Meldungen und die Radio Teddy Nachrichten zum Nachhören jederzeit in der Radio Teddy App und überall, wo es Podcasts gibt. 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
1: 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Ja, vereinzelt gebietsweise ist mal so eine kleinere oder größere Wolke unterwegs. Die bringt aber auf jeden Fall keinen Regen mit. Bei Temperaturen in den nächsten Stunden zwischen 13 und 15 Grad. Und der Donnerstag wird dann herrlich sommerlich. Im Norden noch mit ein paar Wolken. Aber auch dort ohne Regen, sonst sehr, sehr viel Sonne bei Temperaturen zwischen 20 und 30 Grad.
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1: Mit Nils, hallo. Heute gibt's für die Schulkinder in Berlin, Brandenburg und Hamburg Zeugnisse. Einige haben sie schon, in den anderen Bundesländern ist es dann auch bald soweit. Dann gibt es Noten von 1 sehr gut bis 6 ungenügend. Zeugnisnoten sind auf der Welt aber ganz verschieden. Wenn die Kinder in der Schweiz zum Beispiel mit lauter Fünfen und Sechsen auf dem Zeugnis nach Hause kommen, da ist die Freude bei den Eltern richtig groß. Denn in der Schweiz wird genau andersrum benotet. Die 6 bedeutet da sehr gut, eine 1 bedeutet sehr schlecht. Und das ist nicht nur in der Schweiz so. Alle Länder haben ihre eigene Art, Noten zu vergeben und die sind ziemlich unterschiedlich. In Dänemark zum Beispiel ist die 12 die beste Note, ausgezeichnet. Die 0 ist unzureichend. Aber es geht dort noch schlechter. Eine minus 3 bedeutet in Dänemark inakzeptabel. In den USA stehen Buchstaben im Zeugnis. Auf die Bestnote A folgen B, C und D und dann nicht das E, sondern das F. Das F steht für Fail, also für nicht geschafft. In Finnland gibt es 7 Noten, wobei eine 4 die schlechteste und die 10 die beste Note ist. In Frankreich gibt's gleich 20 Noten. Eine 0 ist dabei ganz schlecht. Mit 10 hat man immerhin bestanden und eine 20 ist super gut. Die soll es wirklich nur sehr selten geben. Auch schon eine 16 oder 17 gelten als sehr gut. Also, in Sachen Noten ist überall alles anders.
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1: Und jetzt geht's um das Thema Gesundheit für die ganze Familie mit Kinderarzt Jens-Uwe Köhler. Ob Tetanus, Diphtherie oder Kinderlähmung, Impfungen im Kindesalter müssen regelmäßig aufgefrischt werden. Und jetzt kommt's, natürlich auch bei uns Erwachsenen. Viele Kinder sind ja außerdem ein bisschen ängstlich, wenn es eine Spritze gibt. Da könnte man die Kids ja auch gleich so ein bisschen seelisch und moralisch unterstützen. Es lohnt sich also in doppelter Hinsicht für uns Eltern, wenn wir auch den eigenen Impfpass mitnehmen, wenn für unseren Nachwuchs eine Impfung ansteht.
2: In der Tat. Und ich bin eigentlich erstaunt, wie häufig ich gerade junge Eltern finde, die nicht ausreichend geimpft sind. Bei der Gelegenheit einer Kinderimpfung bietet sich's geradezu an, über diese Themen zu sprechen. Ich biete den Eltern relativ häufig auch an, den Elternimpfpass zu kontrollieren. Und wie gesagt, ich bin ziemlich erstaunt, wie häufig wir Eltern mitimpfen können.
1: Wie ist das eigentlich, wenn jemand den Impfpass verbummelt hat und gar nicht mehr weiß, wann seine letzte Impfung war? Kann man eigentlich zu viel impfen?
2: Nein, ein Überimpfen ist grundsätzlich nicht möglich.
1: Also dann am besten gleich mal gucken, wie der eigene Impfschutz aussieht und dann mit den Kindern zusammen den großen Peaks entgegennehmen. Danke an Kinderarzt Jens-Uwe Köhler. 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
3: Mit Alexander Kanja. Hallo zusammen und das sind die wichtigsten Meldungen des Tages. Für knapp 1 Million Schulkinder in Berlin, Brandenburg und Hamburg hat es Zeugnisse gegeben. Für viele Kinder ein Grund zur Freude, für manch ein Kind aber auch eine schwierige Situation. Manchmal weiß man eben nicht, wie man mit den Eltern über schlechte Noten reden kann. Hilfe gibt es da bei der Nummer gegen Kummer. Hier kann man kostenlos anrufen und muss auch nicht seinen Namen sagen, sagt Katrin Klift.
4: Das reicht von Liebeskummer über Streit mit Freunden bis hin zu auch ganz heftigen Problemen, zum Beispiel jetzt die Zeugnisse, wenn da irgendwas schiefgelaufen ist. Und da sitzen Beraterinnen am Telefon, die hören sich das Anliegen an und hoffen, euch ein bisschen entlasten zu können.
3: Die Nummer gegen Kummer lautet 116 111 und ist täglich zwischen 14 und 20 Uhr erreichbar. Den ganzen Sommer lang kostenlos ins Freibad gehen, dieser Traum ist in Hessen wahr geworden. Ein anonymer Spender hat schon tausende Euro an die Stadt Schwalmstadt überwiesen. Er will den Kindern einfach eine schöne Zeit ermöglichen. Jeder, der zwischen 4 und 16 Jahre alt ist, darf dort in das Freibad gehen. Er sagt, dass mehr junge Menschen das Bad nutzen sollten, sich treffen, Spaß haben und auch mal weg von Handy und digitalen Geräten kommen. Eine Handvoll Satelliten mit modernster Technik aus Würzburg sind im All ausgesetzt worden. Sie umkreisen die Erde und haben wichtige Missionen. Ein paar liefern Daten, mit denen man die Trockenheit und Waldschäden früher erkennen kann. Andere beobachten die Meere in 3D, um besser vor Hochwasser zu warnen. Außerdem sollen bessere Vorhersagen zum Klimawandel gemacht werden können. Die Stadt New York in den USA ist ja bekannt für ihre vielen Wolkenkratzer im Bezirk Manhattan. Jetzt hat es dort große Aufregung gegeben, denn ein Wolkenkratzer drohte einzustürzen. Zur Sicherheit wurden das Hochhaus und auch die Wolkenkratzer nebenan geräumt und die umliegenden Straßen gesperrt. Die Sperrungen sind inzwischen wieder aufgehoben, es besteht keine Gefahr mehr. Bei dem Haus handelt es sich um die ehemalige Zentrale einer großen Medizinfirma, die zu einem Wohngebäude umgebaut werden soll. Während der Bauarbeiten hatten sich einige Stahlbalken verbogen und es entstanden Risse. Die dänische Hauptstadt Kopenhagen ist die lebenswerteste Stadt der Welt. Das sagt das jährliche Ranking des britischen Economist. Bei der Untersuchung ging es zum Beispiel darum, wo die Umwelt und die Menschen gesund sind und ob es viele Museen und Theater gibt. Auf Platz 2 und 3 landeten Österreichs Hauptstadt Wien und Melbourne in Australien. Soweit die Meldungen und die Radio Teddy Nachrichten zum Nachhören jederzeit in der Radio Teddy App und überall, wo es Podcasts gibt.
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2: Ja, vereinzelt gebietsweise ist mal so eine kleinere oder größere Wolke unterwegs, die bringt aber auf jeden Fall keinen Regen mit, bei Temperaturen in den nächsten Stunden zwischen 13 und 15 Grad. Und der Donnerstag wird dann herrlich sommerlich. Im Norden noch mit ein paar Wolken, aber auch dort ohne Regen. Sonst sehr, sehr viel Sonne bei Temperaturen zwischen 20 und 30 Grad.
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3: Mit Alexander Kanja. Hallo zusammen und das sind die wichtigsten Meldungen des Tages. Für knapp 1 Million Schulkinder in Berlin, Brandenburg und Hamburg hat es Zeugnisse gegeben. Für viele Kinder ein Grund zur Freude, für manch ein Kind aber auch eine schwierige Situation. Manchmal weiß man eben nicht, wie man mit den Eltern über schlechte Noten reden kann. Hilfe gibt es da bei der Nummer gegen Kummer. Hier kann man kostenlos anrufen und muss auch nicht seinen Namen sagen, sagt Katrin Klift.
4: Das reicht von Liebeskummer über Streit mit Freunden bis hin zu auch ganz heftigen Problemen, zum Beispiel jetzt die Zeugnisse, wenn da irgendwas schiefgelaufen ist. Genau, und da sitzen Beraterinnen am Telefon, die hören sich das Anliegen an und hoffen, euch ein bisschen entlasten zu können.
3: Die Nummer gegen Kummer lautet 116 111 und ist täglich zwischen 14 und 20 Uhr erreichbar. Den ganzen Sommer lang kostenlos ins Freibad gehen, dieser Traum ist in Hessen wahr geworden. Ein anonymer Spender hat schon tausende Euro an die Stadt Schwalmstadt überwiesen. Er will den Kindern einfach eine schöne Zeit ermöglichen. Jeder, der zwischen 4 und 16 Jahre alt ist, darf dort in das Freibad gehen. Er sagt, dass mehr junge Menschen das Bad nutzen sollten, sich treffen, Spaß haben und auch mal weg von Handy und digitalen Geräten kommen. Eine Handvoll Satelliten mit modernster Technik aus Würzburg sind im All ausgesetzt worden. Sie umkreisen die Erde und haben wichtige Missionen. Ein paar liefern Daten, mit denen man die Trockenheit und Waldschäden früher erkennen kann. Andere beobachten die Meere in 3D, um besser vor Hochwasser zu warnen. Außerdem sollen bessere Vorhersagen zum Klimawandel gemacht werden können. Die Stadt New York in den USA ist ja bekannt für ihre vielen Wolkenkratzer im Bezirk Manhattan. Jetzt hat es dort große Aufregung gegeben, denn ein Wolkenkratzer drohte einzustürzen. Zur Sicherheit wurden das Hochhaus und auch die Wolkenkratzer nebenan geräumt und die umliegenden Straßen gesperrt. Die Sperrungen sind inzwischen wieder aufgehoben, es besteht keine Gefahr mehr. Bei dem Haus handelt es sich um die ehemalige Zentrale einer großen Medizinfirma, die zu einem Wohngebäude umgebaut werden soll. Während der Bauarbeiten hatten sich einige Stahlbalken verbogen und es entstanden Risse. Die dänische Hauptstadt Kopenhagen ist die lebenswerteste Stadt der Welt. Das sagt das jährliche Ranking des britischen Economist. Bei der Untersuchung ging es zum Beispiel darum, wo die Umwelt und die Menschen gesund sind und ob es viele Museen und Theater gibt. Auf Platz 2 und 3 landeten Österreichs Hauptstadt Wien und Melbourne in Australien. Soweit die Meldungen und die Radio Teddy Nachrichten zum Nachhören jederzeit in der Radio Teddy App und überall, wo es Podcasts gibt.
5: Ja, vereinzelt gebietsweise ist mal so eine kleinere oder größere Wolke unterwegs. Die bringt aber auf jeden Fall keinen Regen mit. Bei Temperaturen in den nächsten Stunden zwischen 13 und 15 Grad. Und der Donnerstag wird dann herrlich sommerlich. Im Norden noch mit ein paar Wolken, aber auch dort ohne Regen. Sonst sehr, sehr viel Sonne bei Temperaturen zwischen 20 und 30 Grad.
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